0: Finanzminister Markus Marterbauer von der SPÖ wird das Doppelbudget am Vormittag vorstellen. Einer der größten Brocken ist die lange geforderte Senkung der Lohnnebenkosten. Viktoria Waldecker berichtet.
1: Ab 2028 sollen die Lohnnebenkosten um 1 Prozentpunkt gesenkt werden, um die Wirtschaft zu entlasten und mehr Arbeitsplätze zu schaffen. Aber das kostet den Staat gut 2 Milliarden Euro jährlich. In einer Videokonferenz mit den Ländern hat SPÖ-Finanzminister Markus Marterbauer offenbar angekündigt, dass Länder und Gemeinden ihren Teil zur Lohnnebenkostensenkung beitragen sollen. Vorarlbergs Landeshauptmann Markus Wallner von der ÖVP lehnt das ab.
2: Wer anschafft, zahlt. Die Lohnnebenkostensenkung hat der Bund angeschafft. Also soll er sie auch finanzieren.
1: Auch sein Parteikollege Oberösterreichs Landeshauptmann Thomas Stelzer will von einer Mitfinanzierung der Länder nichts wissen. Bei den Budgetmaßnahmen habe niemand die Länder gefragt.
3: Jetzt sollen wir da mitfinanzieren. Das ist ehrlich gesagt unverständlich.
1: Aus dem Finanzministerium heißt es, die Länder würden künftig von mehr Steuereinnahmen profitieren. Die Verhandlungen zur Aufteilung der Lohnnebenkostensenkung würden laufen. Das dürfte aber noch für Diskussionen sorgen.
0: Der Kongo meldet fast 600 bestätigte Ebola-Fälle. 115 Menschen sind gestorben und 22 haben sich von der Krankheit erholt. Misstrauen gegenüber dem Gesundheitspersonal und Angriffe auf Behandlungszentren und Bestattungsteams erschweren den Kampf gegen die Krankheit. Der Ausbruch ist wochenlang unentdeckt geblieben. Die US-Raumfahrtbehörde NASA hat am Abend die 4 Astronauten vorgestellt, die im kommenden Jahr mit der Mission Artemis 3 ins All starten werden. Dort werden sie kritische Systeme testen, um die für 2028 geplante Mondlandung zu ermöglichen. Raphael Krapscher berichtet.
4: 3 US-Amerikaner und 1 Italiener werden im kommenden Jahr an Bord der Orion-Kapsel abheben. Angeführt wird die Artemis 3-Crew von Commander Randy Bresnik. Als einziger Nicht-Amerikaner wird der Astronaut und Testpilot Luca Parmitano aus Italien mit an Bord sein und das Steuer übernehmen. Auf dem Mond landen wird die Crew zwar nicht, das vierköpfige Team wird auf der rund 2-wöchigen Mission aber die entscheidenden Tests davor durchführen, wie auch Jeremy Parsons von der NASA bei der gestrigen Crew-Präsentation erklärte.
5: Artemis 3 is an opportunity to test in space how we will fly on future missions.
4: Die Crew soll im kommenden Jahr 2 Mondlander im Erdorbit ansteuern und an sie ankoppeln. Erst wenn das geschafft ist, kann die darauffolgende Mission, also Artemis 4, im Jahr 2028 tatsächlich auf dem Mond landen.
0: Jetzt zum Wetter und zu Thomas Wostal.
6: Der Mittwoch ist im Großteil Österreichs regnerisch. Am meisten regnet es heute in Osttirol, in Oberkärnten, im Süden von Salzburg und in der Obersteiermark. Hier sind im Laufe des Tages auch Probleme durch Muren oder kleinere Überflutungen möglich. Am wenigsten Regen gibt es heute im Osten. Und es ist deutlich zu kühl überall für Juni mit 12 bis 19 Grad am Nachmittag nur. Im Osten und im Süden sind vereinzelt bis zu 23 Grad möglich. Ähnlich bescheidene Temperaturen am Donnerstag, aber deutlich weniger Regen und dazu eine Mischung aus Wolken und etwas Sonne.
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1: Von Martina Großfürthen, es ist 3 Uhr. Gute Straßen, schnelle Züge und ein funktionierendes Verkehrsnetz. Das wünscht sich die EU für die Westbalkanländer und nimmt dafür auch Geld in die Hand. 2,6 Milliarden Euro in den vergangenen 10 Jahren. Jetzt schlägt der EU-Rechnungshof Alarm, berichtet in Brüssel Tim Kubal.
2: Verzögerungen, Planungsfehler. Helga Berger, Österreichs Vertreterin am EU-Rechnungshof in Luxemburg.
3: Wenn ein Projekt im Schienenbereich an der Landesgrenze endet, wenn bei einem Tunnel keine Anbindung an eine Straße ist, dann sind das deutliche Kritikpunkte.
2: Im Durchschnitt starten die geförderten Schienen- und Straßenprojekte 1,5 Jahre zu spät.
3: Die Hauptkritikpunkte sind sicherlich, dass unausgereifte Projekte ausgewählt wurden und dass es Mängel bei der Aufsicht gibt.
2: Die EU-Prüfer fordern künftig klarere Regeln. Es sollen in Zukunft nur noch Projekte gefördert werden, die wirklich baureif sind, und die Durchführung müsse strenger kontrolliert werden. Aus der EU-Kommission heißt es in einer ersten Stellungnahme, man sei bereit, die Empfehlungen des EU-Rechnungshofes umzusetzen.
1: Der Wiener Ärztekammerpräsident Johannes Steinhardt bleibt im Amt, trotz der Bemühungen seiner Gegner, ihn zu entmachten. Ein Misstrauensantrag und ein Antrag auf vorzeitige Auflösung des Kammergremiums sind an der nötigen Zweidrittelmehrheit gescheitert. Ein geplantes Luxusresort im Süden Albaniens sorgt derzeit für Proteste im Land. Auch gestern sind wieder tausende Menschen auf die Straßen gegangen, berichtet Barbara Czandl.
4: In dem beschaulichen Küstendorf Zvernets und auf der kleinen unbewohnten Insel Sazan sollen Luxusresorts entstehen. 10.000 Hotelzimmer, Villen, Pools und Yachthäfen. Ein Paradies für die Reichen. Investitionssumme kolportiert immerhin 4 Milliarden Dollar. Vorangetrieben von unter anderem Jared Kushner und Ivanka Trump. Albaniens Premier Edi Rama unterstützt das Vorhaben. Er sagt, das Projekt werde das Land in die Champions League des Tourismus führen. Aber die Albanerinnen und Albaner laufen Sturm gegen die Pläne. Immer häufiger kommt es zu Protesten, auch gestern. In Tirana ziehen tausende Menschen durch die Straßen, rufen, Albanien stehe nicht zum Verkauf. Und auch Umweltschutzorganisationen sind gegen das Projekt. Das betroffene Gebiet ist die Heimat von Flamingos, Robben und Nistplatz von Meeresschildkröten.
1: In der Klagenfurter Innenstadt hat die Polizei einen aggressiven 17-Jährigen festgenommen. Der hat zuerst seine Mutter und dann die Beamten beschimpft und bespuckt. Er ist ins Polizeianhaltezentrum eingeliefert worden. Jetzt zum Wetter und zu Thomas Wostal.
5: Heute am Mittwoch regnet es im Großteil von Österreich mehrere Stunden. Am meisten Regen gibt es in Osttirol, in Oberkärnten, im Süden von Salzburg und in der Obersteiermark. Daher sind hier auch kleinere Überflutungen oder Muren möglich. Nur wenig Regen gibt es heute im Osten. Kühl ist es überall mit Höchstwerten von 12 bis 19 Grad, im Süden und im Osten vereinzelt bis zu 23 Grad. Ähnlich kühl wird auch der Donnerstag sein, aber dann gibt es weniger Regen und dazu eine Mischung aus Wolken und ein wenig Sonnenschein.
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1: Mikrofon Martina Großfurten, es ist 4 Uhr. Im Budget ist vorgesehen, dass es Kürzungen bei den sogenannten klimaschädlichen Subventionen geben soll. Das hat die Regierung schon am Wochenende bekannt gegeben. Konkret sollen in diesem Bereich 150 Millionen Euro pro Jahr ab 2028 eingespart werden. Denise Delekat berichtet.
2: Steuererleichterungen oder Förderungen mit negativen Effekten auf das Klima gibt es in der Industrie oder im Verkehr. Stichwort Pendlerpauschale. Ab 2028 plant die Regierung, bei diesen Erleichterungen um 150 Millionen Euro zu kürzen. Wo genau, ist noch offen. Insgesamt kosten klimaschädliche Subventionen bis zu 5,7 Milliarden Euro im Jahr. Für Klimaökonomin Sigrid Stagel ist die Kürzung ein wichtiger erster Schritt. Aber
3: ich hätte mir einen größeren Schritt erhofft. Aber das ist eine Frage der politischen Aushandlung.
2: Eine Hilfe für den Klimaschutz seien die Kürzungen in genanntem Ausmaß nicht, so Klimaexperte Stefan Schleicher vom Wegener Center in Graz.
4: Wenn wir die nächste Treibhausgasbilanz erstellen, werden von diesen 150 Millionen, soweit ich das jetzt abschätzen kann, keine Effekte sichtbar sein.
2: Die Details zur Maßnahme werden in den nächsten Monaten erarbeitet.
1: Nach einem brutalen Messerangriff sind in Belfast ausländerfeindliche Proteste eskaliert. Demonstranten haben am Abend Autos und Gebäude in Brand gesetzt. Die Feuerwehr musste Bewohner aus brennenden Häusern retten. Auslöser ist das Video des Messerangriffs, für den ein sudanesischer Migrant verantwortlich gemacht wird. Die nordirische Regierungschefin verurteilt die Proteste scharf und ruft zur Ruhe auf. In der Fußball-WM-Qualifikation müssen sich die Österreicherinnen im letzten Gruppenspiel Norwegen auswärts knapp geschlagen geben. Trotzdem erreichen die ÖFB-Frauen ihr Ziel und beenden die Gruppe auf Platz 3. Christoph Ott.
5: Die Österreicherinnen verlieren auswärts in Oslo mit 1:2. Alle Tore fallen zu Beginn der zweiten Hälfte. Nach zwei schnellen Toren der Norwegerinnen erzielt Barbara Dunst mit einer starken Soloaktion den Anschlusstreffer in der 51. Minute. Trotz der Niederlage bleiben die ÖFB-Frauen Gruppendritte und fix in der Liga A. Der Gruppensieger Deutschland im Parallelspiel mit 2:0 gegen Slowenien gewinnt. Dennoch zeigt sich das Team rund um Julia Hickelsberger Füller nach dem Spielende nicht zufrieden über die Leistung.
6: Wir wollten schon daraus Zählbares mitnehmen. Das war unser Anspruch eigentlich, unser ganz klares Ziel hatte. Ja, Gott sei Dank hat es im Strich jetzt trotzdem gereicht für den dritten Platz und ja, in einem blauen Auge davon kommen würde ich mal sehen.
5: Damit treffen die Österreicherinnen im Herbst im WM-Playoff auf ein Team aus der Liga C und haben so noch die Chance, sich für die WM 2027 in Brasilien zu qualifizieren.
1: Und jetzt zum Wetter und zu Thomas Vostal.
7: Der Mittwoch ist im Großteil Österreichs regnerisch. Am meisten regnet es heute in Osttirol, in Oberkärnten, im Süden von Salzburg und in der Obersteiermark. Hier sind im Laufe des Tages auch Probleme durch Muren oder kleinere Überflutungen möglich. Am wenigsten Regen gibt es heute im Osten. Und es ist deutlich zu kühl überall für Juni mit 12 bis 19 Grad am Nachmittag nur. Im Osten und im Süden sind vereinzelt bis zu 23 Grad möglich. Ähnlich bescheidene Temperaturen am Donnerstag, aber deutlich weniger Regen und dazu eine Mischung aus Wolken und etwas Sonne.
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0: 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Es ist 5 Uhr.
1: Im Studio ist Felix Schneider-Storm. Finanzminister Markus Marterbauer von der SPÖ wird heute das Budget für die kommenden beiden Jahre präsentieren. Einer der größten Brocken ist die lange geforderte Senkung der Lohnnebenkosten. Länder und Gemeinden sollen dazu offenbar ihren Teil beitragen, hat die Kronenzeitung zuerst berichtet. Einige Landeshauptleute wollen davon aber nichts wissen. Viktoria Waldegger.
2: Ab 2028 sollen die Lohnnebenkosten um 1 Prozentpunkt gesenkt werden, um die Wirtschaft zu entlasten und mehr Arbeitsplätze zu schaffen. Aber das kostet den Staat gut 2 Milliarden Euro jährlich. In einer Videokonferenz mit den Ländern hat SPÖ-Finanzminister Markus Marterbauer offenbar angekündigt, dass Länder und Gemeinden ihren Teil zur Lohnnebenkostensenkung beitragen sollen. Vorarlbergs Landeshauptmann Markus Wallner von der ÖVP lehnt das ab.
3: Wer anschafft, zahlt. Die Lohnnebenkostensenkung hat der Bund angeschafft. Also soll er sie auch finanzieren.
2: Auch sein Parteikollege Oberösterreichs Landeshauptmann Thomas Stelzer will von einer Mitfinanzierung der Länder nichts wissen. Bei den Budgetmaßnahmen habe niemand die Länder gefragt.
4: Jetzt sollen wir da mitfinanzieren. Das ist ehrlich gesagt unverständlich.
2: Aus dem Finanzministerium heißt es, die Länder würden künftig von mehr Steuereinnahmen profitieren. Die Verhandlungen zur Aufteilung der Lohnnebenkostensenkung würden laufen. Das dürfte aber noch für Diskussionen sorgen.
1: Nach dem Abschuss eines US-Hubschraubers durch den Iran haben die USA jetzt Vergeltungsluftschläge auf den Iran ausgeführt. Es handelt sich um eine starke und kraftvolle Antwort auf diesen besagten Hubschrauberabschuss, sagt US-Präsident Donald Trump dazu. Er hatte zuvor schon erklärt, die Vereinigten Staaten müssten gezwungenermaßen auf den iranischen Angriff reagieren. Der Iran reagierte darauf wiederum mit einem eigenen Gegenangriff auf einen US-Stützpunkt in Bahrain. Heute jährt sich der Amoklauf am Borg-Dreier-Schützengasse in Graz zum ersten Mal. Vor genau einem Jahr erschoss ein 21-jähriger Ex-Schüler im Schulgebäude 9 Schülerinnen und Schüler sowie eine Lehrerin. Der Jahrestag steht in der Schule im Zeichen des stillen Gedenkens. An der Schule soll heute Raum für Erinnerung und auch Zuversicht geschaffen werden, heißt es von der nach dem Amoklauf eingesetzten Steuerungsgruppe. Österreichs Fußballfrauen-Nationalteam hat zum Abschluss der Gruppenphase in der WM-Qualifikation eine 1:2-Niederlage in Norwegen kassiert. Die ÖFB-Frauen haben den Pool A4 dennoch als Dritte beendet, da Slowenien gegen Deutschland verloren hat. Für die Mannschaft geht es jetzt im WM-Playoff weiter. Das waren die Nachrichten mit Felix Schneider-Storm. Zum Wetter.
5: Der gestrige Dienstag hat kräftige Regenschauer und Gewitter gebracht, zum Beispiel in Graz. Hier sind am späteren Abend bis zu 50 Liter pro Quadratmeter gefallen und heute kommt noch einiges dazu. Dabei ist es frisch, die Temperaturen steigen heute kaum. Tagsüber hat es höchstens 12 bis 20 Grad, im Südosten werden es bis zu 23. Bereits jetzt in der Früh regnet es in vielen Regionen, teilweise auch schon kräftig, zum Beispiel im Süden. Weitgehend trocken verläuft der Tag einzig ganz im Osten, im Großteil des Landes regnet es aber zumindest zeitweise. Dabei kommen teils beachtliche Regenmengen zusammen. In Summe sind es 30 bis 60 Liter pro Quadratmeter im Süden Salzburgs, in der Obersteiermark, in Kärnten und in Osttirol. Hier sind dann noch kleinere Überflutungen möglich. Am Abend erreicht uns noch kühlere Luft und damit schneit es auf den Bergen zum Teil bis 1600 Meter Höhe herab. Der Regen zieht im Laufe der Nacht auf Donnerstag wieder ab und am Donnerstag selbst stellt sich eine Mischung aus Sonne, Wolken und einzelnen Schauern ein. Dazu ist es windig und weiterhin frisch. So viel zum Wetter von Daniel Stanker.
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1: Liebe hat viele Gesichter und Erscheinungsformen. In Gestalt der Nächstenliebe kommt sie oft auf leisen Sohlen. Pfarrerin Helene Lechner erzählt heute von einer berührenden Beobachtung, die sie in ganz alltäglicher Umgebung gemacht hat.
2: Ich sitze in einem Schnellrestaurant am Bahnhof. Es ist Mittagszeit. Es ist einiges los. Menschen auf Reisen essen noch rasch, bevor sie gleich in den Zug steigen. Menschen auf Arbeit besorgen sich ihr Mittagsmenü. In all dem Trubel ein vermutlich wohnungsloser Mann. Als er an der Kasse seine Bestellung bezahlen soll, fehlt ihm ein letzter Rest. So nimmt er seine Münzen vom Tisch und macht kehrt. Das sehe nicht nur ich. Das sieht auch der Mann im Anzug direkt hinter ihm. Dieser Mann wird schließlich nicht nur seine eigene, sondern auch die Mahlzeit des anderen Mannes bezahlen. Und er wird sich mit ihm im Restaurant zu Tisch setzen und gemeinsam mit ihm essen. Was ihr für einen meiner Brüder oder eine meiner Schwestern getan habt, und wenn sie noch so unbedeutend sind, das habt ihr für mich getan, fällt mir ein Jesuswort aus dem Matthäusevangelium ein. Die Diakonie Österreich formuliert dazu in ihrer Grundsatzerklärung: Die Würde jedes Menschen ist die unaufgebbare Grundlage diakonischen Handelns. Diakonie ist der Ernstfall für die Geschwisterlichkeit der Menschen. Helfen heißt nicht, sich herabzulassen zu einem Bedürftigen, sondern ist nach dem Gleichnis vom Weltgericht Christusbegegnung. Sie entscheidet das Christsein.
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1: Im Studio ist Felix Schneider-Storm. Seit Jahren fordern Klimaexperten, dass klimaschädliche Subventionen gekürzt werden sollten. Da geht es etwa um Förderungen wie das Pendlerpauschale und Dieselprivileg. Die Regierung plant da jetzt ab 2028 tatsächlich erste Einschnitte. Maria Kern aus unserer Wirtschaftsredaktion, um wie viel Geld geht es da und was genau soll gekürzt werden?
2: Welche Förderungen genau gekürzt werden sollen, steht noch nicht fest. Fix ist nur, dass es um Einsparungen in der Höhe von 150 Millionen Euro pro Jahr geht. Das klingt nach sehr viel Geld, tatsächlich machen aber alle klimaschädlichen Subventionen zusammengerechnet um die 5 Milliarden Euro pro Jahr aus. Das heißt, bei den nun geplanten Kürzungen geht es nur um einen minimalen Anteil.
1: Und was sagen Klimaexperten zu diesen geplanten Einsparungen in dem Bereich? Werden die dem Klima helfen?
2: Klimaforscherinnen und Forscher, mit denen wir gesprochen haben, sagen, das sei ein guter erster Schritt. Sie hätten sich aber mehr Einsparungen gewünscht. Denn Kürzungen bei klimaschädlichen Förderungen sollen ja nicht nur dem Staatshaushalt helfen, sondern vor allem klimaschädliches Verhalten reduzieren. Soll heißen, wenn man etwa den Diesel weniger fördert, sollten die Leute weniger Auto fahren. Große Einschnitte in diesem Bereich sind aber in Zeiten von stark gestiegenen Spritpreisen politisch eben kaum durchsetzbar.
1: Berichtet Maria Kern. Die Regierung, konkret Finanzminister Markus Matterbauer von der SPÖ, präsentiert heute Vormittag die Eckpunkte für das Doppelbudget der kommenden beiden Jahre. Geplant sind Einsparungen von 2,5 Milliarden Euro mit zusätzlich 2,5 Milliarden Euro für Zukunftsprojekte. Erklärtes Ziel des Budgets ist, bis 2028 das EU-Defizitverfahren zu verlassen. Die EU-Kommission zwingt den Messenger-Dienst WhatsApp, KI-Assistenten anderer Anbieter wieder kostenlos zuzulassen. WhatsApp hat 5 Tage dafür Zeit, sonst droht ein hohes Bußgeld. Meta, der Mutterkonzern von WhatsApp, verlangt seit Oktober eine Gebühr von Unternehmen, die auf WhatsApp einen KI-Chatbot als Kundendienst anbieten. Meta will die Entscheidung der EU-Kommission anfechten. Die ÖFB-Frauen müssen sich im letzten Gruppenspiel der WM-Qualifikation gegen Norwegen mit 1:2 geschlagen geben. Ihre Quali-Gruppe beenden sie dennoch auf Platz 3. Christoph Ott.
3: Damit bleiben die Österreicherinnen in der Liga A und zählen weiterhin zu den besten Nationen Europas. Das stimmt auch den neuen ÖFB-Teamchef Lars Söndergaard positiv, der mit einem Sieg gegen Slowenien und der knappen Niederlage gegen Norwegen einen erfolgreichen Einstand als Trainer der Österreicherinnen gegeben hat.
4: Wir wissen ungefähr, was wir jetzt als Team können und was wir müssen verbessern. So, ich schaue jedenfalls positiv in die Zukunft.
3: Dank der Schützenhilfe Deutschlands, das Slowenien mit 2:0 besiegt hat, trifft das ÖFB-Team mit Torfrau Marielle El-Sharif als Gruppendritter im Herbst im Playoff auf einen endlich leichteren Gegner aus der Liga C und hat dort noch die Chance, sich für die WM 2027 in Brasilien zu qualifizieren.
5: Der Weg wird hart genug werden für uns. Egal wer vor uns stehen wird, wir werden immer probieren zu gewinnen und wir werden sehen, wer uns zugelost wird und dann werden wir uns darauf vorbereiten.
3: Die Auslosung findet am 18. Juni statt. Mögliche Gegner sind unter anderem Ungarn, Griechenland oder Kroatien.
1: Das waren die Nachrichten mit Felix Schneider-Storm.
6: Der Weg aus dem Bett wird heute vielleicht auch wieder hart genug werden, aber wir unterstützen Sie da ein bisschen. Jetzt direkt mal mit den Wetterinfos.
7: Naja, das Wetter spielt aber nicht so richtig einem in die Karten. Es ist ein kühler und nasser Tag. Dichte Wolken liegen über Salzburg jetzt schon und so wird es den ganzen Tag dahin gehen. Dazu mit viel Regen. Der kann stundenlang anhalten und ist teilweise stark. Auch Blitz und Donner sind möglich. Regenschwerpunkt auch heute wieder zwischen Grimmel und Maria Pfarr. Stellenweise kommen eben größere Regenmengen zusammen und es ist für Juni ausgesprochen kühl. Die Temperaturen kommen über die 11 bis 15 Grad nicht hinaus. Das haben wir fast schon erreicht. In Maria Pfarr und Salbach hat es derzeit 10 Grad, in Golling und der Stadt Salzburg 13 Grad.
6: Aber zumindest ein bisschen ein Trostpflaster, wenn Sie es dann mal bis ins Auto geschafft haben und unterwegs sind.
7: Da sind uns nämlich keine Störungen gemeldet worden. Gute Fahrt.
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7: Guten Morgen.
6: Manchmal vermisse ich die Zeiten, als meine größte Sorge war, dass der Regen meine Kreidekritzeleien wegspült.
7: Lange ist her.
6: Gefühlt vorgestern bei mir. Aber das ist mal ganz schlimm gewesen. Heute wäre wieder genauso ein Tag. Viel Regen, aber wir halten dagegen mit viel Musik und viel Kaffee. Da spült alles ein bisschen die Müdigkeit weg. Heute ist der 10. Juni.
7: Schönen guten Morgen.

0: Das ist ein ganz anderes Gefühl gewesen vor einem Jahr, wenn ihr Kind das Haus Richtung Schule verlassen hat. Guten Morgen, hier ist Radio Salzburg am Mittwoch, 6:03. Genau heute jährt sich der Amoklauf von Graz zum ersten Mal. Das hat natürlich auch an Salzburg Schulen Spuren hinterlassen. Mittlerweile, schönen guten Morgen, Christine Hackenbuchner, gibt es an allen Schulstandorten ein Sicherheitskonzept.
1: Schönen guten Morgen, ja. Gemeinsam mit der Polizei sowie Innen- und Bildungsministerium sind da die Sicherheitsmaßnahmen eben nach dem Amoklauf überarbeitet worden. Jede Schule wird jetzt da individuell betrachtet oder ist individuell betrachtet worden, je nachdem, ob sich zum Beispiel um eine kleine Volksschule oder auch einen großen Schulcampus handelt.
0: Welche Maßnahmen da gesetzt werden und welche Rolle dabei die Polizei spielt, das hören Sie dann im ORF Radio Salzburg Frühjournal 6:30. Und da geht es dann auch um die Altstadt-Durchfahrtsperren im Sommer.
1: Ja, die sorgt heute im Salzburger Landtag für Diskussionen. ÖVP und FPÖ wollen eine namentliche Abstimmung über die umstrittene Verkehrsregelung. Die Sozialdemokraten sind dagegen.
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0: Es ist 20 Minuten nach 6.
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0: Guten Morgen Salzburg, am Mittwoch, wenn Sie ein bisschen neidisch sind auf Ihre Arbeitskollegen oder jemanden aus der Familie, weil die gerade Urlaub machen, an der oberen Adria zum Beispiel, brauchen Sie wirklich nicht, weil die haben richtig Pech gerade.
2: Ja, es ist schon sehr bitter, wenn man da jetzt dort ist. Also wettermäßig geht es da richtig rund, zum Beispiel in Lignano ist es auch schon rund gegangen. Gewitter, es schüttet da, wirklich große Regenmengen kommen da an der oberen Adria herunter. So extrem wird es bei uns wahrscheinlich nicht, aber gerade entlang der Tauern und im Lungau kommt wirklich auch viel herunter. Es ist auch schon viel heruntergekommen, zum Beispiel in St. Michael 50 Liter auf den Quadratmeter in den letzten 24 Stunden. Und es kommt eben heute einiges noch dazu. Das kann natürlich punktuell auch zu Problemen führen. Je weiter im Norden des Landes, desto weniger Regen, aber es ist generell überall in Salzburg heute ein sehr nasser Tag. Und es ist ausgesprochen kühl, die Temperaturen kommen über die 11 bis 15 Grad nicht wirklich hinaus. In der kommenden Nacht hört es dann langsam auf, so ab der zweiten Nachthälfte. Und morgen kommt dann so ein wechselhafter Tag daher, auch wieder mit Regen. Also da muss man auf jeden Fall den Rest der Woche immer wieder damit rechnen. Morgen 14 bis 19 Grad. Und in Richtung Sonntag wird es dann zumindest etwas milder bei bis zu 24 Grad.
0: Ja, die, was jetzt Urlaub machen da in Italien und Regen haben, die tun uns wirklich sehr leid. Sehr, sehr, sehr leid.
2: Sehr glaubwürdig.

0: Aus Wahl Timmy wird jetzt Biodiesel. Guten Morgen, in 4 Minuten ist es 6:30.
1: Guten Morgen.
0: Monatelang hat Buckelwald Timmy ja für Schlagzeilen gesorgt. Das geschwächte Tier war in der Ostsee gestrandet, wurde dann aufwendig gerettet und wieder zurück ins Meer gebracht. 2 Wochen später dann aber tot gefunden an der dänischen Küste.
1: Und jetzt gibt es eben das nächste Kapitel in dieser ungewöhnlichen Geschichte. Jetzt wird es auch ein bisschen makaber, wie ich finde, weil der Walkadaver wird jetzt in einer Spezialanlage in Dänemark weiterverarbeitet. Das Fett des Tieres wird zum Beispiel zu Biodiesel umgewandelt. Einige Knochen sollen erhalten bleiben und kommen dann zum Beispiel ins Naturhistorische Museum nach Kopenhagen.
0: Bis zu 5000 Liter Biodiesel können so aus Wal Timmy entstehen. Also gestern am Strand, heute im Tank.

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1: Mehr Sicherheit an Salzburgs Schulen nach Grazer Amoklauf. Landtag debattiert Sommerverkehrsregelung der Stadt Salzburg. Das Wetter heute trüb und nass. 6:30 am Mittwoch, dem 10. Juni, begrüßt Sie Christine Hackenbuchner. Guten Morgen. Der Amoklauf von Graz vor genau einem Jahr hat auch an Salzburg Schulen Spuren hinterlassen. Ein 21-Jähriger hat damals an seiner ehemaligen Schule, dem Borg Dreier Schützengasse, 9 Jugendliche und eine Lehrerin erschossen. Innen- und Bildungsministerium haben daraufhin die Sicherheitsvorkehrungen an Schulen überarbeitet. In Salzburg gelten seither individuelle Sicherheitskonzepte. Einzelheiten von Marina Schlager.
2: In Salzburg gäbe es eine sehr gute und enge Abstimmung mit der Polizei, schildert Bildungsdirektor Rudolf Mayer.
3: Der wesentliche Punkt ist, dass jeder Schulstandort im Bundesland von einer Sicherheitsvertrauensperson der Polizeiinspektion besucht wird und in diesen Gesprächen die Sicherheit von Personen und Gebäuden ganz individuell beleuchtet wird. Es macht einfach einen Unterschied, ob ich eine zweiklassige Volksschule habe oder eine HTL mit 80 Klassen.
2: Zudem gäbe es im Unterricht Schwerpunkte auf Gewalt- und Extremismusprävention, Demokratiebildung und Mobbingprävention, sagt Mayer. Ab September müssen Schüler, die ab der 9. Schulstufe die Schule abbrechen, zu sogenannten Perspektivengesprächen kommen. Bei dem Täter des Grazer Amoklaufes hat es sich ja um einen Schulabbrecher gehandelt, Bildungsdirektor Rudolf Mayer.
3: Das macht den Sinn, dass jemand, der aus welchen Gründen auch immer die Schule mit 16 Jahren beispielsweise oder 17 abbricht, dass man hier nochmal ein Gespräch führt und Perspektiven eröffnet.
2: Zudem gäbe es immer wieder Schulungen für Lehrkräfte, etwa zu Extremismusfragen, auch durch das Bundesheer, sagt Mayer.
1: Es ist derzeit das heiße Eisen in der Stadtpolitik, die geplante Durchfahrtssperre durch die Salzburger Altstadt im Sommer. Jetzt greift auch der Landtag das Thema auf. Die Regierungsparteien ÖVP und FPÖ sind gegen die Sperre. Es müsse im Landtag eine namentliche Abstimmung der Abgeordneten darüber geben, verlangt die ÖVP. Das Land sei überhaupt nicht zuständig, kontern die Sozialdemokraten. Informationen von Gertrud Stabauer.
4: In Pongau, Pinzgau und Lungau gibt es Unmut darüber, dass diese Bezirke von der Salzburger Innenstadtsperre im Sommer betroffen sind. Für die schwarz-blauen Regierungsparteien ist das der Grund, die Verkehrssperre, die die SPÖ-geführte Stadt Salzburg beschlossen hat, jetzt im Landtag zum Thema zu machen. Es gehe darum, sich gegen die Maßnahme auszusprechen.

0: keine Zuständigkeit hat. Ich bin daher mehr als verwundert, dass die Landesregierung offensichtlich versucht, die Gemeinden bzw. die Bürgermeister über die Hintertür zu entmachten.
1: Dass Abgeordnete im Landesparlament, von denen einige selbst im Süden des Landes Salzburg wohnen, namentlich abstimmen, ist unüblich. Dabei wird genau bekannt gemacht, wer wie abgestimmt hat.
2: Berichtet Gertrud Stabauer. Für die Schülerinnen und Schüler der Musik-, Volks- und Mittelschule Zell am See beginnen die Ferien heuer eine Woche früher. Grund sind Sanierungsarbeiten am Schulgebäude. Für die Gemeinde ist es die größte Investition seit Jahrzehnten. Die Schule war ja zuletzt wegen Schimmelbelastung im Gespräch. Sämtliche Messwerte waren bisher aber unbedenklich. Einzelheiten von Katharina Gazzoli.
3: Mehrfach mussten Ende des vergangenen Jahres Klassenräume wegen des Verdachts auf Schimmelsporen gesperrt werden. Erhöhte Belastungen konnten bei den Messungen aber nicht nachgewiesen werden. Bei der nun anstehenden Generalsanierung werde dennoch besonderes Augenmerk auf die Raumluft gelegt, sagt Bürgermeister Andreas Wimreuter von der SPÖ.
4: Im Zuge der Sanierung werden auch in allen Plätzen jetzt Lüftungsgeräte installiert, weil uns eben die Raumluftqualität besonders wichtig ist. Es entsteht auch eine komplette Barrierefreiheit, ein Vollwärmeschutz, die Fenster werden getauscht, die Sanitärräume werden auf den neuesten Stand gebracht. In Summe entsteht hier eine moderne und auch sichere Schule.
3: Die Arbeiten beginnen Ende Juni, eine Woche vor Ferienstart, und dauern bis Herbst 2027. Für die rund 20 Klassen bedeutet das heuer statt 9 sogar 11 Wochen Sommerferien. Die Stadtgemeinde hat die Ferienbetreuung deshalb von 7 auf 9 Wochen ausgeweitet. Während der Sanierung übersiedeln die 8 Volksschulklassen in Container nach Schüttdorf. Die 12 Mittelschulklassen bleiben im Schulgebäude. Die Sanierung kostet 15 Millionen Euro, 30% davon kommen aus dem Gemeindeausgleichsfonds.
2: Am Domplatz in der Stadt Salzburg laufen nun bereits die Aufbauarbeiten für die Jedermannbühne. Heuer hat man damit bereits deutlich früher als in den vergangenen Jahren begonnen, weil sich der Aufbautermin nach Fronleichnam richtet. 15 Tage dauert der Bühnenaufbau insgesamt, 12 Tage wird an der Zuschauertribüne gearbeitet. Die Jedermann-Premiere findet heuer bereits am 18. Juli statt. Bis 25. August sind dann insgesamt 14 Aufführungen geplant. Noch zum Sport. Österreichs Frauennationalteam hat am Abend das letzte WM-Qualifikationsspiel gegen Norwegen mit 1:2 verloren. Dank der Schützenhilfe von Deutschland bleiben die Österreicherinnen aber auf dem 3. Tabellenplatz der Gruppe A4. Die Deutschen haben gegen das Schlusslicht Slowenien mit 2:0 gewonnen. Damit beendet das ÖFB-Team die Gruppenphase mit 4 Punkten hinter Deutschland sowie Norwegen, aber noch vor Slowenien, und schafft auch den Verbleib in der Liga A. Für die Österreicherinnen geht es damit im Oktober in der ersten von 2 Playoff-Runden weiter. Und hier geht's weiter mit dem Wetter und mit Valerie Groß.
5: Einer der Regenspitzenreiter gestern, St. Michael, mit 50 Litern auf den Quadratmeter in den letzten 24 Stunden. Und da wird noch einiges dazukommen heute. Schwerpunkt wieder entlang der Tauern und im Lungau. Da wird einiges an Regen eben fallen, speziell auch am Nachmittag. Auch Gewitter können da dabei sein und das könnte punktuell natürlich zu Problemen führen. Je weiter im Norden, desto weniger Regen, aber es ist heute generell ein nasser Tag, ausgesprochen kühl. Die Temperaturen heute 11 bis 15 Grad, mehr wird sich da nicht ausgehen. Aktuell messen wir etwa in Tamsweg 11 Grad, in St. Johann 12, in Matze und in der Stadt Salzburg sind es 13 Grad. Und es geht dann auch recht kühl weiter den Rest der Woche. Der Regen wird in dieser Nacht, in der kommenden Nacht aufhören, in der ersten Nachthälfte schön langsam. Und eben der Rest der Woche bleibt dann wechselhaft bei 14 bis 19 Grad.
6: Guten Morgen, Salzburg begleitet Sie, und das sehr gerne, in einen neuen Tag in den Mittwoch. 6.37 Uhr läuft noch recht gut.
5: Momentan läuft es noch recht gut, aber vielleicht schon ein Hinweis. Gestern haben wir ja in der Erzabt-Klotz-Straße viel Verkehr gehabt, speziell auch in der Folge in der Nonntaler Hauptstraße, das vielleicht schon mitbedenken.
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Es ist 6.41 Uhr. Guten Morgen am Mittwoch. Vielleicht suchen Sie schon mal Ihr Handy. Weil das könnten Sie gleich brauchen.

0: Wo ist bei Ihnen daheim diese Lade, dieses Kastel, diese Schachtel, wo man alles reinschmeißt, wo man alles sammelt, aber eigentlich selbst nicht so genau weiß, was da alles drinnen ist? Der Klassiker natürlich, Briefmarken, Münzen, jetzt zum Beispiel Panini-Sticker, die was gesammelt werden oder sonst irgendwas, wo die Familie wirklich nur den Kopf schüttelt. Das wollen wir heute von Ihnen wissen. Was sammeln Sie denn so? Was heben Sie auf? Gerne anrufen 0662 823 823. Ich glaube, da finden wir ein paar lustige Dinge. Und die Antwort drauf, warum wir das überhaupt machen, die liegt schon Jahrhunderte zurück.
1: Oft beginnt sie irgendwie ganz harmlos, diese Sammelleidenschaft, und plötzlich merkt man, ja, man ist schon voll drinnen und schon so ein bisschen süchtig. Und angeblich hat das damit zu tun, dass wir früher Jäger und Sammler waren, haben Bären, Nüsse, Vorräte gesammelt und somit einfach bessere Chancen zum Überleben gehabt. Ist eine Erklärung.
0: Das Sammeln, das steckt bis heute ein bisschen so in uns drinnen und kennt keine Grenzen.
1: Ja, es gibt Menschen mit tausenden Kugelschreibern, Gartenzwergen, alles Mögliche. Die Klassiker sind vielleicht Schallplatten, Modellautos oder Erinnerungsstücke aus dem Urlaub. Und da geht es oft gar nicht um den Wert, also den materiellen, sondern um den immateriellen, um Geschichten, die da dazu gehören.
0: Und genau diese Geschichten, die wollen wir heute hören. Was sammeln Sie denn so? Vielleicht was ganz Klassisches oder was völlig Verrücktes? Gerne anrufen und erzählen Sie uns von Ihrer Sammlung.
2: 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Jetzt anrufen und mitreden.
0: Guten Morgen am Mittwoch. In 13 Minuten ist es 7 Uhr.

0: Für die nächsten Tage und Wochen gelten andere Regeln. 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Guten Morgen, in 10 Minuten ist es 7.
1: Guten Morgen.
0: Die Abende werden freigehalten, das Handy vibriert bei jedem Tor und die Nachbarn, die hört man plötzlich jubeln. Hoffentlich nach mir selbst, nicht, dass die irgendwie vorne sind und irgendwie das spoilern, wenn ein Tor fallen sollte.
1: Mit der Übertragung meinst.
0: Genau, die WM, die startet morgen und irgendwie sind wir jetzt so mittendrin zwischen Hoffnung, Nervosität und Tabellenrechnen und wir fangen alle wieder an, ein bisschen zu träumen.
1: Österreich ist endlich wieder bei der Fußball-WM dabei. Morgen geht's los. Offizielle Eröffnung mit ORF1 ab 19.35 Uhr können Sie live dabei sein. Und damit beginnt eben das Hoffen, die Nervosität vielleicht, das Tabellenrechnen und vor allem das Träumen.
2: Ja, träumen darf man immer, aber ich glaube in Österreich vor allem ist es so, dass man einen Tag quasi hochjauchzend in den Himmel und zum anderen wieder zu Tode betrübt. Also bei uns ist es schon immer sehr extrem, aber ich glaube das Team ist glaube ich das beste Team, was wir seit ganz lang gehabt haben und ich glaube da ist schon einiges möglich. Ja?
3: Bei uns im Dorf reden eigentlich alle schon drüber. Es wird sicher spannend und endlich ist Österreich wieder mal dabei.
4: Ich bin jetzt kein Fußballspezialist, großartig, aber man hofft halt und man drückt die Daumen.
5: Ja, schauen wir mal. Wir würden uns natürlich gefallen, wenn es weit kämen, aber schauen wir mal.
6: Träumen kann man immer und man hofft halt, dass die Träume dann vielleicht wahr werden. Ich hoffe mal, dass recht weit kommen, vielleicht ein bisschen ins Finale.
0: Wobei, es wird sich ziemlich schnell ausgeträumt haben, wenn der Wecker um 4 Uhr in der Früh läutet, damit man sich die ganzen Spiele anschauen kann. Aber das macht man gerne. Über 10.000 Tage sind vergangen zwischen dem letzten WM-Spiel mit Österreich, damals gegen Italien, 23. Juni 98. Aber jetzt schon wieder Anpfiff für Österreich bei der WM. Mit der Hand auf der Brust bei der Hymne. Und mit Lippen bewegen, weil man Texte kann.

0: 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Es ist 7 Uhr.
1: Am Mikrofon ist Felix Schneider-Sturm. Die USA haben in der Nacht erneut den Iran angegriffen. Die Streitkräfte in der Region sprechen von Selbstverteidigung. Angegriffen wurden demnach Luftabwehr- und Radarsysteme rund um die Straße von Hormus. Zuvor soll der Iran einen US-Militärhubschrauber abgeschossen haben, wie Katharina Wagner berichtet.
2: Vor der Küste des Oman stürzt gestern ein US-Kampfhubschrauber ab. Laut US-Präsident Trump soll der Apache-Hubschrauber durch den Iran abgeschossen worden sein, als er in der Straße von Hormus patrouillierte. Die Soldaten im Hubschrauber seien laut Trump wohlauf. Die USA antworten laut Militärangaben auf den Absturz mit rund 20 Angriffen auf mehrere Luftabwehr- und Radaranlagen im Südiran, nahe der Straße von Hormus. Der Iran wiederum reagiert mit Raketen- und Drohnenangriffen auf US-Militärstützpunkte in der Region. In Bahrain und Kuwait sind Sirenen zu hören. Jordanien meldet, 5 iranische Raketen erfolgreich abgewehrt zu haben. Irans Außenminister wird im Staatsfernsehen mit den Worten zitiert: Ausländische Streitkräfte sollten die Region verlassen. Das US-Militär hat laut Eigenangaben seine Angriffe vorerst abgeschlossen.
1: Wofür wird in den nächsten 2 Jahren Geld ausgegeben und wo wird gespart? Das präsentiert Finanzminister Markus Materbauer von der SPÖ in seiner Budgetrede in knapp 3 Stunden um 10 Uhr. 2,5 Milliarden Euro sollen eingespart werden, genauso viel soll aber auch investiert werden. Verhandelt darüber wurde bis in die Nachtstunden. Heute jährt sich der Amoklauf am Borg-Dreier-Schützengasse in Graz zum ersten Mal. Ein ehemaliger Schüler hat damals 9 Schülerinnen und Schüler und eine Lehrerin erschossen. Heute wird es ein stilles Gedenken geben, berichtet Annabella Mini.
3: Es soll ein persönliches Gedenken sein. Das haben die Schülerinnen und Schüler des Borg-Dreier-Schützengasse so gewollt, sagt Traumaexpertin Heidrun Niedermar. Sie leitet die nach dem Amoklauf eingesetzte Steuerungsgruppe.
4: Trauer ist was ganz, ganz Individuelles. Jeder trauert unterschiedlich. Manche laut, manche leise, manche nach innen, manche nach außen und das ist alles in Ordnung.
3: Unter den Trauernden gäbe es jene, die ein Jahr später
4: nichts Tröstliches in der Vergangenheit mit ihren Verstorbenen finden.
3: Und dann gäbe es jene,
4: die nicht mehr ganz so finstere Zeiten sehen, sondern sagen, wir gedenken, wir erinnern, aber es muss irgendwie noch vorwärts gehen. Ja, wir schauen in die Zukunft. Und unter diesem Spannungsfeld steht natürlich auch dieser erste Jahrestag.
3: Unter dem Titel Gemeinsam erinnern und gestärkt in die Zukunft schauen, wird heute am Borg-Dreier Schützengasse Raum für Erinnerung und vorsichtig auch für Zuversicht geschaffen.
1: Starker Regen, Sturmböen und teils auch Hagel haben in der Nacht in der Steiermark mehrere 100 Feuerwehreinsätze ausgelöst. Besonders betroffen waren etwa Knittelfeld und Spielberg. Zu einem spektakulären Einsatz kam es in einer überschwemmten Unterführung, schildert Thomas Zeiler von der Feuerwehr Apfelberg.
5: Im Bereich Knittelfeld, da ist ein PKW-Lenk in einer Eisenbahnunterführung, die voll mit Wasser vollgelaufen ist, stecken geblieben und hat das Fahrzeug selber nicht mehr verlosen können. Der Lenker ist dann durch Feuerwehrtauchern und Boot aus dem Fahrzeug gerettet worden.
1: Sagt Thomas Zeiler von der Feuerwehr. Das waren die Nachrichten mit Felix Schneider-Sturm.
6: Und hier ist das Wetter mit Valerie Groß.
7: Der Tag startet mit vielen dichten Wolken. Es regnet teilweise, zum Beispiel in Bad Gastein bei 10 Grad. Da haben jetzt die Regensensoren angeschlagen. In Tamsvik bei 11 Grad, in Abtenau bei 12 und in der Stadt Salzburg bei 13 Grad. Es wird einiges an Regen heute zusammenkommen. Im Norden des Landes etwas weniger als im Süden. Regenschwerpunkt ganz klar im Bereich entlang der Tauern und im Lungau. Und da speziell am Nachmittag. Es ist außerdem sehr kühl. Die Höchstwerte heute nur 11 bis 15 Grad. In der kommenden Nacht hört es dann langsam auf zu regnen, wobei die erste Nachthälfte meist noch sehr nass wird. Und dann ab Mitternacht wird es eben Schritt für Schritt trockener. Unter Anführungszeichen, weil der Rest der Woche bleibt wechselhaft. Es wird regnen. Es sind auch trockene Phasen dabei mit Sonne. Aber es ist alles andere als stabil.
6: Die Ampeln leuchten gerade rot auf der Tauernautobahn. Warum denn? Hier ist die ORF Radio Salzburg Verkehrsinformation um 4:04.
7: Auf der A10 in Richtung Salzburg bei Werfen. Der Helbersbergtunnel ist jetzt kurz gesperrt. Ein LKW hat da die Höhenkontrolle ausgelöst. Bitte warten Sie da diese Sperre einfach ab. Und es ist schon ein bisschen was los im Frühverkehr auf der L101 zum Beispiel. Der Marzierstraße rund um Elixhausen sieht man schon ein bisschen was. Und auf der B1 der Wiener Straße vor Eugendorf. Ansonsten geht es noch relativ gut voran. Gute Fahrt.
6: Bei der Höhenkontrolle leuchtet dann die Taschenlampe und nicht die Ampel, glaube ich. Das ist er, der Start in diesen Donnerstag. Wir müssen jetzt aber mal Klartext reden.
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6: Wir müssen reden über einen Streit im Studentenheim. 300 Menschen sollen sich dort 3 Waschmaschinen teilen.
7: Es wird sich schon ausgehen.
6: Ich weiß nicht. Muss man nicht Mathe-Profi sein, dass man checkt, dass da irgendwas nicht so ganz passt. Was da jetzt gefordert wird und warum nicht einfach eine 4. Waschmaschine zum Beispiel her kann, die ganze kuriose und lustige Geschichte gibt's in 20 Minuten hier bei uns.
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7: Guten Morgen.

0: Es ist 7:08.
1: Ja, guten Morgen, Raphael. Warst du, heute ist Mittwoch und nicht Donnerstag.
0: Habe ich Donnerstag gesagt?
2: Um Gottes Willen. Wir sind immer unserer Zeit voraus, wissen Sie.
0: Horst, danke dir fürs genaue Zuwachen.
1: Ja, bitte schön. Schönen guten Morgen. Alles Gute, gell?
0: Jetzt haben wir 2 Wochen gehabt, wo immer irgendwie ein Feiertag oder so war.
2: Es ist verwirrend.
0: Verwirrend. Jetzt wieder mal eine ganze Woche. Willkommen am Mittwoch. Es ist 7:09.

0: Was sammeln die Salzburgerinnen und Salzburger am liebsten? Das wollen wir heute herausfinden. Gerne bei uns anrufen 0662 823 823. Was Valerie Groß sammelt, ist ein bisschen Klischee.
1: Handtaschen.
0: Wirklich?
1: Ja.
0: Wie viel sind's?
1: Ja, okay. Vielleicht 20.
0: Wahnsinn.
1: Es könnten mehr sein.
0: Also da reicht dann nicht mehr nur mal diese eine Schachtel, die entweder am Dachboden oder irgendwo im Keller steht. Bei mir ist es Modelleisenbahn tatsächlich. Dass wir gleich klären, H0E, Schmalspurbahn, Pinzgau Lokalbahn.
1: Ist aber
0: Beispiel
1: ein bisschen klischeehaft.
0: Ja, okay, gibst du. Wie schaut es denn bei Ihnen aus?
2: So Schlüsselanhänger vor Urlaubsorten und so. Also da habe ich jetzt einen großen Schlüsselanhänger schon daheim, wo ich bestimmt schon 20 so Schlüsselanhänger oben habe, die halt auch irgendeine besondere Bedeutung für mich haben.
3: Parkplatz-Tickets, die liegen meistens im Auto dann herum irgendwo. Und dann, wenn ich Auto wieder ausräume, denke ich mir, das war vor einem Jahr schon, wie wir damals dort geparkt haben und da waren. Und dann tue ich das daheim in meine Taschen rein.
4: Ich sammle mit Sonnenbrühen und Haarspangen. Ja, das ist mittlerweile schon ein ganzes Kastel voll.
5: Aus dem Urlaub Kühlschrankmagneten nehmen wir pro Urlaub ungefähr ein, zwei mit.
6: Ich sammle zum Beispiel Feuerzeuge.
7: Wie viele haben Sie schon?
6: Zwischen 300 und 500.
0: Und wenn es darauf ankommt, gibt es wahrscheinlich kein einziges Feuerzeug.
1: Das ist der Klassiker. Weltweit gehören ja Briefmarken und Münzen zu den am häufigsten gesammelten Gegenständen. Dann kommen Sammelkarten, Comics, Schallplatten, alte Bücher oder historische Spielkonsolen. Sind auch hoch im Kurs offenbar.
0: Schallplatten, eine, die wahrscheinlich ganz, ganz viele im Keller irgendwo liegen haben, vielleicht ein bisschen verstaubt, aber
1: macht ja nichts.
0: Wir pusten da jetzt kurz nochmal drüber, ist das Album Thriller von Michael Jackson. Rund 70 Millionen Mal auf der ganzen Welt verkauft. Das Cover, der junge Michael, damals 25 im weißen Anzug. Ist ein bisschen verstaubt, aber klingt immer noch unfassbar gut. Gibt's jetzt um 14 nach 7.

0: Genau so bin ich ausgelacht worden. Am Montag. Das erste Mal in einem Freibad in der Stadt Salzburg.
1: Wegen deinem weißen Körper?
0: Nein. Also man könnte mich verwechseln mit der Sonne, weil ich so blende. Ja, nein, wegen ganz was anderem. In einer Minute.
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0: Guten Morgen, Salzburg, am Mittwoch, 7.21 Uhr. Warum wird man jetzt so ausgelacht, wenn man als Erwachsener im Freibad unterwegs ist? Wenn man sich anstellt bei der Rutsche, die was neu ist in der Stadt Salzburg und meint, man muss da runterrutschen, so 5-6-Jährige, die was mir nur ausgelacht haben und gefragt haben, ob das jetzt mein Ernst ist.
1: Weil du langsam unterwegs warst, oder?
0: Nein, Streckenrekord, ich habe 12,75, ich habe 13 Sekunden 54 gebraucht und würde gern weiter trainieren, damit ich den Rekord einstellen kann, aber das Wetter hat andere Pläne.
1: Schaut eher schlecht aus. Ich hoffe, du hast dir dieses Erlebnis gut eingeprägt. Das nächste Mal dauert es noch ein bisschen, bis du das wieder erleben kannst. Also vielleicht nächste Woche, aber ja, diese Woche wird eine sehr wechselhafte Geschichte und heute ein besonders nasser Tag. Wir haben es ja in den Nachrichten gehört, in Kärnten, der Steiermark, Osttirol sind heute die meisten Gewitter eingelagert. Das kann teilweise zu uns übergreifen und in diesen Grenzregionen wird es dann auch am nassesten. Heißt, Regenschwerpunkt liegt speziell am Nachmittag im Bereich entlang der Tauern und im Lungau. Im Norden des Landes wird etwas weniger Regen zusammenkommen als im Süden, aber es wird trotzdem nass und ausgesprochen kühl. 11 bis 15 Grad heute maximal. In der kommenden Nacht, ab Mitternacht, hört es dann langsam auf, bedeutet aber auch nicht, dass da dann stabiles Wetter daherkommt. Der Rest der Woche bleibt aus heutiger Sicht wechselhaft. Es gibt Regen, trockene Phasen, Sonne, alles mit dabei, aber eben nichts Stabiles.
0: Okay, also müssen wir noch ein bisschen warten, bis wir den Rutschrekord einstellen können, aber ich glaube, das wird was, weil ich habe noch nicht einmal die Badehose so gemacht, damit man schneller ist. Das wird.
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0: Sinne.
1: Mit Reinhard Fenrich geht's rein in den Mittwoch oder gleich auch mit George Michael. Aufstehen mit der besten Musik. Es ist in 8:04. Wenn die Wäsche zur Geduldsprobe und zum Streitthema wird, dann willkommen im Campus Urstein, Studentenheim der FH Puch Urstein. Die befindet sich gerade ein bisschen im Schleudergang.
2: 300 Studierende teilen sich da 3 Waschmaschinen und die funktionieren teilweise nicht richtig. Die Schlange ist lang und der Ärger ist groß.
3: Wir haben nicht genug Waschmaschinen. Sie sind immer voll und das Hauptproblem ist eigentlich aber, dass sie nie funktionieren. Jeden Tag wascht jemand und ist dann so, hey, Waschmaschine stinkt oder funktioniert nicht.
4: Ziemlich nervig, weil man weiß nicht, ob das dann geht oder oft wird dann mitten im Waschgang wieder abgebrochen und dann muss man nochmal zahlen. Ja.
5: Also ich habe im Waschraum erlebt, dass die Waschmaschine buchstäblich ausgelaufen ist, als ich meine Wäsche reingestellt hatte.
6: Manchmal steht man wirklich um 2 im Waschraum und wartet darauf, dass eine Maschine frei ist, beziehungsweise wartet darauf, dass sie wieder funktioniert.
7: Ich komme regelmäßig eigentlich immer so Mitternacht bis 1 runter, weil dann weiß ich, der ist frei und es wird sich von jemand anderem angefasst. Und selbst dann, wenn man halt dann wäscht, mittendrin hört man einfach auf zum Waschen und dann muss man halt nochmal neu waschen und dann bist du halt mal schnell 2, 4, 5, 6 Euro minus. Nochmal mit ungemachter Wäsche.
8: Ich habe jetzt gestern, glaube ich, 5-mal waschen müssen, bis es 2-mal hingehört hat. Die Abpumpung hat nicht funktioniert, das heißt, die Wäsche ist im Dreckwasser gelegen, das heißt, ich habe es nochmal waschen müssen.
7: Ich meine, ich habe jetzt das Glück, dass ich bald aussehe, darum für mich ist es dann bald abgeschlossen. Aber halt, ich denke mir auch so, es kommen jedes Jahr neue Studenten rein, die dann wieder darunter leiden müssen, dass sich hier halt nichts ändert. Und irgendwann denkt man sich halt so, okay, wenn man jetzt nicht dann irgendwann mal was sagt, dann ändert sich halt auch nie was.
1: Also man könnte meinen, in einem Studentenheim ist irgendwie das Problem, dass jemand super laut ist und Party feiert bis spät in die Nacht. Aber nein, die Waschmaschine ist das Problem. Für die Studierenden ist die Sache ziemlich klar, eine 4. Maschine muss her oder die bestehenden müssen ordentlich funktionieren. Das würde das Problem lösen. Aber der Heimbetreiber sieht das alles ein bisschen anders. Warum? Das hören Sie hier bei uns in Radio Salzburg in 20 Minuten.

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1: Mehr Sicherheit an Salzburg Schulen nach Grazer Amoklauf. Landtag debattiert Sommerverkehrsregelung der Stadt Salzburg. Das Wetter heute trüb und nass. Halb acht am Mittwoch, dem 10. Juni, begrüßt Sie Christine Hackenbuchner. Guten Morgen. Der Amoklauf von Graz vor genau einem Jahr hat auch an Salzburg Schulen Spuren hinterlassen. Ein 21-Jähriger hat damals an seiner ehemaligen Schule, dem Borgdreier Schützengasse, 9 Jugendliche und eine Lehrerin erschossen. Innen- und Bildungsministerium haben daraufhin die Sicherheitsvorkehrungen an Schulen überarbeitet. In Salzburg gelten seither individuelle Sicherheitskonzepte. Marina Schlager berichtet.
2: In Salzburg gäbe es eine sehr gute und enge Abstimmung mit der Polizei, schildert Bildungsdirektor Rudolf Mayer.
3: Der wesentliche Punkt ist, dass jeder Schulstandort im Bundesland von einer Sicherheitsvertrauensperson der Polizeiinspektion besucht wird und in diesen Gesprächen die Sicherheit von Personen und Gebäuden ganz individuell beleuchtet wird. Es macht einfach einen Unterschied, ob ich eine zweiklassige Volksschule habe oder eine HTL mit 80 Klassen.
2: Zudem gäbe es im Unterricht Schwerpunkte auf Gewalt- und Extremismusprävention, Demokratiebildung und Mobbingprävention, sagt Mayer. Ab September müssen Schüler, die ab der 9. Schulstufe die Schule abbrechen, zu sogenannten Perspektivengesprächen kommen. Bei dem Täter des Grazer Amoklaufes hat es sich ja um einen Schulabbrecher gehandelt. Bildungsdirektor Rudolf Mayer.
3: Das macht den Sinn, dass jemand, der aus welchen Gründen auch immer die Schule mit 16 Jahren beispielsweise oder 17 abbricht, dass man hier nochmal ein Gespräch führt und Perspektiven eröffnet.
2: Zudem gäbe es immer wieder Schulungen für Lehrkräfte, etwa zu Extremismusfragen, auch durch das Bundesheer, sagt Mayer.
1: Und auch baulich tut sich an den Schulen im Land einiges. Für die Schülerinnen und Schüler der Volks- und Mittelschule Zell am See zum Beispiel beginnen die Sommerferien heuer eine Woche früher als sonst. Grund ist die Generalsanierung des Schulgebäudes, die Ende Juni startet. Die Schule war zuletzt wegen des Verdachts auf Schimmelsporen in den Schlagzeilen. Erhöhte Belastungen konnten bei den Messungen aber nicht festgestellt werden. Trotzdem werde bei der Sanierung besonderes Augenmerk auf die Raumluft gelegt, sagt Bürgermeister Andreas Wimreuter von der SPÖ.
4: Im Zuge der Sanierung werden auch in allen Plätzen jetzt Lüftungsgeräte installiert, weil uns eben die Raumluftqualität besonders wichtig ist. Es entsteht auch eine komplette Barrierefreiheit im Vollwärmeschutz. Die Fenster werden getauscht, die Sanitärräume werden auf den neuesten Stand gebracht. In Summe entsteht hier eine moderne

0: Zum Wirtschaftsstandort. Der Salzburger Flughafen hat im Vorjahr rund 3,5 Millionen Euro Gewinn gemacht, trotz leicht sinkender Passagierzahlen. Diese Bilanz hat der Airport jetzt vorgelegt. Im laufenden Jahr habe man zeitweise Flugverbindungen verloren, heißt es von der Geschäftsführung. Grund seien vor allem die Nahostkrise und die stark steigenden Treibstoffpreise. Der Flughafenaufsichtsratsvorsitzende Stefan Schnöll von der ÖVP bemüht sich jetzt darum, die in Österreich umstrittene Flugabgabe zu fallen zu bringen. Zuständig ist die schwarz-rot-pinke Bundesregierung.
1: Also ich warte schon Gesprächsbereitschaft auf beiden Seiten. Ich nehme da auch die ÖVP natürlich nicht aus. Der Herr Verkehrsminister ist dem eigentlich sozusagen wohlgesonnen gegenüber beziehungsweise gesprächsbereit. Also ich glaube schon, dass man da eine Einigkeit erzielen kann zum Wohl des Standorts. Weil darum geht es letztlich. Wir wollen schauen, dass wir die Fluggäste auch halten können beziehungsweise die Airlines bei uns behalten können.
0: Salzburg drängt schon seit Monaten auf eine Abschaffung oder zumindest Reduktion der Flugabgabe. Bis jetzt allerdings noch ohne Erfolg. Es ist derzeit das heiße Eisen in der Stadtpolitik. Die geplante Durchfahrtssperre durch die Salzburger Altstadt im Sommer. Jetzt greift auch der Landtag das Thema auf. Die Regierungsparteien ÖVP und FPÖ sind gegen die Sperre. Es müsse im Landtag eine namentliche Abstimmung der Abgeordneten darüber geben, verlangt die ÖVP. Das Land sei überhaupt nicht zuständig, kontern die Sozialdemokraten. Einzelheiten von Gertrud Stabauer.
2: In Pongau, Pinzgau und Lungau gibt es Unmut darüber, dass diese Bezirke von der Salzburger Innenstadtsperre im Sommer betroffen sind. Für die schwarz-blauen Regierungsparteien ist das der Grund, die Verkehrssperre, die die SPÖ-geführte Stadt Salzburg beschlossen hat, jetzt im Landtag zum Thema zu machen. Es gehe darum, sich gegen die Maßnahme auszusprechen. Mit einer namentlichen Abstimmung der Abgeordneten verlangt ÖVP-Klubobmann Wolfgang Mayer. Das Landesparlament sei nicht zuständig, entgegnet SPÖ-Klubobmann Markus Maurer.
3: Klar ist, dass derartige Verkehrskonzepte die Gemeinden, in diesem Fall die Stadt Salzburg, autonom und selbstständig entscheiden kann und der Landtag definitiv hier keine Zuständigkeit hat. Ich bin daher mehr als verwundert, dass die Landesregierung offensichtlich versucht, die Gemeinden bzw. die Bürgermeister über die Hintertür zu entmachten.
2: Dass Abgeordnete im Landesparlament, von denen einige selbst im Süden des Landes Salzburg wohnen, namentlich abstimmen, ist unüblich. Dabei wird genau bekannt gemacht, wer wie abgestimmt hat.
0: Am Domplatz in der Stadt Salzburg laufen jetzt bereits die Aufbauarbeiten für die Jedermannbühne. Heuer hat man damit bereits deutlich früher begonnen als in den vergangenen Jahren, weil sich der Aufbautermin nach Fronleichnam richtet. 15 Tage dauert der Bühnenaufbau insgesamt, 12 Tage allein wird an der Zuschauertribüne gearbeitet. Die Jedermann-Premiere findet heuer bereits am 18. Juli statt. Bis 25. August sind dann insgesamt 14 Aufführungen geplant. Wir kommen noch zum Sport. Österreichs Frauennationalteam hat am Abend das letzte WM-Qualifikationsspiel gegen Norwegen mit 1:2 verloren. Dank der Schützenhilfe von Deutschland bleiben die Österreicherinnen aber auf dem dritten Tabellenplatz der Gruppe A4. Die Deutschen haben gegen das Schlusslicht Slowenien mit 2:0 gewonnen. Damit beendet das ÖFB-Team die Gruppenphase mit 4 Punkten hinter Deutschland und Norwegen, aber noch vor Slowenien und schafft auch den Verbleib in der Liga A. Für die Österreicherinnen geht es damit im Oktober in der ersten von 2 Playoff-Runden weiter. Wie das Wetter heute wird, sagt Ihnen jetzt Valerie Groß.
4: Stark bewölkt oder regnerisch, das ist jetzt einmal die Auswahl für diesen Start in den Tag und auch für den Vormittag.
5: Was für eine Auswahl.
4: Es wird dann immer mehr im Laufe des Tages. Regenschwerpunkt wird dann am Nachmittag liegen und vor allem im Bereich entlang der Tauern und im Lungau, also zwischen Grimmel und Marienpfarr, da wird es heute am nassesten, da wird einiges zusammenkommen. Im Norden des Landes immer weniger als im Vergleich zum Süden. Und es ist ausgesprochen kühl. 11 bis 15 Grad heute die Höchstwerte. In der kommenden Nacht, ab Mitternacht ungefähr, hört es dann langsam auf. Aber der Rest der Woche bleibt dann immer noch wechselhaft mit Regen, mit trockenen Phasen, mit etwas Sonne. Aber eben alles andere als stabil. Noch ein Blick auf die aktuellen Temperaturen. In Marienpfarr hat es derzeit 10 Grad, in Zell am See 12, in Bischofshofen und der Stadt Salzburg 13 Grad.
6: Stau im Frühverkehr oder Stau auf der Tauernautobahn? Das ist die Auswahl jetzt in der ORF Radio Salzburg Verkehrsinformation um 7.38 Uhr.
4: Fangen wir an mit der A10 in Richtung Salzburg. Bei Werfen vor dem Helbersbergtunnel wird der Verkehr jetzt wegen Überlastung nur blockweise abgefertigt. Da gibt es Wartezeit. Dann einiges los auf dem Weg in Richtung Stadt Salzburg auf der L101 der Marzierstraße. Staut es fast bis Ursprung zurück. Auf der B1 der Wiener Straße vor Eugendorf geht es schon los und auf der B158 der Wolfgangseestraße ab der Radauer Kurve. Dann ebenfalls viel los

um den Kapuzinerberg und durch die Baustelle auf der Erzabt-Klotz-Straße staut es bis auf die Nonntaler Hauptstraße. Stop and go auch auf der Fürstenallee und der Sinhubstraße. Wir wünschen gute Nerven und gute Fahrt.

0: von Starship für diesen Mittwochmorgen. Nichts kann uns aufhalten. Okay, vielleicht der Frühverkehr oder die Kaffeemaschine, die was entkalkt werden will. Aber wir schauen, dass das hier alles im Fluss bleibt.
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0: Es ist 7.43 Uhr.

0: Es gibt Menschen, die haben heute vermutlich mehr über unsere ÖFB-Startelf erfahren als ganz Österreich. Guten Morgen um 7.46 Uhr, Radio Salzburg läuft bei Ihnen. Ein Kranfahrer auf einer Baustelle in Santa Barbara zum Beispiel, da steht heute im WM Österreich Camp das vielleicht wichtigste Training der Woche an.
1: 11 gegen 11, intern streng abgeschirmt und möglicherweise mit genau jener Mannschaft, die gegen Jordanien dann beginnen wird. Für Journalisten heißt es heute Schauen verboten, da gibt es keinen Einblick. Aber Daniel Kulowitz, wenn man wen kennt, der einen Kran hat, dann ist schon lässig.
2: Nee, das ist heute hier Sperrzone, hat Ralf Rangnick ausrichten lassen. Guten Morgen, das Stadion hier an der Uni California ist mit Sichtschutz abgeklebt. Dieses Match läuft hinter verschlossenen Türen.
3: 3x20 Minuten, 11 gegen 11.
2: Nichts soll nach außen dringen, aber ihr kennt mich ja. Ich habe mir einen kleinen Spion eingekauft.
4: Good morning everybody, greetings to everybody in Austria. This is Francisco Tapia.
2: Francisco arbeitet hinterm Stadion auf einer Baustelle und sitzt in 60 Metern Höhe. Er ist Kranfahrer und kann das Match quasi von oben mitverfolgen.
4: I'm an operator, I run a crane.
2: Ich darf mit ihm rauf auf den Kran klettern, hat er mir allen Ernstes angeboten. Ich habe dankend abgelehnt.
4: Appreciate you guys being out here and taking care of your... And I'll be back.
2: I'll be back. Ich melde mich auch wieder, sobald was durchsickert, versprochen.
0: Hey, die WM hat gar nicht begonnen, aber Dani Kulowitz ist jetzt schon, glaube ich, der Mitarbeiter des Jahres.
1: Ein Held ist er auf jeden Fall.
0: Und stell dir vor, du bist dieser Kranfahrer und wirst eigentlich nur arbeiten und vielleicht eine Ruhe haben, oben alleine am Kran. Und dann kommt da so ein Journalist daher mit dem ORF-Mikro und sagt, hey, du bist der wichtigste Mann für Österreich jetzt.
1: Cool. Und er weiß es nicht einmal.

0: 300 Studierende, 3 Waschmaschinen, 1 Trockner. Also da muss man nicht lange rechnen, dass man merkt, das könnte ziemlich eng werden. Radio Salzburg. Genau darüber wird gerade im Studentenwohnheim der FH Puch Urstein gestritten. Die Bewohnerinnen und Bewohner sagen, 3 Waschmaschinen sind für so viele Menschen einfach zu wenig.
1: Und dazu kommt, dass Geräte immer wieder ausfallen, heißt es, oder die Wäsche nach dem Waschgang nicht gerade frisch riecht. Deshalb die Forderung, eine 4. Waschmaschine müsse her. Der Heimbetreiber Georg Leitinger sieht das anders. 3 Maschinen sind ausreichend, vor allem weil laut Nutzerdaten die Geräte tagsüber oft stundenlang ungenutzt sind.
2: Warum muss ich etwas anschaffen, was nicht notwendig ist? Wenn 3 Waschmaschinen 9 Stunden am Tag verfügbar sind, 9 Stunden, ja, wozu soll ich dann noch eine Waschmaschine dazu kaufen, dass die nächste Waschmaschine wieder 9 Stunden verfügbar ist? Ja? Macht überhaupt keinen Sinn.
0: Auch eine alte Maschine auszutauschen, wie sich die Bewohnerinnen und Bewohner das wünschen, kommt derzeit nicht in Frage.
2: Wozu soll ich eine Waschmaschine austauschen, die funktioniert und wenn sie defekt ist, dann kann ich sie ja reparieren. Ja, wir sind ja diese klassische Wegwerfgesellschaft, dann schmeißen wir mal Waschmaschine weg. Das kostet eh nur 4.500 Euro.
0: Also die Fronten sind da ziemlich verhärtet. Vielleicht braucht es ein bisschen Weichspüler. Die einen wünschen sich eine 4. Waschmaschine, die anderen sagen, 3 reichen völlig für 300 Menschen.
1: Da ist das letzte Kapitel offenbar noch nicht geschrieben. Alle Details dazu können Sie auch heute Abend sehen in Salzburg heute, 19 Uhr.

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5: Im Studio ist Felix Schneider-Storm. In gut 2 Stunden um 10 Uhr stellt SPÖ-Finanzminister Markus Marterbauer im Parlament die Pläne für das Doppelbudget der kommenden beiden Jahre vor. Über letzte Details wurde bis in die Nachtstunden verhandelt. Christoph Danninger aus der Wirtschaftsredaktion, was ist denn da heute zu erwarten?
6: Die Eckpfeiler sind bereits durchgedrungen. Der Staat muss sparen, um das Budgetdefizit in den Griff zu bekommen. Insgesamt geht es in diesem Doppelbudget um Maßnahmen in der Höhe von 5 Milliarden Euro. Pensionistinnen und Pensionisten bekommen zum Beispiel keinen kompletten Teuerungsausgleich. Niedrigverdiener sowie Teilzeitkräfte werden stärker zur Kasse gebeten. Fast alle Ministerien müssen einsparen, so werden etwa wieder Bahnprojekte verschoben. Eine große Entlastung gibt es hingegen für Unternehmen. Die Lohnnebenkosten sollen gesenkt werden, um die Wirtschaft anzukurbeln.
5: Berichtet Christoph Danninger. Vielen Dank. Nach dem Abschuss eines US-Hubschraubers durch den Iran haben die USA Vergeltungsangriffe auf den Iran ausgeführt. US-Präsident Trump hatte zuvor erklärt, die Vereinigten Staaten müssten gezwungenermaßen auf diesen iranischen Angriff reagieren. Der Iran reagierte darauf wiederum mit Gegenangriffen auf US-Stützpunkte in Bahrain. Gleichzeitig fordert Teheran die Golfstaaten heute auf, US-Angriffe auf iranisches Territorium zu verhindern. Die EU-Kommission will die Landwirte angesichts höherer Düngerkosten mit 500 Millionen Euro unterstützen. Dafür will sie die sogenannte Reserve der gemeinsamen Agrarpolitik aktivieren, in der laut dem EU-Agrarkommissar Hansen noch gut 200 Millionen Euro sind. Und die Kommission schlägt vor, dass die Mitgliedstaaten und das Europäische Parlament die Reserve um 300 Millionen Euro aufstocken. Wir schauen jetzt noch in die USA, wo morgen die Fußball-WM mit dem Spiel Mexiko gegen Südafrika beginnt. Das ÖFB-Team ist mittlerweile seit einer Woche im WM-Camp in Kalifornien und heute verschafft sich Ralf Rangnick, vermutlich einen letzten Blick in Sachen Startaufstellung für das Auftaktspiel gegen Jordanien. Ein internes Testspiel hinter verschlossenen Stadiontoren soll die nötigen Aufschlüsse bringen, berichtet Daniel Kulowitz.
7: Es ist quasi die letzte Generalprobe und soll das abgesagte Guatemala-Testspiel ersetzen. Ein internes Trainingsmatch, 11 gegen 11, gespielt wird 3x20 Minuten. Weder beim Schiedsrichter noch bei der Ausrüstung wird gespart, sagt Ralf Rangnick.
8: Auch dann in Trikots mit Schiedsrichtern, die wird es bestimmt geben. Ansonsten muss einer von meinen Co-Trainern dann wieder diesen schwarzen Peter ziehen, zu pfeifen.
7: Wir Journalisten sind diesmal ausgesperrt, keiner darf zusehen, denn gesucht wird die Bestformation für das Jordanien-Match. Wobei
8: wir haben schon ungefähr im Kopf, wie wir spielen wollen, auch von der Strategie her und auch ungefähr, wie die Aufstellung sein wird.
7: Womöglich einfach ein letzter Fitnesstest. Wie geht's den leicht angeschlagenen David Alaba oder den zuletzt pausierenden Sabitzer und Arnautovic? Und gesucht natürlich auch der bestmögliche Ersatzmann für den leider verletzt daheimgebliebenen Christoph Baumgartner.
5: Das waren die Nachrichten mit Felix Schneider-Storm.
9: Und hier ist das Wetter mit Valerie Groß.
10: Es ist sehr regnerisch heute, es ist bewölkt und ja, in vielen Regionen von Salzburg jetzt einfach schon ein sehr nasser Start in diesen Tag. Es wird dann in Richtung Nachmittag mehr. Der Regenschwerpunkt liegt heute am Nachmittag und vor allem im Bereich entlang der Tauern und im Lungau. Im Norden des Landes wird etwas weniger Regen zusammenkommen, aber doch auch einiges. Und es ist kühl, 11 bis 15 Grad heute die Höchstwerte. In der kommenden Nacht in Richtung Mitternacht hört dann langsam aufzuregnen. Bedeutet aber nicht, dass uns morgen schon ein stabiler Tag erwartet. Ganz im Gegenteil, auch der Rest der Woche schaut sehr wechselhaft aus mit Regen. Dann sind wieder trockene Phasen dabei. Es wird auch Sonnenschein geben, aber eben alles andere als stabil. Noch ein Blick auf die aktuellen Temperaturen. In Neukirchen hat es jetzt 10 Grad zum Beispiel. In Hallein, Seekirchen, Unterstadt Salzburg einheitlich 13 Grad.
11: Zach ist es heute früh wieder am Weg, wo auch immerhin für Minuten nach 8 ist der Überblick.
10: Speziell auf dem Weg in die Stadt Salzburg die üblichen Verdächtigen, die L101, die Marzierstraße. Ab Ursprung macht wieder mal Probleme. Die B1, die Wiener Straße, vor Eugendorf auch noch ein bisschen was los. Auf der B158, der Wolfgangseestraße ab der Radauer Kurve. Genauso auf der B155, der Münchner Bundesstraße, stadteinwärts. Außerdem rund um den Kapuzinerberg ist auch einiges los. Oder auf der Fürstenallee und der Sinnhubstraße, genauso auf der Nonntal. Hauptstraße.
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11: Und einen guten Start rein in den Mittwoch mit viel Musik und mit dem Regenschirm.
14: Ich brauche keinen Regenschirm, ich bleibe daheim, wenn es regnet, weil das Schirm holen in der Stadt fällt mir auch. Das auf, oh, auf, oh.
11: Oh. Okay, dann ist der Regenschirm optional, aber Musik ist verpflichtend. Unser Motor in der Früh.
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10: Guten Morgen.
11: Und gleich auch mit Elton John und jetzt mit Aha.

0: Was finden Sie besser, dass man jetzt die ganzen Fotos digital am Handy hat oder dass man sie früher hineingeklippt hat in das Fotoalbum? Guten Morgen, Radio Salzburg.
1: Guten Morgen.
0: Um 13 Minuten nach 8. Fotoalbum hat schon irgendwie ein bisschen einen charmanten Touch, wie ich finde. Fotos vom Urlaub, Geburtstag, Taufe oder dieses eine Bild, das es von jedem gibt im Fotoalbum, wo man nockert in der Badewanne liegt. Der Schaum überall, nur nicht dort, wo er sein sollte.
1: Das kann einen später dann einmal einholen, weil die Mamas zeigen ja gern den Freundinnen und Partnerinnen die Fotos vom Sohn zum Beispiel.
0: Das können wir überblatteln. Das müssen wir uns nicht anschauen.
1: Genau, aber hat natürlich schon was Schönes so zum Durchblättern, zum Angreifen, ein Fotoalbum. Heute ist das anders. Wir tragen tausende Fotos in der Hosentasche herum und lagern sie in der iCloud.
2: Also am Handy jetzt meine ganzen Fotos oder so, also das sind schon sicher über 4000 oder so. Also
3: hoffentlich alles gut gesichert.
2: Ja, natürlich.
0: Aber wie sichert man denn die Fotos dort eigentlich richtig? Sind ja oft einmal auch sehr private Fotos. Was passiert, wenn das Handy verloren geht? Sind dann die Fotos, Dokumente, Videos, Chats alles weg für immer?
1: Nein, sagt der Salzburger Social Media Experte Karim Banur. Wichtig ist aber, dass man vorher eine Datensicherung am Handy aktiviert hat.
4: Also es gibt grundsätzlich zwei Möglichkeiten, das zu sichern. Das eine ist, ich verbinde mein Smartphone mit meinem Computer und lade sozusagen regelmäßig die Inhalte runter. Die zweite Möglichkeit ist, dass ich eine Online-Datensicherung mache, sogenannte Cloud-Speicherung. Ich kann quasi mein komplettes Smartphone, Betriebssystem, Einstellungen, Passwörter und so weiter komplett in die Cloud, also online quasi abspeichern und bei Verlust des Smartphones dann mein Smartphone komplett mit all diesen Dateien und Einstellungen wiederherstellen.
1: Genau, und dann kann man sich einfach einloggen und die Fotos sind zack, im besten Fall wieder da, vorausgesetzt. Man erinnert sich natürlich an das Passwort. Ganz wichtig.
0: Beim Fotoalbum früher war es ein bisschen leichter. Da hat man sich nur erinnern müssen, wo man jetzt es hingelegt hat. Wohnzimmer, Keller oder bei der Oma.

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1: Bisschen ungewohnt diese Woche, plötzlich wieder eine lange, ganze Woche, 5 Tage hackeln. Noch den letzten beiden kurzen Wochen echt ein bisschen ungewohnt. Deswegen vielleicht jetzt direkt zum Chef gehen und sagen, schalt Radio Salzburg ein. Weil das hier ist meine Botschaft an dich. Reif für die Insel. Entweder sie bekommen frei Urlaub oder Abflug. Die Kündigung. Es ist 18 Minuten nach 8.

0: Salzburg baut jetzt gerade wieder sein berühmtestes Wohnzimmer auf, mitten am Domplatz.
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0: Und in ein paar Wochen sitzt dort dann wieder die ganze Welt zusammen, zumindest 2000 Menschen pro Abend.
2: Es wird die Jedermann-Bühne bereits aufgebaut. Gestern hat man begonnen. In 10 bis 15 Tagen soll dann alles fertig sein. Ein 12-köpfiges Team arbeitet daran, dass das was wird. Und Jedermann-Premiere ist dann am 18. Juli. Die Bullschaft, heuer Roxane Duran. Jedermann, Philipp Hochmeier. Kennen wir.
0: Kennen wir. Und der kennt auch Salzburg mittlerweile recht gut. Ist nicht nur beruflich gerne hier, sondern auch privat. Wenn das Wetter mitspielt, dann taucht er immer wieder mal beim Almkanal auf und unter.
3: Also mir gefallen die Menschen, die dort baden. Da gibt es so Gruppen, da gibt es gute Musik, da gibt es coole Leute. Also ich fühle mich da sehr wohl. Und da gibt es eben auch internationale Studenten und so, also tätowierte Leute. Also irgendwie gefällt mir das da total gut. Das ist einfach eine Stimmung, die mir sehr entspricht. Und jenseits des ganzen Festspiel, wie soll man es nennen, Theaters, Zirkus, gibt es da eben eine Parallelwelt, wo ich mich da mehr gesehen fühle.
0: Also der Festspielzirkus wird gerade aufgebaut am Domplatz. Die Schauspieler trifft man auch wieder in der Stadt. Er ist nicht nur gerne am Almkanal, auch auf der Schranne habe ich ihn schon mal getroffen. Also das ist alles so ein bisschen ein Zeichen, dass jetzt dann bald Sommer wird in Salzburg und es nicht mal lange dauert, bis man wieder überall hört. Yeah!

0: Die Bengals haben so satt vom Montag, dass sie auch am Mittwoch noch drüber jammern. Und das schon seit den 80ern.
1: Guten Morgen, guten Morgen.
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0: In 3 Minuten ist es 9:30.

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2: Mehr Sicherheit an Salzburg Schulen nach Grazer Amoklauf. Flughafen legt Jahresbilanz mit Gewinn vor. Das Wetter heute trüb und nass. 8:30 am Mittwoch, dem 10. Juni, begrüßt Sie Christine Hackenbuchner. Guten Morgen. Der Amoklauf von Graz vor genau einem Jahr hat auch an Salzburg Schulen Spuren hinterlassen. Ein 21-Jähriger hat damals an seiner ehemaligen Schule, dem Borgdreier Schützengasse, 9 Jugendliche und eine Lehrerin erschossen. Innen- und Bildungsministerium haben daraufhin die Sicherheitsvorkehrungen an Schulen überarbeitet. In Salzburg gelten seither individuelle Sicherheitskonzepte. Marina Schlager berichtet.
3: In Salzburg gäbe es eine sehr gute und enge Abstimmung mit der Polizei, schildert Bildungsdirektor Rudolf Mayer.
4: Der wesentliche Punkt ist, dass jeder Schulstandort im Bundesland von einer Sicherheitsvertrauensperson der Polizeiinspektion besucht wird und in diesen Gesprächen die Sicherheit von Personen und Gebäuden ganz individuell beleuchtet wird. Es macht einfach einen Unterschied, ob ich eine zweiklassige Volksschule habe oder eine HTL mit 80 Klassen.
3: Zudem gäbe es im Unterricht Schwerpunkte auf Gewalt- und Extremismusprävention, Demokratiebildung und Mobbingprävention, sagt Mayer. Ab September müssen Schüler, die ab der 9. Schulstufe die Schule abbrechen, zu sogenannten Perspektivengesprächen kommen. Bei dem Täter des Grazer Amoklaufes hat es sich hier um einen Schulabbrecher gehandelt. Bildungsdirektor Rudolf Mayer.
4: Das macht den Sinn, dass jemand, der aus welchen Gründen auch immer die Schule mit 16 Jahren beispielsweise oder 17 abbricht, dass man hier nochmal ein Gespräch führt und Perspektiven eröffnet.
3: Zudem gäbe es immer wieder Schulungen für Lehrkräfte, etwa zu Extremismusfragen, auch durch das Bundesheer, sagt Mayer.
2: Im Salzburger Stadtteil Nonntal hat sich die Verkehrssituation im Frühverkehr gegenüber gestern nicht verbessert. An der Baustelle bei der Kreuzung Erzabt-Klotz-Straße, Petersbrunnstraße und Akademiestraße kommt es weiterhin zu langen Staus. Grund sind die laufenden Leitungsarbeiten der Salzburger AG. Der Verkehr wird in dem Bereich einspurig geführt und wechselseitig geregelt. Gestern sind Anpassungen der Verkehrsführung in Aussicht gestellt worden. Die Arbeiten sollen bis zum Beginn der Sommerferien abgeschlossen sein. Der Salzburger Flughafen hat im Vorjahr rund 3,5 Millionen Euro Gewinn gemacht, trotz leicht sinkender Passagierzahlen. Diese Bilanz hat der Airport jetzt vorgelegt. Im laufenden Jahr habe man zeitweise Flugverbindungen verloren, heißt es von der Geschäftsführung. Grund seien vor allem die Nahostkrise und die stark steigenden Treibstoffpreise. Der Flughafenaufsichtsratsvorsitzende Stefan Schnöll von der ÖVP bemüht sich jetzt darum, die in Österreich umstrittene Flugabgabe zu Fall zu bringen. Zuständig ist die schwarz-rot-pinke Bundesregierung.
5: Also ich warte schon Gesprächsbereitschaft auf beiden Seiten. Ich nehme da auch die ÖVP natürlich nicht aus. Der Herr Verkehrsminister ist dem eigentlich sozusagen wohlgesonnen gegenüber bzw. gesprächsbereit. Also ich glaube schon, dass man da eine Einigkeit erzielen kann zum Wohl des Standorts. Weil darum geht es letztlich. Wir wollen schauen, dass wir die Fluggäste auch halten können bzw. die Airlines bei uns behalten können.
2: Salzburg drängt schon seit Monaten auf eine Abschaffung oder zumindest Reduktion der Flugabgabe. Bis jetzt allerdings noch ohne Erfolg. Die Polizei im benachbarten Freilassing sucht Zeugen eines Reifenstechers. Der oder die Unbekannte hat vorgestern in der Kaufland-Parkgarage offenbar gezielt den PKW einer jungen Braunauerin beschädigt. Der rechte Hinterreifen ist mutwillig mit einem spitzen Gegenstand zerstochen worden. Die Frau hatte ihr Auto zwischen 13 und 18 Uhr in der Garage abgestellt und den Schaden erst später bemerkt. Die Polizei bittet um Hinweise aus der Parkgarage, insbesondere aus dem Bereich der rechten hinteren Ecke der unteren Ebene. Für die Schüler und Schülerinnen der Musik-, Volks- und Mittelschule Zell am See beginnen die Ferien heuer eine Woche früher. Grund sind Sanierungsarbeiten am Schulgebäude. Für die Gemeinde ist es die größte Investition seit Jahrzehnten. Die Schule war ja zuletzt wegen Schimmelbelastung im Gespräch.

0: Matratzen jetzt Lüftungsgeräte installiert, weil uns eben die Raumluftqualität besonders wichtig ist. Es entsteht auch eine komplette Barrierefreiheit, ein Vollwärmeschutz. Die Fenster werden getauscht, die Sanitärräume werden auf den neuesten Stand gebracht. In Summe entsteht hier eine moderne und auch sichere Schule.
1: Die Arbeiten beginnen Ende Juni, eine Woche vor Ferienstart, und dauern bis Herbst 2027. Für die rund 20 Klassen bedeutet das heuer statt 9 sogar 11 Wochen Sommerferien. Die Stadtgemeinde hat die Ferienbetreuung deshalb von 7 auf 9 Wochen ausgeweitet. Während der Sanierung übersiedelt die 8 Volksschulklassen in Container nach Schüttdorf. Die 12 Mittelschulklassen bleiben im Schulgebäude. Die Sanierung kostet 15 Millionen Euro. 30% davon kommen aus dem Gemeindeausgleichsfonds.
2: Zum Sport. Da sind die beiden Wahl-Salzburger Felix Gall und Gregor Mühlberger nach ihren Leistungen beim Giro d'Italia in Salzburg geehrt worden. Sportlandesrat Martin Zauner von der FPÖ hat die beiden Radrennprofis gestern in der Landeshauptstadt in Empfang genommen. Der Osttiroler Gall hatte beim Etappenrennen in Italien den 2. Platz erreicht und damit das beste Ergebnis eines Österreichers bei den 3 großen Radrundfahrten eingefahren. Einen großen Anteil daran hatte auch Gregor Mühlberger, der Gall in den Rennen als Helfer unterstützt hat. Mehr zu den beiden Radprofis hören Sie gleich in Guten Morgen Salzburg. Davor sagt Ihnen Valerie Groß, wie das Wetter wird.
3: In Kärnten und Osttirol sind heute wieder die meisten Gewitter eingelagert und die könnten uns natürlich dann in den Grenzbereichen auch betreffen. Wir haben es auf jeden Fall mit viel Regen zu tun. Der Schwerpunkt liegt am Nachmittag im Bereich entlang der Tauern und im Lungau. Das kann lokal zu Problemen führen, weil es gestern einfach schon viel geregnet hat. Zum Beispiel in St. Michael sind da etwa 50 Liter auf den Quadratmeter zusammengekommen innerhalb von 24 Stunden. Und jetzt kommt dann noch einiges dazu. Im Norden des Landes wird weniger zusammenkommen als im Süden. Und das Ganze gibt es bei 11 bis 15 Grad maximal. In der Nacht auf morgen hört es dann langsam auf, ungefähr so um Mitternacht. Noch ein Blick auf die aktuellen Temperaturen. In Bramberg haben wir 11 Grad, in Schäffau 12, in der Stadt Salzburg 13, in Berndorf 14.
4: Ihr Scheibenwischer wischt gleich im Takt mit SDS oder auch mit Bonnie Tyler. Davor jetzt um 8.36 Uhr noch der Blick auf die Straßen.
3: Sie brauchen nach wie vor länger auf der B156, der Lamprechtshausener Straße ab Sickerwiesen. In der Folge auch auf der Oberndorfer Straße. Einiges los auch auf der Münchner Bundesstraße, der B155. Und in der Stadt rund um den Kapuzinerberg. Da staut es immer wieder. Und durch die Baustelle auf der Erzabt-Klotz-Straße staut es bis zurück auf die Nonntaler Hauptstraße.
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0: Drei Wochen lang Berge, Regen, Hitze, Schmerzen, kaum Schlaf. Also kurz gesagt, Urlaub schaut da anders aus. Guten Morgen um 8.44 Uhr, Radio Salzburg läuft binnen. Aber es hat sich ausgezahlt. Felix Gall hat durchgezogen beim Giro d'Italia und hat Radsportgeschichte geschrieben. Gestern wurde der Wahl-Salzburger gemeinsam mit seinem Freund und Edelhelfer Gregor Mühlberger in Salzburg empfangen. Schönen guten Morgen, Christoph Schwarz.
1: Schönen guten Morgen.
0: Vielleicht klären wir gleich Edelhelfer. Was heißt das?
1: Edelhelfer, das ist ein extrem starker Fahrer, der weiter vorne eigentlich fahren könnte, sich selber aber ein bisschen zurücknimmt bzw. sich den Vorgaben des Teamkapitäns unterordnet.
0: Okay, dann haben wir das mal geklärt. Nächste Frage, die wir klären müssen, können die zwei jetzt inzwischen überhaupt wieder normal Stiegen steigen?
1: Naja, es wird von Tag zu Tag, jetzt war einmal Erholung angesagt. Felix Gall hat als Giro-Zweiter immerhin das beste Ergebnis eines Österreichers bei den drei großen Radrundfahrten eingefahren. Da darf man sicher einmal die Beine hochlegen und das genießt der Osttiroler jetzt in seiner Wahlheimat Salzburg.
2: Also jetzt habe ich den Luxus mal, den Juni mehr oder weniger daheim zu sein. Trainieren muss ich natürlich trotzdem vielleicht nicht ganz so viel und intensiv. Aber ansonsten, wir haben ein paar Freunde, die zu Besuch kommen in nächster Zeit. Und gehe dann nächstes Wochenende, glaube ich, auch mal golfen mit denen, aber ansonsten ja, einfach relaxen.
1: Und das hat er sich wirklich einmal verdient jetzt.
0: Golfen vielleicht nur mit dem Golfcar, dass man nicht so viel gehen muss. Zeit zum Relaxen hat auch Gregor Mühlberger, der hat eben auch ein bisschen mitgeholfen, dass sich dieser zweite Platz da ausgeht. Privat sind die beiden auch gut befreundet.
1: Genau, beide wohnen in der Stadt Salzburg, trainieren gemeinsam und verbringen auch so viel Zeit miteinander. Und sportlich haben die beiden noch viel vor.
3: Jetzt geht es so langsam wieder in Richtung Aufbau für die nächsten Ziele. Wir haben jetzt Anfang Juni, also es ist nur eine sehr lange Saison und ein großes Ziel ist geschafft, aber es gibt noch einiges zu tun.
1: Und eines der nächsten großen Ziele ist dann die Vuelta in Spanien ab August.
0: Davor ist aber jetzt nochmal Fußball-WM, morgen geht's los. Wie schaut es da aus bei den Radprofis? Fiebern die auch ein bisschen mit?
1: Naja, sagen wir es so, die ganz großen Fußballfans sind sie nicht.
2: Ich muss gestehen, ich bin kein Fußballverfolger. Gut, wenn Österreich bei der WM spielt, dann das ist, glaube ich, die Ausnahme, dass ich es mir dann anschaue.
3: Natürlich, wenn dann Österreich spielt, werde ich natürlich so viel wie geht verfolgen, ja, und fest mitfiebern und Daumen drücken.
0: Vielleicht werden die zwei ja doch noch Fußball-Ultras.

0: Man hört Angels von Robbie Williams. Normalerweise wird jetzt das Licht angehen, der Boden, der biegt ein bisschen, man trinkt das letzte Getränk aus und dann ab nach Hause. Der Auszuschmeißer-Song in den Diskos und jetzt der Auszuschmeißer hier bei uns in Guten Morgen Salzburg.
1: Das heißt, wir hören uns morgen wieder.
0: Und wir hören jetzt dann gleich den Staubsauger, weil bei mir daheim liegen noch die Haferflocken, die heute um 4:45 runtergefallen sind. Ich habe alles stehen gelassen.
1: Wolltest nicht saugen, um 4:30.
0: Stell dir vor, dein Nachbar tut um 4:30 Staubsaugen in der Früh. Ich glaub, dann brauche ich dich jetzt nicht mehr heimfahren. Lieber jetzt dann zum Mittag. Wir wünschen Ihnen einen schönen Mittwoch.
1: Bis morgen.

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3: Am Mikrofon ist Felix Schneider-Storm. In einer Stunde präsentiert Finanzminister Markus Marterbauer von der SPÖ im Nationalrat das Budget für die kommenden beiden Jahre. Einer der größten Brocken ist die lange geforderte Senkung der Lohnnebenkosten. Die Länder und Gemeinden sollen dazu ihren Teil beitragen, hat die Kronenzeitung zuerst berichtet. Einige Landeshauptleute wollen davon aber nichts wissen, wie Viktoria Waldecker berichtet.
4: Ab 2028 sollen die Lohnnebenkosten um 1 Prozentpunkt gesenkt werden, um die Wirtschaft zu entlasten und mehr Arbeitsplätze zu schaffen. Aber das kostet den Staat gut 2 Milliarden Euro jährlich. In einer Videokonferenz mit den Ländern hat SPÖ-Finanzminister Markus Marterbauer offenbar angekündigt, dass Länder und Gemeinden ihren Teil zur Lohnnebenkostensenkung beitragen sollen. Vorarlbergs Landeshauptmann Markus Wallner von der ÖVP lehnt das ab.
5: Wer anschafft, zahlt. Die Lohnnebenkostensenkung hat der Bund angeschafft. Also soll er sie auch finanzieren.
4: Auch sein Parteikollege Oberösterreichs Landeshauptmann Thomas Stelzer will von einer Mitfinanzierung der Länder nichts wissen. Bei den Budgetmaßnahmen habe niemand die Länder gefragt.
6: Jetzt sollen wir da mitfinanzieren. Das ist ehrlich gesagt unverständlich.
4: Aus dem Finanzministerium heißt es, die Länder würden künftig von mehr Steuereinnahmen profitieren. Die Verhandlungen zur Aufteilung der Lohnnebenkostensenkung würden laufen. Das dürfte aber noch für Diskussionen sorgen.
3: Die Abschiebepolitik von US-Präsident Trump erfährt wieder Aufwind. Der US-Kongress hat einer Milliardenfinanzierung zugestimmt, die für die Umsetzung der umstrittenen US-Migrationspolitik vorgesehen ist. Das Gesetz sieht fast 70 Milliarden US-Dollar für die Finanzierung der Einwanderungsbehörde ICE und der Grenzschutzbehörde CPB mit. Damit kann der US-Präsident seine aggressive Abschiebepolitik bis zum Ende seiner zweiten Amtszeit weiter durchsetzen. Papst Leo XIV. Hat gestern im Olympiastadion in Barcelona mit 40.000 überwiegend jungen Menschen gebetet. Höhepunkt des Aufenthalts des Papstes ist die heutige Messe in der Sagrada Familia. Am Rande seines Spanienbesuchs hat sich der Papst mit Latino-Superstar Bad Bunny in einem Fußballstadion getroffen. Die US-Raumfahrtbehörde NASA hat am Abend die 4 Astronauten vorgestellt, die im kommenden Jahr mit der Mission Artemis 3 ins All starten werden. Dort sollen sie kritische Systeme testen und die für das Jahr 2028 geplante Mondlandung ermöglichen. Mehr von Raphael Krapscher.
7: 3 US-Amerikaner und 1 Italiener werden im kommenden Jahr an Bord der Orion-Kapsel abheben. Angeführt wird die Artemis-3-Crew von Commander Randy Bresnik. Als einziger Nicht-Amerikaner wird der Astronaut und Testpilot Luca Parmitano aus Italien mit an Bord sein und das Steuer übernehmen. Auf dem Mond landen wird die Crew zwar nicht, das vierköpfige Team wird auf der rund 2-wöchigen Mission aber die entscheidenden Tests davor durchführen, wie auch Jeremy Parsons von der NASA bei der gestrigen Crew-Präsentation erklärte.
8: Artemis 3 is an opportunity to test in space how we will fly on future missions.
7: Die Crew soll im kommenden Jahr 2 Mondlander im Erdorbit ansteuern und an sie ankoppeln. Erst wenn das geschafft ist, kann die darauffolgende Mission, also Artemis 4, im Jahr 2028 tatsächlich auf dem Mond landen.
3: Das waren die Nachrichten mit Felix Schneider-Storm. Zum Wetter.
9: Verbreitet regnet es heute, zumindest zeitweise, und speziell in Osttirol, Kärnten, im Süden Salzburgs und in Teilen der Steiermark auch kräftig. Es sind hier Überflutungen oder Muren möglich. In den Nordalpen kommt Schnee allmählich bis etwa 2000 Meter Höhe herab. Im Osten regnet es tagsüber eher wenig. Hier wird es am Abend und in der ersten Nachthälfte verbreitet nass. Teils lebhafter Nordwestwind und maximal 11 bis 19, im Süden und Osten bis 23 Grad. Soviel zum Wetter mit Nicola Biermeier.
10: ORF Radio Salzburg, Verkehrsinformation um 9.03 Uhr. Gute Nachrichten von Salzburgs Hauptverbindungen. Es sind uns keine Störungen gemeldet worden. Gute und vor allem sichere Fahrt mit Radio Salzburg. 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
10: Kurz nach 9, vielleicht Zeit für den zweiten Kaffee im Büro, auf der Baustelle. Ich freue mich, dass ich Sie durch den Vormittag begleiten darf. Und ich darf Ihnen trotz relativer Kälte und Regen einheizen mit jede Menge lässiger Musik. Wir starten am besten gleich mal mit den Bellamy Brothers. Schönen Vormittag. 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

0: Dass wir Menschen Jäger und Sammler sind, das ist einfach so. Jeder Einkauf ist eine Art Jagen und Sammeln. Und darüber hinaus sammeln, bewahren und archivieren viele Menschen daheim auch noch andere Schätze oder Dinge, die ihnen wichtig erscheinen. Weltweit gehören Briefmarken und Münzen zu den am häufigsten gesammelten Gegenständen, gefolgt von Sammelkarten, Comics, Schallplatten und antiquarischen Büchern. Außerdem wird Spielzeug gerne gesammelt und Technik, zum Beispiel historische Spielkonsolen oder Vintage-Actionfiguren und Modellautos. Aber was ist der Reiz daran? Warum macht vielen das Archivieren und Sammeln von Dingen Freude?
1: Wenn ich jetzt sage, eben meine Mama sammelt das Geschirr, das macht sie nur für sich selbst und das macht sie, weil sie es glücklich machen kann oder weil sie mit ihrem Geld das machen kann, was sie will und das für sich selbst ausgibt und auch einfach Freude am Anblick hat, glaube ich, weil sie schon, also es gefällt ihr ja. Also ja, es löst vielleicht irgendwie Glücksgefühle oder sowas aus.
2: Man nimmt halt die Erinnerungen auf und keine Ahnung, man behaltet sie halt in einem sicheren Ort, damit man sie auch weitergeben kann und an andere Personen halt dann praktisch übergeben kann oder teilhaben lassen an der Vergangenheit.
3: Ist es bei Ihnen auch so bei den Sonnenbrillen und den Haarspangen?
1: Es ist halt, ich sammle das, dass ich für jedes Outfit einen passenden Haarspang habe oder einen passenden Scrunchie oder so. Und ja, selbiges bei den Sonnenbrillen.
4: Ich finde es einfach voll cool und auch wenn ich auf Urlaub bin oder sowas, ich habe einfach ein Ziel, was ich im Urlaub verfolge und dann schaue ich halt auch wirklich bei so Souvenirshops oder auch irgendwelche Straßenmärkte oder sowas, irgendeinen schönen, besonderen Schlüsselanhänger, den ich halt daheim noch nicht habe oder sowas. Und ja.
3: Der muss dann mit.
4: Ja, auf jeden Fall. Mindestens einer.

Schön, wenn Ihnen jemand sagt, dass er oder sie nur mit Ihnen sein will, oder? I only wanna be with you, Dusty Springfield, Wohlfühlsound auf Radio Salzburg.

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1: Um 9.30 Uhr begrüßt sie Konstanze Kreuzberger. Der Amoklauf von Graz hat auch an Salzburgs Schulen Spuren hinterlassen. Ein Jahr nach der Tat setzt das Land auf individuelle Sicherheitskonzepte. Jeder Schulstandort wird gemeinsam mit der Polizei auf mögliche Risiken überprüft, sagt Bildungsdirektor Rudolf Meyer. Zudem sind Maßnahmen gegen Gewalt, Extremismus und Mobbing ausgebaut worden. Neu sind Perspektivengespräche für Jugendliche, die die Schule vorzeitig verlassen. Auch Lehrkräfte werden regelmäßig zu Sicherheits- und Extremismusfragen geschult. Die geplante Altstadt-Durchfahrtssperre in Salzburg beschäftigt heute auch den Landtag. Die Regierungsparteien ÖVP und FPÖ wollen, dass sich das Landesparlament in einer namentlichen Abstimmung gegen die Maßnahme ausspricht. Hintergrund ist Kritik aus den Bezirken, die von der Sperre betroffen wären. Die SPÖ hält dagegen, das Landesparlament sei für eine Verkehrsmaßnahme der Stadt Salzburg gar nicht zuständig und eine namentliche Abstimmung im Landtag sei ungewöhnlich. Für die Schülerinnen und Schüler der Volks- und Mittelschule Zell am See beginnen die Sommerferien heuer eine Woche früher. Grund ist die Generalsanierung des Schulgebäudes, die Ende Juni startet. Die Schule war zuletzt wegen des Verdachtes auf Schimmelsporen in den Schlagzeilen. Erhöhte Belastungen konnten bei den Messungen aber nicht festgestellt werden. Die Sanierung dauert bis Herbst 2027 und kostet rund 15 Millionen Euro. Die Volksschulklassen übersiedeln während der Bauarbeit in Container nach Schüttdorf. Die Mittelschulklassen bleiben im Gebäude. Die Stadt weitet zudem die Ferienbetreuung aus. Zum Wetter. Es geht trüb und nass durch den Tag. Immer wieder regnet es teils kräftig. Auch Gewitter sind möglich. Lokal kann es zu größeren Regenmengen kommen. Vereinzelt sind Überflutungen nicht ausgeschlossen. Dazu bleibt es für Juni sehr kühl mit Höchstwerten von 10 bis 14 Grad. Auch morgen am Donnerstag zeigt sich das Wetter wechselhaft. Am Vormittag lockert es stellenweise auf, es zieht aber rasch immer wieder zu. Ab Mittag breiten sich Schauer aufs ganze Land aus. Dazu weht mäßiger bis lebhafter Westwind. Die Temperaturen liegen zwischen 6 und 19 Grad.
2: ORF Radio Salzburg, Verkehrsinformation um 9.32 Uhr. Alles ruhig, es sind uns keine Störungen gemeldet worden. Allerdings empfiehlt es sich, freundlich dreinzusehen, wenn Sie auf dem Autobahnzubringer Bischofshofen Richtung A10 unterwegs sind. Dort werden Sie nämlich möglicherweise geblitzt. Gute und vor allem sichere Fahrt mit Radio Salzburg.
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0: Ob sich Österreich im Ernstfall selbst verteidigen könnte, darüber haben gestern Salzburger Jugendliche im Schloss Leopoldsgrund diskutiert. Damit verbunden war auch die Frage, wie abhängig Europa von den USA ist. Vor allem auf Social Media werden Jugendliche immer wieder mit Krieg und Krisen konfrontiert. Nicht wenige stellen sich dabei Fragen über die Sicherheit in Europa.
1: Den Krieg in der Ukraine beispielsweise, was da alles passiert. Und da macht man sich natürlich auch als Österreicher, als Europäer Sorgen, wie es um die Zukunft aussieht.
2: Im Internet, vor allem natürlich auf TikTok und so, hört man viel von Krieg. Und natürlich soll man sich da nicht so beeinflussen lassen, aber vor allem als Jugendlicher finde ich, dass die Angst auch berechtigt ist.
0: Auch das Thema Wehrdienst wird unter Jugendlichen intensiv diskutiert.
3: Ich glaube, unsere Klasse ist politisch vielleicht ein bisschen geteilt, aber ich persönlich würde mich schon für unsere Sicherheit einsetzen, sollte es zu einem wirklichen Ernstfall kommen.
4: Ich merke schon, dass sehr viele Leute Angst haben vor Krieg mittlerweile und es ist halt schon viel, viel Druck auf Schülerinnen und Schüler, vor allem Schüler mit der Wehrpflicht.
0: Eine Entscheidung rund um die mögliche Wehrdienstverlängerung gibt es ja aktuell noch nicht. Vor allem für die Schüler, die jetzt gerade noch Schüler und Schülerinnen sind, könnte sich hier in nächster Zeit doch einiges verändern.

0: Ich freue mich, wenn es regnet, weil wenn ich mich nicht freue, regnet es auch, hat Karl Valentin einmal gesagt.
1: Ich weiß nicht, wem Sie meinen.
0: Oder sagen wir es mit Eddie Rabbit und seinem Hit aus den 80ern, I Love the Rainy Night. 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
1: Kristallklares Wasser und die sich darin spiegelnden niederen Tauern. Beim heutigen Wandertipp geht es in den Lungau und zwar an gleich 4 Bergseen. Wir wandern zu den Landschütz-Seen im Lessachtal.
0: Die Wanderfakten.
1: Als Schwierigkeit ist mittel bis schwer ausgewiesen und für die gesamte Tour benötigen Sie rund 5 bis 6 Stunden. Die Anreise erfolgt per Auto zum Ausgangspunkt der Tour, der Lasshofer Alm im hinteren Lungauer Lessachtal.
0: So kommen Sie an Ihr Ziel.
1: Vom Parkplatz aus starten wir ins Landschütz-Bachtal. Der Weg wird bald steiler und führt uns entlang des rauschenden Landschütz-Bachs. Nach ein paar kleinen Almhütten erblicken wir den ersten und kleinsten Bergsee, das Küseelein. Von hier ist es nicht mehr weit zum unteren Landschütz-See, ein malerischer Bergsee mit glitzerndem Wasser. Die Gehzeiten von See zu See betragen jeweils rund 45 Minuten. Wir erreichen somit zunächst den mittleren Landschütz-See und im Anschluss den oberen Landschütz-See auf rund 1900 Metern. Wir sehen hier auch den höchsten Gipfel der Schladminger Tauern, den Hochgolling. Der Abstieg erfolgt wieder über denselben Weg. Die Länge von bis zu 6 Stunden setzt eine angemessene Kondition voraus. Einkehren können Sie am Start- und Endpunkt der Tour der Lasshofer Alm.
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3: Im Studio ist Felix Schneider-Storm. Durch den Iran-Krieg und die Sperre der Straße von Hormus sind die Preise für Düngemittel in den vergangenen Monaten stark gestiegen. Die EU will jetzt die europäischen Landwirte mit einem Hilfspaket in der Höhe von 500 Millionen Euro unterstützen, fordert dafür aber einen Beitrag der Mitgliedstaaten. Michael Fröschel berichtet.
4: Angesichts höherer Düngerkosten will die EU-Kommission die Landwirte mit 500 Millionen Euro unterstützen. Dafür will sie die Agrarreserve der gemeinsamen Agrarpolitik anzapfen, in der noch gut 200 Millionen Euro liegen, so Agrarkommissar Christoph Hansen. Er schlägt daher vor, dass die EU-Staaten und das Europäische Parlament die Reserve um 300 Millionen Euro aufstocken, um Landwirten eine, wie er sagt, gezielte und außerordentliche Unterstützung zu geben. Diese sei besonders wichtig für die Aussaat der Winterfrüchte, denn wegen hoher Lagerbestände beim Dünger habe es bisher kaum Probleme gegeben, so der Kommissar. Nun aber würden viele Landwirte angesichts der hohen Preise überlegen, ob sie anpflanzen oder stattdessen an einem Umweltprogramm teilnehmen, bei dem sie auch Geld bekommen. Das wäre eine Gefahr für Europas Lebensmittelversorgung, warnt der Agrarkommissar.
3: In diesen Minuten präsentiert SPÖ-Finanzminister Markus Marterbauer das Doppelbudget im Nationalrat. Die Eckpfeiler sind bereits durchgesickert. Pensionistinnen und Pensionisten bekommen etwa keinen kompletten Teuerungsausgleich. Niedrigverdienerinnen und Verdiener sowie Teilzeitkräfte werden stärker zur Kasse gebeten. Entlastung soll es wiederum für Unternehmen geben. Die Lohnnebenkosten werden gesenkt, um die Wirtschaft anzukurbeln. Bedienungsanleitungen sollen in der EU künftig statt ausgedruckt immer öfter digital zur Verfügung gestellt werden. Darauf haben sich Vertreter des EU-Parlaments und der Mitgliedsländer geeinigt. Wer trotzdem eine gedruckte Anleitung möchte, soll aber das Recht bekommen, sie vom Verkäufer einfordern zu können. Zum Start der Fußball-Weltmeisterschaft starten jetzt etwa in Graz und Wels Aufklärungskampagnen zu Sportwetten. Jeder 6. Mensch in Österreich, der Sportwetten betreibt, gilt als suchtgefährdet. Besonders hoch ist das Risiko auch durch die ständige Verfügbarkeit am Handy. Österreich ist das einzige Land in der EU, in dem Sportwetten nicht als Glücksspiel gelten. In Brand bei Bludenz in Vorarlberg sorgt eine Bärensichtung seit gestern für Aufsehen. Eine Wildkamera hat das Tier in den frühen Morgenstunden fotografiert. Woher der Bär kommt, ist derzeit nicht klar, sagt Landeswildökologe Hubert Schatz. Zuletzt habe man in Landeck und in Davos Bären gesichtet. Schatz steht deshalb in engem Austausch mit seinen Kollegen in der Schweiz.
5: Es könnte schon sein, dass der weiter in unsere Richtung gewandert ist und dann da den letzten Tag vielleicht die Landesgrenze überschritten hat. Genauso ist es aber auch nicht auszuschließen, dass der Bär aus dem Raum Landeck gekommen wäre. Nur hätte er dann das ganze Silbertal oder Klostertal durchwandern müssen, die Straßen queren und so weiter. Also die Variante, dass er von der Schweiz kommt, hätte ich im Moment um eine Spur höher einschätzen.
3: Der letzte bestätigte Bärnachweis in Vorarlberg war im Jahr 2024 in Lech, zuletzt vor 20 Jahren. Das waren die Nachrichten mit Felix Schneider-Storm. Zum Wetter.
6: Kräftiger Regen ist heute in Osttirol, in Kärnten, im Süden Salzburgs und in Teilen der Steiermark dabei, mitunter auch Gewitter. Es sind Überflutungen oder Murren möglich. Auch sonst regnet es heute zeitweise, im Osten vor allem dann am Abend. In den Nordalpen kommt Schnee allmählich bis etwa 2000 Meter Höhe herab. Teils lebhafter Nordwestwind und maximal 11 bis 19, im Süden und Osten bis 23 Grad. Morgen windig, frisch und wechselhaft. So viel zum Wetter mit Nicola Biermeier.
3: ORF Radio Salzburg, Verkehrsinformation um 10.03 Uhr. Es sind uns keine Störungen von Salzburgs Hauptverbindungen gemeldet worden. Allerdings wird wohl geblitzt am Autobahnzubringer Bischofshofen Richtung A10. Gute und vor allem sichere Fahrt mit Radio Salzburg.
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3: Vor genau einem Jahr habe ich Verwandte in Graz besucht und plötzlich kam ein Polizeiauto nach dem anderen um die Ecke gerast. Und der Korso an Einsatzfahrzeug, der hat gefühlt überhaupt kein Ende mehr genommen. Zum ersten Mal jährt sich heute der fatale Amoklauf an einer Grazer Schule. Kollege Michael Pendel gleich mit einem Stimmungsbild aus der steirischen Landeshauptstadt.

0: Es war eine Tat, die weltweit für Entsetzen gesorgt hat. Ein Amoklauf, der vor genau einem Jahr in Graz stattgefunden hat. Am 10. Juni erschoss ein 21-Jähriger am Borg Dreier Schützengasse 9 Schülerinnen und Schüler sowie eine Lehrerin. Mehr als 10 weitere Menschen wurden schwer verletzt. Dazu hat es eine Pressekonferenz in Graz gegeben, bei der die Schulsprecher des Borg Dreier Schützengasse und auch Elternvertreter dabei waren. Wie geht's Ihnen ein Jahr nach dieser unbegreiflichen Tat? Michael Pendel berichtet.
1: Sehr oft ist heute bei der Pressekonferenz von der neuen Normalität am Borg Dreier Schützengasse die Rede.
2: Es ist ein Versuch zur Rückkehr in ein geordnetes, normales Leben,
1: sagt Bildungsdirektorin Elisabeth Meixner. Mehr als 1000 Beratungsgespräche hat das psychologische Kernteam seit dem Amoklauf am 10. Juni des Vorjahres an der Schule geführt. Das Team steht nach wie vor täglich von 8 bis 14 Uhr zur Verfügung, sagt Bildungslandesrat Stefan Herrmann von der FPÖ.
3: Auch ein Jahr nach der Tat gibt es noch viel zu verarbeiten und dazu braucht es den nötigen Raum und die notwendige Zeit.
1: Zum Jahrestag wird es an der Schule eine gemeinsame kleine Gedenkfeier geben. Man wolle keine große Bühne. Im Mittelpunkt sollen Gemeinschaft, Leben, der Blick in die Zukunft, aber vor allem das Gedenken an die Opfer stehen, betont die Schulleiterin des Borg Dreier Schützengasse, Liane Strohmeier.
4: Wir haben unsere Schülerinnen befragt, wie sie das möchten, ob sie es innerhalb der Schulgemeinschaft belassen oder ob sie von außen auch jemanden dabei haben möchten. Und es hat sich mehr als die Hälfte der Schülerinnen und Schüler dafür entschieden, dass sie es innerhalb der Schule belassen wollen und dass sie es im kleinen Rahmen halten.
1: Der Unterricht findet noch bis zum Ende des Schuljahres im benachbarten AVL-Gebäude statt. Das Schulgebäude selbst wird derzeit noch komplett umgebaut. Auch ein neues Sicherheitskonzept wurde erarbeitet. In das neue Schuljahr soll dann im Herbst im neuen Gebäude gestartet werden. Zumindest im Schulgebäude soll dann nichts mehr an die Tat erinnern, die viele auch ein Jahr danach sprachlos und fassungslos zurücklässt.

Aktuell regnet es in weiten Landesteilen. Wie es weitergeht mit dem trüben Wetter, besprechen wir in 20 Minuten mit Christian Ortner von der Wetterdienststelle. Jetzt gibt es erstmal feinste Musik von Garland Jeffries.

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1: Um 10.30 Uhr begrüßt sie Konstanze Kreuzberger. Die Polizei im benachbarten Freilassing sucht Zeugen eines Reifenstechers. Der oder die Unbekannte hat vorgestern in der Kaufland-Parkgarage offenbar gezielt den PKW einer jungen Braunauerin beschädigt. Der rechte Hinterreifen ist mutwillig mit einem spitzen Gegenstand zerstochen worden. Die Frau hatte ihr Auto zwischen 13 und 18 Uhr in der Garage abgestellt und den Schaden erst später bemerkt. Die Polizei bittet um Hinweise aus der Parkgarage, insbesondere aus dem Bereich der rechten hinteren Ecke der unteren Ebene. Die geplante Altstadt-Durchfahrtssperre in Salzburg beschäftigt heute auch den Landtag. Die Regierungsparteien ÖVP und FPÖ wollen, dass sich das Landesparlament in einer namentlichen Abstimmung gegen die Maßnahme ausspricht. Hintergrund ist Kritik aus den Bezirken, die von der Sperre betroffen wären. Die SPÖ hält dagegen, das Landesparlament sei für eine Verkehrsmaßnahme der Stadt Salzburg gar nicht zuständig und eine namentliche Abstimmung im Landtag sei ungewöhnlich. Der Salzburger Flughafen hat im Vorjahr trotz leicht sinkender Passagierzahlen rund 3,5 Millionen Euro Gewinn gemacht. Das zeigt die jetzt präsentierte Bilanz. Für heuer sieht die Geschäftsführung aber Herausforderungen. Wegen der Nahostkrise und gestiegener Treibstoffpreise seien zeitweise Flugverbindungen weggefallen. Aufsichtsratschef Stefan Schnöll von der ÖVP drängt deshalb weiter auf eine Senkung der Flugabgabe. Sie sei wichtig, um Airlines und Fluggäste langfristig in Salzburg zu halten. Eine Einigung in der Bundesregierung gibt es bisher aber nicht. Zum Wetter. Es geht trüb und nass weiter. Immer wieder regnet es teils kräftig. Auch Gewitter sind möglich. Lokal kann es zu größeren Regenmengen kommen. Vereinzelt sind Überflutungen nicht ausgeschlossen. Dazu bleibt es für Juni sehr kühl mit Höchstwerten von 10 bis 14 Grad. Auch morgen am Donnerstag zeigt sich das Wetter wechselhaft. Am Vormittag lockert es stellenweise auf. Es zieht aber rasch wieder zu. Ab Mittag breiten sich Schauer aufs ganze Land aus. Dazu weht mäßiger bis lebhafter Westwind. Die Temperaturen liegen zwischen 6 und 19 Grad.
2: ORF Radio Salzburg, Verkehrsinformation um 10.32 Uhr. Es sind uns keine Störungen gemeldet worden. Allerdings wird geblitzt am Autobahnzubringer Bischofshofen Richtung A10. Kommen Sie gut voran. Gute und vor allem sichere Fahrt mit Radio Salzburg.
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0: Regnerisch und kühl ist es heute in ganz Salzburg. Wie geht's weiter mit dem Wetter? Der Profi am Apparat, Christian Ortner von der Wetterdienststelle. Servus.
1: Hallo, schönen Vormittag.
0: Wie geht's weiter?
1: Ja, heute sehr nass. Also es wird sich da nicht viel tun. Dichte Wolken, keine Sonne und teils kräftiger Regen. Vor allem am Nachmittag legt der von Südwesten ja noch etwas zu. Also da kann es teilweise kräftiger regnen, vor allem in den Gebirgsgauen. Ja, es kann durchweg sein, dass von Osttirol und Kärnten mit leicht labilerer Luft auch einige Gewitter da hinüberkommen über die Grenze. Und in den Gebirgsgauen, dass es dann mal am Nachmittag Blitz und Donner gibt, ist doch recht wahrscheinlich. Und es ist relativ kühl, Höchstwerte nicht über 15 Grad.
0: So, und wann wird das besser werden? Morgen zum Beispiel?
1: Naja, also für die Natur ist natürlich gut, dass es jetzt mal regnet.
0: Ja.
1: Natürlich.
0: Mhm.
1: Für Freizeitaktivität natürlich nicht so ideal heute, ist eh klar. Morgen schaut es ein bisschen besser aus. Es wird am Vormittag weitgehend trocken sein, allerdings noch einige Wolkenfelder geben. Restfeuchte ist da, also sehr, sehr feuchte Luft. Temperaturen steigen dann tagsüber auf etwa knapp 19 Grad hinauf. Ja, am Nachmittag allerdings gibt es wieder vermehrt Regenschauer. Vor allem im Norden des Landes kann es auch ein einzelnes Gewitter geben. Es ist eigentlich recht labil, die Luft noch einmal. Freitag schaut es ein bisschen besser aus, aber da auch da am Nachmittag wieder ein paar Regenschauer, die aber in Summe dann etwas weniger ausfallen.
0: Reden wir über das Wochenende, lieber Christian. Was würdest du da prognostizieren?
1: Ja, da gibt es Unsicherheiten. Zumindest abgesichert ist, dass die Temperatur wieder eher nach oben geht und nicht nach unten. Höchstwerte am Samstag schon um, naja, sagen wir mal 22 Grad sind möglich. Einzelne Regenschauer sind am Nachmittag dabei. Wo genau ist schwer zu sagen. Am ehesten vielleicht in den nördlichen Landesteilen. Und Ähnliches erwarte ich mir für Sonntag. Höchstwerte so um 22 Grad wieder. Und danach soll es milder werden und ja, bald einmal in der neuen Woche auch stabiler.
0: Vielen Dank für deine Prognose. Ich wünsche dir noch einen schönen, gemütlichen, trüben Mittwochvormittag. Ja. Servus.
1: Dankeschön, ebenfalls. Danke.

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2: Am Mikrofon ist Felix Schneider-Storm. Finanzminister Markus Marterbauer von der SPÖ stellt im Nationalrat gerade das Doppelbudget für die kommenden beiden Jahre vor. Erneut mit Einsparungen, aber auch Aktivmaßnahmen, die die Wirtschaft ankurbeln sollen. Schon zu Beginn seiner Rede macht Marterbauer klar:
3: Ich werde Ihnen nichts vormachen. Die Zeiten sind ernst. Dieses Frühjahr haben sich die Rahmenbedingungen für Wirtschaft und Wirtschaftspolitik neuerlich verschlechtert. Der Krieg der USA gegen den Iran hat eine weltweite Energiekrise ausgelöst und die trifft uns in Österreich zu einem besonders ungünstigen Zeitpunkt.
2: Sagt der Finanzminister vor kurzem in seiner Budgetrede im Parlament. Für 2027 sei im Budget ein Defizit von 3,5% des Bruttoinlandsprodukts vorgesehen, für 2028 von 3%. Die Schuldenquote steigt zunächst auf 83,6% des BIP und übernächstes Jahr dann auf 83,8%. Bei massiven ukrainischen Drohnenangriffen auf Russland ist auf der annektierten Halbinsel Krim ein historisches Museum in Sewastopol getroffen worden. Das Dach des Museums, das an den Krimkrieg Mitte des 19. Jahrhunderts erinnert, ist laut den örtlichen Behörden in Brand geraten. Wegen der zunehmenden Luftangriffe haben die Behörden den nächtlichen Zugverkehr auf der Krim eingeschränkt. Nach einem brutalen Messerangriff in Belfast sind ausländerfeindliche Proteste in der nordirischen Hauptstadt eskaliert. Demonstranten haben am Abend Autos und auch Gebäude in Brand gesetzt. Bewohner mussten von der Feuerwehr aus brennenden Häusern geholt werden. Die Krawalle folgen auf die Veröffentlichung eines Videos einer Messerattacke, für die ein sudanesischer Migrant verantwortlich gemacht wird. Das Kuratorium des Museumsverbandes des Kunsthistorischen Museums spricht der Geschäftsführung sein Vertrauen aus. Laut einem Gutachten einer Arbeitsrechtsexpertin gibt es keine Hinweise auf Mobbing oder Bossing. Aber das Kuratorium fordert bessere Kommunikation im laufenden Veränderungsprozess. Die Untersuchung wurde eingeleitet, nachdem Vorwürfe von der Direktorin des Schloss Ambras Innsbruck erhoben wurden. Insgesamt wurden mehr als 30 Personen befragt. Aus dem Kadaver des Buckelwals Timmy wird jetzt Biokraftstoff hergestellt. Man werde dafür sorgen, dass der gesamte Walkadaver recycelt und genutzt werde, heißt es von der zuständigen dänischen Agrarfirma Daka. Markus Langer informiert.
4: Weil die Haut- und Fettschicht des verendeten Meeressäugers so dick ist, muss der Kadaver zunächst etwa eine Woche lang mit einer Wärmebehandlung vorbereitet werden, sagte ein Sprecher der dänischen Agrarfirma Daka. Danach könne das Walfett zur Produktion von Biodiesel genutzt werden. Aus dem restlichen Material soll demnach Fleisch- und Knochenmehl gemacht werden, das ebenfalls als Biokraftstoff genutzt werden kann, etwa bei der Zementherstellung. Der Wal war zunächst mehrfach an der deutschen Ostseeküste gestrandet, nachdem er in einer umstrittenen Rettungsaktion einer privaten Initiative ins offene Meer transportiert worden war, wurde er Mitte Mai tot vor der Küste Dänemarks angespült.
2: Das waren die Nachrichten mit Felix Schneider-Storm. Zum Wetter.
5: Regnerisch und frisch geht es im Großteil Österreichs weiter. Kräftiger Regen ist in Osttirol, Kärnten, im Süden Salzburgs und in Teilen der Steiermark dabei. Mitunter auch Gewitter. Es sind ja Überflutungen und Murren möglich. Auch sonst regnet es zeitweise, im Osten aber nur wenig. Hier kommt der Regen dann am Abend und in der Nacht. In den Nordalpen fällt Schnee allmählich bis etwa 2000 Meter Höhe. Teils lebhafter Nordwestwind heute und maximal 11 bis 19, im Osten und Süden bis zu 23 Grad. So viel zum Wetter mit Nicola Biermeier.
6: ORF Radio Salzburg Verkehrsinformation um 11.03 Uhr. Gute Nachricht von Salzburgs Hauptverbindungen, es sind uns keine Störungen gemeldet worden. Gute und vor allem sichere Fahrt mit Radio Salzburg.
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6: Vier Hits am Stück habe ich jetzt für Sie am Start. Lynyrd Skynyrd, Reinhard Fendrich, Take That und Mike Oldfield mit Maggie Reilly. Also wenn das nicht gute Laune macht, ich weiß nicht. Und bitte!
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0: Nehmen wir einen Kurzurlaub, so 3 bis 4 Tage. In dieser Zeit schießen die meisten Menschen durchschnittlich 40 bis 50 Bilder pro Tag, wobei die tatsächliche Anzahl stark vom Reiseziel und nonah vom eigenen Fotoverhalten abhängt. Da sammelt sich jedes Jahr eine ganze Menge Bildmaterial am Handy.
1: Ich würde sagen, vielleicht sammle ich Erinnerungen. Also am Handy jetzt meine ganzen Fotos oder so. Also das sind schon sicher über 4000 oder so. Also
2: hoffentlich alles gut gesichert.
1: Ja, natürlich.
0: Aber wie macht man das? Worauf muss man achten, dass zum Beispiel beim Verlust des Handys nicht auch zigtausend Fotos, Videos, Dokumente und so weiter fort sind? Social Media und Digitalexperte Karim Banur erklärt es uns.
3: Also das Wichtigste ist eigentlich, dass man diese Online-Datensicherung einrichtet. Da gibt es im Normalfall sozusagen ein kostenloses Volumen, das man nutzen kann. Das reicht aber in den seltensten Fällen wirklich aus. Das heißt, man kann mit wenigen Euro pro Monat eine große Festplatte online sozusagen anmieten und dass man dann entsprechend, wenn man das hat, eine automatische Sicherung, zum Beispiel täglich am Abend oder einmal wöchentlich oder wie auch immer, entsprechend einrichtet. Im Grunde braucht es nicht mehr. Wichtig ist noch, dass man natürlich diesen Online-Speicher auch entsprechend absichert mit einem sicheren Passwort. Aber ansonsten braucht es nicht mehr. Diejenigen, die das noch ein bisschen versierter haben wollen, die können so einen Server auch daheim aufstellen. Da gibt es kleine Geräte, wirklich so quasi daheim Heimfestplatten, damit man dann diesen Online-Speicher nicht entsprechend ausreizt. Das ist dann für die etwas Versierteren.

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1: Um 11.30 Uhr mit Konstanze Kreuzberger. Der Bund hat ganz Österreich wieder als frei von Gebieten mit erhöhtem oder stark erhöhtem Geflügelpestrisiko eingestuft. Das meldet die Landesveterinärdirektion. Grund sind rückläufige Nachweise des Virus in den vergangenen Wochen. Damit entfallen die bisherigen Risikogebiete samt den damit verbundenen Auflagen wie die Stallpflicht, Schutzkleidung oder Einschränkungen bei Geflügelausstellungen. Die allgemeinen Sicherheitsmaßnahmen in den Betrieben wie strengste Hygiene sollen jedoch weiterhin eingehalten werden, heißt es. Die Polizei im benachbarten Freilassing sucht Zeugen eines Reifenstechers. Der oder die Unbekannte hat vorgestern in der Kaufland-Parkgarage offenbar gezielt den Pkw einer jungen Braunauerin beschädigt. Der rechte Hinterreifen ist mutwillig mit einem spitzen Gegenstand zerstochen worden. Die Frau hatte ihr Auto zwischen 13 und 18 Uhr in der Garage abgestellt und den Schaden später bemerkt. Die Polizei bittet um Hinweise aus der Parkgarage, insbesondere aus dem Bereich der rechten hinteren Ecke der unteren Ebene. Für die Schülerinnen und Schüler der Volks- und Mittelschule Zell am See beginnen die Sommerferien heuer eine Woche früher. Grund ist die Generalsanierung des Schulgebäudes, die Ende Juni startet. Die Schule war zuletzt wegen des Verdachts auf Schimmelsporn in den Schlagzeilen. Erhöhte Belastungen konnten bei den Messungen aber nicht festgestellt werden. Die Sanierung dauert bis Herbst 2027 und kostet rund 15 Millionen Euro. Die Volksschulklassen übersiedeln während der Bauarbeiten in Container nach Schüttdorf. Die Mittelschulklassen bleiben im Gebäude. Die Stadt weitet zudem die Ferienbetreuung aus. Zum Wetter. Der Himmel zeigt sich weiterhin grau und in ganz Salzburg regnet es immer wieder, vor allem im Lungau und im Oberpinzgau ohne längere Pausen und zeitweise intensiv. Stellenweise sind kleinräumige Überflutungen nicht ausgeschlossen. Die Temperaturen erreichen noch maximal 14 Grad. Morgen Donnerstag geht es wechselhaft und sehr kühl weiter. Mit teils kräftigem Nordwestwind ziehen immer wieder Wolken durch, die über den Tag verteilt einige Regenschauer bringen. Wobei es dazwischen auch trockene Phasen gibt, am ehesten im Lungau. Die Temperaturen kommen nicht über 13 bis 17 Grad hinaus.
2: ORF Radio Salzburg, Verkehrsinformation um 11.32 Uhr. Ich mach's kurz, es sind uns keine Störungen gemeldet worden. Gute und vor allem sichere Fahrt mit Radio Salzburg.
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0: Ein Platz auf dem Podium, ein Eintrag in die österreichischen Sportgeschichtsbücher und tausende Kilometer in den Beinen. Felix Gall hat den Giro d'Italia als Zweiter beendet und damit das beste Ergebnis eines Österreichers bei einer der drei großen Radrundfahrten eingefahren. Zurück in seiner Wahlheimat Salzburg hat Christoph Schwarz mit dem Osttiroler über Erholung, neue Ziele und die Fußball-WM gesprochen.
1: Felix Gall, wieder in Salzburg zurück, der zweite Platz. Haben wir das schon verdaut? Ist das schon alles angekommen bei Ihnen?
2: Jetzt schon langsam, glaube ich, ja. Oder vielleicht noch nicht ganz, aber jetzt mit ein bisschen Abstand, ja, kann ich das auch genießen oder auch realisieren, wie perfekt eigentlich die drei Wochen in Italien verlaufen sind.
1: Wie geht es da einem körperlich, wenn man jetzt wieder langsam in den Alltag zurückkommt?
2: Ja, jetzt auch wieder am Trainieren. Ich habe 5 Tage wirklich gar nichts getan. Und dann der Einstieg ins Training ist dann immer ein bisschen mühsam die ersten Tage. Das ist dann auch erschreckend, wie schnell der Körper dann auch abbaut oder vielleicht auch sagt, ich nehme jetzt die Ruhe. Aber ja, ich glaube, gestern war für mich der erste Tag, also jetzt eine Woche danach, wo ich aufgestanden bin in der Früh und wo ich mir gedacht habe, jetzt fühle ich mich wieder voll mit Energie.
1: Alexander Zverev, da sagt man jetzt, der hat jetzt eines dieser großen Turniere gewonnen, da ist jetzt alles möglich. Kann man das bei Ihnen vielleicht auch sagen jetzt?
2: Naja, gewonnen habe ich in Giro hier nicht.
1: Ein Podestplatz.
2: Ja, also das Podium nach dem 5. Platz letztes Jahr bei der Tour war jetzt ein Grand-Tour-Podium, so irgendwo der logische nächste Schritt und das große Ziel, das nächste Ziel in meiner Karriere oder vor allem für diese Saison, dass das jetzt beim ersten Anlauf schon so gut geklappt hat oder schon erfüllt, dass ich das schon erfüllt habe, hätte ich mir nicht so erwartet. Jetzt geht es mal gleich wieder darum zu erholen, das vielleicht da ein bisschen reflektieren alles und dann, wie das genau dann ausschaut, das werden wir dann in nächster Zeit erforschen.
1: Es ist dann bald Fußball-Weltmeisterschaft. Wie fiebert Felix Gall bei der WM mit?
2: Ich muss gestehen, ich bin kein Fußballverfolger. Gut, wenn Österreich bei der WM spielt. Das ist, glaube ich, die Ausnahme, dass ich es mir dann anschaue.
0: Und dann heißt es wirklich mal Sport schauen statt selber sporteln. Das hat er sich wahrscheinlich verdient. Herzlichen Glückwunsch, Felix Gall.

0: 11.52 Uhr, nach den Mittagsglocken folgt hier gleich das Mittagsjournal. Worüber berichtet ihr unter anderem Rosanna Azzara?
1: Bis zuletzt wurde um Details gerungen. Heute legt Finanzminister Markus Matterbauer bei der Budgetrede im Parlament die Karten auf den Tisch. Das Doppelbudget für 2027-28 enthalte keine Polster, sagt Matterbauer. Die Zeiten seien ernst. Trotzdem will die Regierung an ihrem Kurs festhalten. Mehr dazu gleich hier im Mittagsjournal.

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2: Es ist 12 Uhr. Sie hören die Glocken der Pfarrkirche von St. André am Zicksee im Burgenland.

0: Sie hörten die Glocken der Pfarrkirche von St. André am Zicksee im Burgenland. Das Gotteshaus dieser nach dem Türkenkrieg planmäßig angelegten Siedlung wurde im Jahr 1937 von Grund auf an der gleichen Stelle der ursprünglichen Kirche neu errichtet. Die Barockelemente des alten Baues fanden dabei weitgehend Berücksichtigung. Das einschiffige, dem heiligen Andreas geweihte Gotteshaus mit seinem hohen, zwiebelhelm gekrönten Ostturm überragt weithin sichtbar den langgestreckten, von mehreren Barocksäulen geschmückten Dorfanger. Der lichtdurchflutete Innenraum ist von betonter Schlichtheit. Besonders hervorgehoben sei der Tafelaufbau des Hochaltares mit den stilisierten Darstellungen der Marterwerkzeuge Christi.
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2: Ich werde Ihnen nichts vormachen. Die Zeiten sind ernst.
3: Das hat Finanzminister Markus Materbauer vor kurzem zu Beginn seiner mit Spannung erwarteten Budgetrede gesagt. Österreich will trotzdem bis 2028 die Maastricht-Kriterien wieder einhalten. Herzlich willkommen zum Mittagsjournal. Am Mikrofon ist Rosanna Azara. Im Parlament hat Finanzminister Materbauer vor wenigen Minuten seine Budgetrede beendet. Fast 2 Stunden lang hat sie gedauert. Die Regierung hat bis zuletzt um die letzten Details gerungen. Heute kommen alle Karten auf den Tisch. Am Ziel, das EU-Defizitverfahren bis 2028 zu beenden, hält die Dreierkoalition fest. Materbauer nennt die 4 Hauptpunkte seines Budgets.
2: Erstens. Ein Sanierungsschritt in Höhe von 2,5 Milliarden Euro, der Beschäftigung und Nachfrage möglichst wenig dämpft. Zweitens, umfangreiche Offensivmaßnahmen. Wir senken die Lohnnebenkosten, wir investieren in Bildung, Arbeitsmarkt und Pflege. Drittens, wir sichern die Finanzierbarkeit der sozialen Sicherungssysteme durch umfangreiche und ausgewogene Ausgaben- und einnahmenseitige Reformen. Viertens, wir setzen einen bedeutenden Schritt in der Abgabenstrukturreform, der den Faktor Arbeit entlastet, ohne das Ziel der Budgetsanierung zu gefährden.
3: So der Finanzminister vor kurzem. Maria Kern aus unserer Wirtschaftsredaktion. Was sind jetzt also die wichtigsten Eckpunkte im Budget?
4: Wir wissen, Österreich muss sein Budgetdefizit verringern. Die erlaubten 3% sollen laut dem Doppelbudget im Jahr 2028 erreicht werden. Gelingen soll das, indem die Lücke zwischen Ausgaben und Einnahmen von derzeit 18 Milliarden auf 13 Milliarden Euro verkleinert wird. Das bedeutet aber immer noch, dass der Staat mehr ausgibt, als er einnimmt. Die Gesamtverschuldung des Staates steigt also auch in den kommenden beiden Jahren weiter an.
3: Das Budgetdefizit wird vor allem verringert, weil viele Gruppen zur Kasse gebeten werden. Wer muss da denn besonders viel beitragen?
4: Ein großer Brocken kommt etwa von Banken und teilstaatlichen Unternehmen. Große Unternehmen, die Gewinne schreiben, müssen weiters höhere Gewinnsteuern zahlen. Für Niedrigverdiener steigen wiederum die Beiträge zur Arbeitslosenversicherung und die Pensionisten tragen etwas bei, indem sie nicht die volle Inflationsabgeltung bekommen, um nur einige Beispiele zu nennen. Die Regierung spart auch etwas in der Verwaltung, aber die großen Einsparungen im System finden sich in diesem Budget nicht.
3: Danke, Maria Kern, mit einer ersten Analyse zum gerade eben präsentierten Doppelbudget. Die nordirische Stadt Belfast ist von rassistischen Krawallen erschüttert worden. Randalierer sind in der Nacht teils vermummt durch die Straßen gezogen und haben Fahrzeuge und Wohnhäuser angezündet. Auslöser war ein Messerangriff eines Sudanesen. Ein Video davon hat sich im Internet rasant verbreitet. Morgen beginnt die Fußball-WM. Verletzungsbedingt nicht dabei ist Christoph Baumgartner. Er wird dem ÖFB-Team bitter fehlen. Dennoch fliegt Baumgartner jetzt in die USA ins Teamcamp, wenn auch nur als Reha-Gast. Daniel Kulowitz.
5: Ein Sehnenriss im rechten Oberschenkel hat den WM-Traum von Christoph Baumgartner quasi 5:45 platzen lassen. Der Niederösterreicher ließ sich bereits bei einem Promi-Spezialisten in Finnland operieren. Frankreichs Ballon d'Or-Gewinner Dembélé oder der brasilianische Real Madrid-Star Militao gehörten bereits zu den Patienten des finnischen Doktors Lasse Lempäinen. Und Baumgartner hat mittlerweile sogar die Freigabe von den Ärzten und hat sich jetzt entschlossen, hierher zum ÖFB-Team dazuzustoßen. Der 26-Jährige wird hier in Kalifornien am Comeback arbeiten und wird dabei von der medizinischen Abteilung des ÖFB betreut, natürlich in engster Abstimmung mit seinem Stammclub RB Leipzig. Es war der sehnlichste Wunsch von Christoph Baumgartner, seine Teamkollegen hier vor Ort während der WM zu unterstützen. Am Mittwoch tritt er die Reise hier in die USA an.
3: Das war das Mittagsjournal mit Rosanna Zara. Das Wetter.
6: Vor allem im Süden hat es seit gestern ja giebig geregnet. Über 60 Liter auf jeden Quadratmeter waren es etwa am Grazer Flughafen oder am Weißen See. Nur ein Liter dagegen in Teilen Niederösterreichs. Und bis morgen früh kommen speziell im Süden noch einmal größere Regenmengen zusammen. Stellenweise besteht hier die Gefahr von Überflutungen und Vermoorungen. Ab morgen geht es dann wechselhaft und windig, vorerst auch noch relativ kühl weiter. Derzeit in Wien leichter Regenschauer 17 Grad, Eisenstadt stark bewölkt 18, St. Pölten stark bewölkt 16, Linz Regen 13, Salzburg und Innsbruck Regen 12, Bregenz stark bewölkt 14 Grad, stark bewölkt 16 und Klagenfurt leichter Regenschauer 16 Grad. Heute Nachmittag bleibt es meist dicht bewölkt und in den meisten Regionen regnet es zeitweise. Kräftig regnen kann es vor allem in Teilen Tirols, in Salzburg, Oberkärnten und der Obersteiermark. Zum Abend hin und in der ersten Nachthälfte dann vermehrt auch im Südosten. Dazu kommen ein paar Gewitter. Und in den Nordalpen kann es über Nacht stellenweise bis nahe 1500 Meter schneien. Längere trockene Phasen gibt es am Nachmittag im Osten. Höchstwerte 10 bis 22 Grad. So viel zum Wetter mit Jörg Stibor.
7: ORF Radio Salzburg Verkehrsinformation um gleich 12.07 Uhr. Es sind uns keine Störungen gemeldet worden. Gute und vor allem sichere Fahrt mit Radio Salzburg.
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7: Ja, der Vormittag, der wäre schon ein bisschen vorbei gewesen. Mahlzeit heißt es eigentlich. Ein bisschen dauert es noch bis zum nächsten Feiertag. Aber Karin Buttenhauser und Sebastian Granditz sind jetzt schon fleißig dran, die Radioschätze dafür auszuheben. Wie genau sie da vorgehen, das erfahren wir gleich hier. Von mir heißt es Mahlzeit.
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0: Am heutigen Tag der Archive werfen wir einen Blick auch in unser Archiv. Das wird nämlich jeden Feiertag von 8 bis 10 geplündert.
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0: Und wieso eine Radioschätze-Sendung abläuft, das erzählen uns jetzt Sendungsmacher Karin Buttenhauser und Sebastian Granditz.
2: Ich bin ja da ganz neu im Team dabei und Karin, du machst das schon länger, aber du hast es auch übernommen.
3: Ja, unser Archiv, Sebastian, gibt uns darüber Auskunft. Die erste Radioschätze-Sendung war am 1. Mai 2000 und der Erfinder und auch Gestalter dieser Sendung, das war Siegbert Stronecker, unser Kulturchef damals.
2: Der ja auch dann Landesdirektor war.
3: Genau. Mhm. Als er Landesdirektor geworden ist, durfte ich dann übernehmen, die Radioschätze. Und zu der Zeit hat Wolfgang Danzmeier, unser Musikchef, schon die Musik programmiert für die Radioschätze. Also das sind deine Fußstapfen,
2: jetzt
3: oder?
2: Jetzt bin ich also in den Fußstapfen von Wolfgang Danzmeier. Und es ist eine sehr schöne Aufgabe, weil man kann im Archiv herumstöbern. Warum ist denn dir diese Sendung so wichtig?
3: Die Texte, die wir im Archiv haben, sind zu gut, um vergessen zu werden, um einfach zu verstauben im Archiv. Und viele Texte aus früheren Zeiten sind heute noch genauso relevant oder haben eine Besonderheit, dass zum Beispiel Erich Kästner selbst liest oder Mascha Kaleko selbst liest. Und das ist etwas, was ich wirklich mit Stolz präsentiere aus unserem Archiv.
2: Wie gehen wir diese Radioschätze an? Naja, wir suchen uns ein Thema, das zum Datum passt und dann setzen wir uns zusammen und überlegen uns, wie können wir das machen? Und von dir kommen erst einmal die Texte.
3: Ja, und du hast dann immer die perfekte Musik dazu und das ist einfach eine schöne Ergänzung.
2: Haben wir Zahlen, wie groß unser Archiv ist, beziehungsweise wie weit es zurückreicht?
3: Ehrlich gesagt fehlt mir der genaue Überblick, aber was man sagen kann ist, unser Archiv ist ja quasi auf Band entstanden, auf Tonbändern und die sind dann zu einem sehr großen Teil digitalisiert worden. So haben wir zum Beispiel jetzt Aufnahmen von den Beginnzeiten der Festspiele, die wurden noch auf einer Wachsplatte aufgenommen, aber das haben wir auch schon im Archiv und das ist digitalisiert und seit der Digitalisierung haben wir jetzt Zugriff auf, ja, mehr als ein Jahrhundert Radiogeschichte.
0: Unglaublich. Und die nächste Radioschätze-Sendung, die können Sie am 15. August hören zu Maria Himmelfahrt.

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1: Landtagsdebatte zum Integrationsleitbild. Salzburgs Archive verbessern die Zusammenarbeit im Notfall. Das Wetter am Nachmittag weiter regnerisch. 12.30 Uhr zum ORF Radio Salzburg Mittagsjournal begrüßt Sie Konstanze Kreuzberger. Beim Schulzentrum in Taxenbach läuft aktuell ein großer Polizeieinsatz. Worum es bei dem Einsatz geht, wird aus ermittlungstaktischen Gründen nicht bekannt gegeben. In den vergangenen Monaten ist es vor allem an städtischen Schulen mehrmals zu Bombendrohungen gekommen. Zuletzt waren im Herbst 2025 unter anderem die HTL Salzburg-Itzling und die HTL Hallein von Evakuierungen betroffen. Im Landtag ist am Vormittag über das neue Integrationsleitbild der schwarz-blauen Landesregierung diskutiert worden. Unter dem Titel Heimat erhalten, Vielfalt gestalten haben ÖVP und FPÖ ihre gemeinsame Haltung zur Integration festgeschrieben. Von der Opposition hat es heute nur verhaltene Kritik an dem Leitfaden gegeben. Christine Hackenbuchner berichtet.
2: Das 22-seitige Papier zum Umgang mit Zugewanderten in Salzburg sei, Zitat, vage und öffne einer freiheitlichen Integrationspolitik Tür und Tor, Zitat Ende. Gänzlich ablehnen wolle man es aber trotzdem nicht, sagt die Klubobfrau der Grünen, Martina Berthold.
3: Aber ich sage auch ganz klar, da wo wir nicht zustimmen, ist mit welchem Menschenbild und mit welcher Grundhaltung die FPÖ an diese Thematik herangeht.
2: Landeshauptfrau Stellvertreterin und FPÖ-Klubobfrau Marlene Swatzek verteidigt die Integrationspolitik ihrer Partei und das Leitbild als differenziert.
4: Wir unterscheiden klar zwischen jenen Menschen, die durch Spracherwerb, Erwerbstätigkeit, rechtschaffenes Verhalten und Respekt gegenüber unserer kulturellen Identität in Salzburg eine neue Heimat gefunden haben. Und jenen, die Integrationsangebote bewusst ablehnen, ihnen gleichgültig gegenüberstehen oder sie sogar aktiv unterlaufen.
2: An der Erstellung des strategischen Leitfadens haben auch namhafte Integrationsexpertinnen und Experten mitgewirkt. Anfang Juli soll im Landtag über das Leitbild abgestimmt werden.
1: In Wien ist am Vormittag das Doppelbudget für 2027 und 2028 präsentiert worden. Die Bundesregierung will damit das Budgetdefizit bis 2028 auf 3% senken und wieder die EU-Vorgaben erfüllen. Das Maßnahmenpaket betrifft mehrere Bereiche. Bei der Beschäftigung älterer Arbeitnehmer etwa fallen Begünstigungen weg, Familienleistungen werden nicht an die Inflation angepasst und Pensionen steigen etwas unter der Inflationsrate. Auch sollen weniger Kuren vorgeschrieben werden. Gleichzeitig sind mehr Mittel für Bildung und Kinderbetreuung vorgesehen, während Universitäten geringere Budgets haben. Die Baustellen im Salzburger Nonntal sorgen weiterhin für erhebliche Verkehrsprobleme. Verständnis, aber auch Kritik am Zeitpunkt der Baustelle kommt von dem Elternverein einer Schule, denn auch der Schulweg vieler Kinder und Jugendlicher sei betroffen. Die Salzburger AG will bei der Verkehrsführung nachschärfen. Marius Holzer berichtet.
5: Vor allem der Kreuzungsbereich Erzabt-Klotz-Straße-Petersbrunn-Straße sorgt für erhebliche Probleme. Die Baustelle habe sie und ihre Kinder überrascht. Jetzt müssen sie sich eine halbe Stunde früher mit dem Bus auf den Weg in die Mittelschule Nonntal machen, sagt die Obfrau des Elternvereins Daniela Brandstetter.
6: Sonst finde ich es eine Katastrophe. Man hätte halt zeitverzögert bis zu die Sommerferien warten können, zumindest mit der einen unten, die zum Unipark führt. Und man steht mehr als eine halbe Stunde.
5: Am Zeitpunkt sei aber schwer zu rütteln. 1500 Baustellen habe die Salzburger AG in der Stadt im Jahr. Diese seien mit den Behörden abgestimmt, heißt es. Das Nadelöhr Petersbrunnstraße werde man aber zügig prüfen und wenn möglich nachschärfen, sagt Sprecherin Saskia Heller.
7: Wir werden uns da gemeinsam mit der Verkehrsbehörde dann nochmal die Baustellenführung anschauen. Von gestern auf heute sind dann auch noch zusätzliche Beschilderungen für den Schutzweg aufgestellt worden, damit eben die Fußgänger da besser jetzt die Straße queren können.
5: Die Salzburger AG verstärkt die Umspannstationen vom Nonntal bis Maxglan. Bis zu den Sommerferien soll der jetzige Bauabschnitt fertig sein.
1: Salzburgs Archive verbessern ihre Zusammenarbeit im Notfall. Dazu haben sich die Leiter von insgesamt 8 Institutionen jetzt in einer gemeinsamen Erklärung verpflichtet. Bei Brand, Hochwasser oder anderen Großereignissen werden sich die Archive künftig gegenseitig aushelfen, sowohl was das Bergen und Sichern von Archivalien als auch was die Wiederherstellung angeht. Peter Paul Handel berichtet.
8: Das Salzburger Landesarchiv, das Stadtarchiv, die Archive der Uni Salzburg und der Uni Mozarteum, das Salzburg-Museum, das Dommuseum sowie die Archive der Erzdiözese Salzburg und des Stifts St. Peter werden in Notfällen künftig enger zusammenarbeiten. Das haben die 8 Institutionen jetzt in einer eigenen Deklaration vereinbart. Denn wenn es brennt oder Hochwasser in die Speicher eintritt, müsse es rasch gehen, sagt Thomas Mitterecker, Leiter des Diözesanarchivs und eine der treibenden Kräfte der Zusammenarbeit.
9: Wenn die Einsatzkräfte abgezogen sind, Brand aus oder Wasser ist weg, müssen wir natürlich sofort einschreiten und da zählt dann jede Minute, weil wenn Bücher vollgesogen sind mit Wasser, entsteht dann Schimmel irgendwann einmal oder grundsätzlich eine ganz starke Schädigung, die besonders schnell und intensiv bekämpft werden muss. Wir brauchen einfach sehr viele helfende Hände und das haben wir alle nicht oder zumindest die meisten von uns nicht, weil wir relativ kleine Einrichtungen sind.
8: Gleichzeitig wollen sich die Archive auch abseits von Einsätzen besser abstimmen, zum Beispiel was Notfallpläne angeht, aber auch die gegenseitige Hilfe bei Restaurierungen soll vereinfacht werden. Dass Archiv- oder Museumssammlungen von Notfällen getroffen werden können, das hat die jüngere Vergangenheit auch in Salzburg gezeigt, zum Beispiel beim Felssturz auf das Stadtarchiv im Jänner 2021 oder beim Hochwasser in der Hallener Altstadt im Juli 2021. Dabei wurden auch Bestände im Keller des Keltenmuseums beschädigt.
1: Und über die Rolle der Archive in Salzburg diskutieren wir heute auch in der Radio Salzburg Mittagszeit ab 13 Uhr. Jetzt noch zum Wetter. Der Himmel zeigt sich auch am Nachmittag grau in grau und es regnet immer wieder, vor allem im Lungau und im Oberpinzgau ohne längere Pausen und zeitweise intensiv. Stellenweise sind deshalb kleinräumige Überflutungen nicht ausgeschlossen. Die Temperaturen erreichen noch maximal 14 Grad. Morgen Donnerstag geht es wechselhaft und sehr kühl weiter. Mit teils kräftigem Nordwestwind ziehen immer wieder Wolken durch.

0: gute Nachrichten, es sind uns keine Störungen gemeldet worden. Gute und vor allem sichere Fahrt mit Radio Salzburg.
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0: Es ist 12.47 Uhr, hier folgt gleich die Radio Salzburg Mittagszeit und Andreas Landrock führt Sie heute durch diese Sendung. Hallo
1: Servus,
0: Andreas.
1: Hallo, grüß dich.
0: Worum geht's?
1: Unser Thema heute sind die Archive. Warum diese Woche sind in Salzburg die Tage der Archive? Da gibt's alle möglichen Veranstaltungen, wo man einmal eintauchen kann in die Untiefen der verschiedenen Archive, der professionellen, auch der Kulturinstitutionen beispielsweise. Und wir haben gesagt, wir reden heute mal darüber, weil das Thema klingt ein bisschen abstrakt, aber es betrifft natürlich in Wahrheit jeden Einzelnen und jede Einzelne. Natürlich, jeder hebt was auf, jeder überlegt sich beim Familienvideo, na, ist das wirklich so wichtig, dass ich das die nächsten 10 Jahre noch schauen will oder sollte ich das lieber löschen? Jedes Mal, wenn man irgendwo übersiedelt, stolpert man über Dinge, die man jahrelang aufbewahrt hat. Manchmal freut man sich, dass man sie noch hat und manchmal schmeißt man sie gleich drauf wieder weg. Das sind natürlich alles so Fragen, was will man denn aufheben? Was kann weg? Was soll man bewahren, auch in seinem persönlichen Umfeld? Wie schaut das aus? Was ist einem vielleicht wichtig in 10 oder in 20 Jahren? Und weiß ich das heute schon, was ich aufheben will oder nicht? Und dann auch immer natürlich die Frage, und das betrifft natürlich auch die Profis, wie hebt man die Sachen auf, dass die dann auch wirklich dauerhaft überleben? Das ist ja heute in unserer digitalen Zeit oft, glaubt man, einfach, aber so trivial ist es dann auch wieder nicht. Und jeder, der schon mal 40 Jahre altes Hochzeitsvideo gesehen hat, der weiß auch, die Sachen wären kaputt mit der Zeit. Also da gibt es viele Fragen, auch viele, glaube ich, ganz spannende Fragen, die jeden von uns betreffen, der schon mal einen Keller aufgeräumt hat oder einen Dachboden. Und über das reden wir heute in der Mittagszeit.
0: Weil du Profis gesagt hast, eine Frage noch, du hast Gäste auch da?
1: Ich habe zwei Profis natürlich da, vom Salzburger Stadtarchiv, die Chefin, die Sabine Veits-Falk, und sozusagen ihr Pendant vom Salzburg Museum, der Andreas Zechner, der dort das Archiv leitet. Und die werden uns da hoffentlich auch gute Auskünfte geben können.
0: Vielen Dank, Andreas Landrock. Und Sie, meine werten Zuhörerinnen und Zuhörer, sind natürlich herzlich eingeladen, mitzudiskutieren, und zwar unter 0662 823 823. In 10 Minuten geht's los.

12.55 Uhr, hier geht's gleich weiter mit der Radio Salzburg Mittagszeit. Ich wünsche eine spannende Sendung mit Andreas Landrock. Simon Jaritz-Rudler sagt für heute auf Wiederhören. Bis morgen.

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5: Dieses Wochenende ist Vatertag. Gerade noch genug Zeit, um für den Papa ein kleines Geschenk aus der Küche zu zaubern. Denn so ein selbstgemachtes Kräutersalz, das kann er wahrscheinlich bei jeder Grillerei gut gebrauchen. Und die Zubereitung vom selbstgemachten Kräutersalz ist wirklich einfach. Kräuter, die gerade Saison haben, bei mir sind es heute Petersilie, Schnittlauch, Rosmarin, Salbei und Thymian, einfach in grobe Stücke schneiden und mit grobem Meersalz mischen. Am besten in einem Zerkleinerer so richtig mixen. Danach das Salz auf ein Backblech streichen und entweder Luft trocknen lassen oder im Backofen bei 50 Grad für mehrere Stunden so richtig schön durchtrocknen lassen. Übrigens, das Salz kann auch noch ergänzt werden, zum Beispiel mit etwas Zitronenschale, Chiliflocken oder auch mit einigen Schnittlauchblüten. Und das war's dann auch schon wieder. Noch abfüllen in schöne Gläser und am Sonntag dem Papa überreichen. Gutes Gelingen und schönen Vatertag.
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7: Mit Rosanna Zara am Mikrofon. Anfang des Jahres habe es noch nach einer Trendwende ausgesehen, dann aber habe der Krieg mit dem Iran begonnen. Das hat Finanzminister Markus Matterbauer in seiner Budgetrede über die schwierigen wirtschaftlichen Rahmenbedingungen gesagt. Trotzdem war Matterbauer heute auch um Optimismus bemüht. Hanna Sommersacher aus unserer Wirtschaftsredaktion, wie krisenfest ist dieses Budget jetzt?
8: Naja, für weitere Krisen hat der Finanzminister wenig bis keinen Spielraum. Das sagen mir alle Experten, mit denen ich gesprochen habe. Ziel ist es, zu sparen, aber gleichzeitig auch aktive Maßnahmen zu setzen, wo nötig, etwa am Arbeitsmarkt oder in der Kinderbetreuung. All das aber eben vor dem Hintergrund enormer geopolitischer Unsicherheit, Stichwort Iran-Krieg.
7: Wird es Österreich schaffen, sich trotz dieser Unsicherheiten bis 2028 aus dem Defizitverfahren sozusagen herauszusparen?
8: Das ist mehr als fraglich. Kein Experte glaubt, dass wir das Defizitziel von 3% bis dahin erreichen, sondern wir werden länger im Defizitverfahren bleiben. Und um Sparmaßnahmen werden wir ohnehin auch danach nicht herumkommen, denn dann müssen wir die Staatsschulden senken. Auch das schreiben die EU-Regeln vor. Und das wird auch kein Honig schlecken, denn die steigen jährlich an.
7: Danke, Hanna Sommersacher. Ein Jahr nach dem Amoklauf in der Borgdreier Schützengasse ist in Graz der Opfer gedacht worden. In der Schule hat ein nicht öffentliches Erinnern stattgefunden, im Grazer Dom ein interreligiöser Gedenkakt. Bei dem Amoklauf am 10. Juni hat ein ehemaliger Schüler 9 Schülerinnen und Schüler und eine Lehrkraft getötet. 11 Personen wurden schwer verletzt. Bis zur lebenslänglichen Haft soll in Frankreich künftig bei Kindesmissbrauch drohen. Anlass für die Verschärfung ist der Tod einer 11-Jährigen. Gegen den Verdächtigen gab es mehrere Anzeigen, denen aber nicht nachgegangen wurde. Aus Paris, Cornelia Primosch.
9: Mit Entsetzen und Empörung reagieren Hunderte auf den Tod von Liana. In Paris vor dem Justizministerium protestiert wird auch in anderen Landesteilen. Hätte die Justiz mehr Mittel, hätte dieses Drama und viele andere verhindert werden können, sagt der Anwalt der Familie der 11-Jährigen. Gegen den Verdächtigen gab es Anzeigen wegen Kindesvergewaltigung. Ohne Folgen. Premierminister Sébastien Lecornu kündigt Gesetzesverschärfungen an. Seine Regierung schlage bei Sexualverbrechen gegen Minderjährige die Erhöhung des Strafrahmens von 20 Jahren auf lebenslänglich vor. Außerdem sollen bis Mitte Juli liegengebliebene Anzeigen wegen des Verdachts auf sexuelle Gewalt gegen Kinder bearbeitet werden. Es sind 70.000 Anzeigen.
7: Der Iran droht damit, bei der WM Spiele abzubrechen, wenn es in den Stadien zu Protesten gegen die islamische Führung in Teheran kommt. Sportminister Don Yamali sagt, er habe die FIFA auch davor gewarnt, dass die iranischen Spieler das Feld verlassen würden, sollte die alte persische Flagge in den Stadien zu sehen sein. Das waren die Nachrichten mit Rosanna Zara. Das Wetter.
10: Im Großteil Österreichs regnet es heute Nachmittag zeitweise. Intensiv regnen kann es vor allem in Teilen Tirols, in Salzburg, Oberkärnten und der Obersteiermark. Zum Abend hin vermehrt auch im Südosten. Dazu kommen ein paar Gewitter. Und in den Nordalpen kann es über Nacht stellenweise bis nahe 1500 Meter schneien. Längere trockene Phasen gibt es am Nachmittag im Osten. Höchstwerte meist nur 10 bis 17, im Osten und Süden bis zu 22 Grad. Morgen dann wechselhaft mit Sonne, Wolken und ein paar Regenschauern, besonders an der Alpen-Nordseite. So viel zum Wetter mit Jörg Stibor.
11: 13.04 Uhr ist es gleich. Wir schauen mal kurz auf die Straßen in Salzburg und da gibt es eine aktuelle Meldung von der A10, der Tauernautobahn Richtung Villach. Der Katschbergtunnel ist für ein paar Minuten gesperrt. Dort steht ein Auto mit einer Panne im Tunnel. Die Empfehlung ist, die Sperre am besten abzuwarten. Allzu lang soll es ja wirklich nicht dauern. Wir wünschen weiterhin gute und sichere Fahrt.
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11: Mahlzeit und willkommen bei einer Radio Salzburg Mittagszeit, in der sich heute alles um unser Gedächtnis dreht. Also nicht um unser persönliches Gedächtnis, das im Hirn, sondern um unser gemeinsames historisches Gedächtnis, um unsere Geschichte als Gesellschaft. Dieses Gedächtnis, das schlummert ja normalerweise in allen möglichen Arten von Archiven. An Universitäten, in Museen, Bibliotheken, zum Beispiel auch bei großen Medien, wie zum Beispiel bei uns, beim ORF, gibt es riesige Archive, die aufbewahren, was einmal gewesen ist. Und viele von uns haben ja auch so eine Art eigenes Archiv daheim mit alten Familienfotos, Dokumenten von den Urgroßeltern, das Kaffeehäferl von der Lieblingstante oder die eigene erste Strampelhose. Vieles wird da aufbewahrt in unseren Kellerabteilen und Dachböden. Aber natürlich, nicht jede Ramschkiste ist auch gleich ein Archiv. Man muss nicht alles unbedingt aufheben. Vieles kann weg und vieles wird ja auch tatsächlich weggeschmissen. Wir reden heute darüber, was ist es denn eigentlich wert, dass man es aufhebt, was nicht? Wer entscheidet das und wie? Und was heben Sie denn eigentlich auf und bei was tut es Ihnen leid, dass es weggekommen ist? Unser Thema in der Radio Salzburg Mittagszeit.
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11: Und wir haben heute zu diesem Thema zwei echte Profis ihres Fachs ins Radio Salzburg Mittagszeitstudio eingeladen. Ich begrüße sehr herzlich Sabine Veits-Falk. Sie ist Historikerin und Leiterin des Stadtarchivs in Salzburg. Herzlich willkommen.
13: Einen schönen Nachmittag und vielen Dank für die Einladung.
11: Und an Ihrer Seite sitzt quasi Ihr Pendant vom Salzburg Museum, nämlich der Leiter des Archivs dort, nämlich der Andreas Zechner. Auch Ihnen herzliches Willkommen in der Radio Salzburg Mittagszeit.
14: Danke auch. Ja, schöne. Danke für die Einladung und natürlich auch an alle Hörerinnen und Hörer einen schönen guten Nachmittag.
11: Archive, wer sich damit nicht befasst, wer noch nie eins besucht hat, der glaubt ja oft so ein bisschen, das ist so ein wenig verstaubt. Leute, die da arbeiten in diesen Archiven womöglich auch. Wer sich das einmal angeschaut hat, der sieht gleich, das ist in Wahrheit ganz anders, sehr, sehr spannend und interessant eigentlich. Ich fange einmal ganz persönlich mit Ihnen beiden an, Sabine Veits-Falk vielleicht zuerst. Was hat Sie denn so dran interessiert oder auch fasziniert, dass Sie gesagt haben, ich will das beruflich machen, ich will in solchen Archiven mein Leben verbringen.
13: Ja, Herr Landrock, wir sind keine Grottenolme, die in unseren Archiven da irgendwie herumkrebsen. Wir machen, finde ich, einen wahnsinnig spannenden Job. Und ja, es klingt vielleicht ein bisschen komisch, aber ich gehöre zu den Menschen, die schon sehr früh von einem Thema fasziniert waren. Und bei mir war es tatsächlich schon in der Volksschule. Damals hieß es noch Heimatkunde. Das war mein Lieblingsfach. Und so das Interesse an der Geschichte hat mich durch die Schule begleitet, dann durch das Studium. Und ja, und wie ich dann auch an der Universität war, da wusste ich, also ja, das ist genau mein Interesse, das ist wirklich auch meine Leidenschaft, die ich mitbringe. Und dazu kommt, dass es mir auch wichtig ist, dass ich der Meinung bin, dass wir auch die Aufgabe haben, dass wir Menschen vermitteln können, dass es wichtig ist, sich mit der eigenen Vergangenheit, mit der Vergangenheit einer Gesellschaft zu befassen. Und da sollte man zu den Quellen ad fontes gehen. Mhm. Und das ist genau das, was wir im Stadtarchiv oder andere Archive auch in ihren Speichern aufbewahren.
11: Mhm. Andreas Zechner, wie war das bei Ihnen? Ich meine, Sie sind jetzt beim Salzburg-Museum, das hat eine sehr große Bandbreite von der Geschichte bis zur Kunst. Aber was hat Sie einmal bewogen, auch so wie es die Sabine Veits-Falk erzählt hat, so als Schüler vielleicht oder als Heranwachsender zu sagen, das ist es?
14: Ja, natürlich ähnlich wie das bei der Sabine auch war. Mich hat natürlich auch immer die Geschichte immer schon interessiert, auch in der Volksschule, dann im Gymnasium weiter. Ich komme ursprünglich aus Kärnten, mich hat es dann studientechnisch hierher verschlagen nach Salzburg, 2004 schon, habe da Geschichte studiert und Kommunikationswissenschaft und habe natürlich auch im Zuge meiner wissenschaftlichen Tätigkeit geforscht in Archiven. Also ich kenne natürlich dieses Archivwesen auch von der anderen Seite, von der Benutzerseite auch ganz gut, wo man natürlich eine Fragestellung entwickelt und dann anhand der Archivalien vor Ort dann versucht, diese zu beantworten. Und vor 3 Jahren mittlerweile habe ich jetzt sozusagen die Seiten gewechselt, wenn man es jetzt so will, und bin jetzt quasi Archivar im Salzburg-Museum, wo wir einen riesigen Bestand natürlich haben. Also ich habe es mir jetzt heute nochmal kurz durchgerechnet. Wir haben allein 80.000 archivierte Bestände in meiner Sammlung. Also das umfasst jetzt unter anderem eben das Museumsarchiv. Das ist natürlich der größte Brocken, weil das Salzburg-Museum, also das heutige Salzburg-Museum, besteht ja schon seit dem 19. Jahrhundert. Seit 1834 ist ja das gegründet worden. Und dieses Volumen ist natürlich bei mir drinnen und das ist auch eine wichtige Quelle. Jetzt haben wir natürlich für uns, für die Institutionsgeschichte, was haben unsere Altvorderen im Salzburg-Museum so getrieben? Welche Objekte haben sie angekauft? Und so weiter und so fort.
11: Also und da ist, glaube ich, auch noch eine ganz wichtige Konkretisierung bei so einem Archiv. Man hat oft so die Vorstellung, das sind halt alte Akten, das sind irgendwelche Pergamente in Rollen oder in alten Schweinsledereinbänden oder was auch immer. Aber tatsächlich geht es da ja auch oft um Gegenstände. Also da werden ja nicht nur Dokumente archiviert, also ich denke vor allem im Salzburg-Museum, da werden ja auch vermutlich in irgendeiner Form kulturell oder historisch relevante Gegenstände archiviert. Wie schaut das da aus?
14: Also ich gebe da nur ein Beispiel, das hier passt, glaube ich, ganz gut reinpasst, nämlich der Nachlass vom Tobi Reiser. Mhm. Der ist ja auch bei mir im Depot und der hat jetzt nicht nur Schriftdokumente, Fotografien und dergleichen umfasst, sondern auch die Angelausrüstung vom Tobi Reiser war hier dabei. Und diverse andere Objekte, seine Fotokamera und Pipapo. Also da kommt natürlich viel zusammen hier und das ist dann entsprechend aufgeteilt in unseren Sammlungen. Weil
13: ja, da darf ich mich jetzt ganz kurz einschalten, weil wir müssen genau hinschauen, um welche Art von Archiv es sich handelt. Andreas Zechner hat vom Salzburg Museum gesprochen. Da gibt's natürlich schriftliche Quellen und es gibt auch sogenannte Flachware, wie das im Museumsjargon heißt, und Objekte. Und bei uns im Salzburger, im Stadtarchiv, genauso wie im Landesarchiv oder wie im Archiv der Erzdiözese, bei uns geht's eigentlich um schriftliche Dokumente. Mhm. Und das ist ja auch, wie der Name schon sagt, Stadtarchiv oder Landesarchiv. Wir sind die jeweiligen Verwaltungsarchive der jeweiligen Institutionen. Also wir sind in erster Linie das Verwaltungsarchiv der Stadt Salzburg. Zu uns kommen viele oder kamen auch in der Vergangenheit Urkunden, Akten, buchförmige Archivalien sozusagen auf natürlichem Weg zu uns, weil sie bei den Ämtern, wo diese Schriftstücke, Dokumente entstanden sind, nicht mehr für ihren unmittelbaren Gebrauch benötigt wurden, aber man hat sie aufgehoben um Rechtssicherheit. Daneben haben wir auch Sammlungen, also wir betreiben auch bewusst, dass wir nach dem individuellen Fußabdruck von Menschen in der Stadt Salzburg beispielsweise suchen. Wir sammeln Tagebücher, wir sammeln Nachlässe, verschiedene Dokumente, wir haben eine große Fotosammlung, dass die Menschen nicht nur von der Verwaltungsseite her sichtbar werden, sondern auch das, was von der individuellen Seite ins Archiv kommt. Aber strikt genommen haben wir zum Beispiel keine Objekte.
11: Mhm. Das ist ja angesprochen, die alten Dokumente, ich kann mich erinnern, das war ja durchaus auch, hat auch medial ein gewisses Echo hervorgerufen, wie man sich befasst hat mit den Aufzeichnungen vom alten Salzburger Bürgerspital, beispielsweise, genau. Wo also Jahrhunderte alte Rechnungsbücher mit Einnahmen, Ausgaben da irgendwie erforscht worden sind. Jetzt ist, glaube ich, auch für den Laien klar, sowas hebt man auf, sowas schmeißt man nicht weg, auf sowas passt man gut auf. Aber wie ist denn das jetzt mit aktuelleren Dokumenten mit aktuelleren Archivalien, glaube ich, war das Wort, das Fachwort, genau, das verwendet wird. Wie entscheidet man heute, wenn heute eine Gemeinderatssitzung ist oder eine Stadtsenatssitzung oder wenn heute irgendwo ein Archiv, ein Dokument auftaucht oder entsteht, wie entscheidet man, na, das sollte man aufheben und das kann in den Mistkübel?
13: Sie haben Gemeinderatsprotokolle angesprochen, da sind die Regelungen klar. So etwas ist natürlich aufzuheben. Also all das, was die Verwaltungstätigkeit einer Stadt dokumentiert, da geht es ja auch immer um Rechtssicherheit, dass man nachschauen kann, was ist denn in den 70er Jahren beispielsweise im Gemeinderat verhandelt worden oder auch bei Plänen von irgendwelchen Bauprojekten und so weiter. Darum geht es ja. Aber ich habe ja auch von der anderen Seite gesprochen, von den Sammlungen. Wir werden erfreulicherweise auch immer wieder von Salzburgerinnen und Salzburgern, aber auch von Menschen, das war zum Beispiel gestern der Fall, ist jemand aus Berlin gekommen, der hat gesagt, ja, er hat Vorfahren aus Salzburg, hat uns vorher kontaktiert und ist dann mit einer Dokumentenmappe gekommen und hat gesagt, ja, da sind Zeugnisse von meinem Urgroßvater drinnen, ich habe noch ein paar alte Familienfotos, ist das für euch von Interesse? Und dann schauen wir es uns an. Und für uns ist es wichtig, dass es einen Salzburg-Bezug gibt. Und das muss man dann immer im Einzelfall prüfen. Aber es sind meistens wertvolle Dokumente aus der Vergangenheit, die auch das Leben eines Menschen in der Stadt Salzburg dokumentieren.
14: Und wir sind ja hier auch nicht im luftleeren Raum, also wir sind ja auch vernetzt. Es kommen ja häufig Personen zu uns, die irgendwas abgeben wollen, sei es irgendwelche Fotografien, sei es irgendwelche Dokumente. Und wenn das natürlich aus unserer Sicht besser jetzt ins Stadtarchiv, also ins Landesarchiv passen würde, dann sind wir natürlich so vernetzt, dass wir uns kontaktieren und sagen, wäre das was für euch, ist das eher was für uns.
11: Trotzdem auch bei euch natürlich die Entscheidungsfrage, Sie haben zuerst den Tobi Reiser angesprochen, jetzt wird man sagen, naja gut, eine Gitarre vom Tobi Reiser, da wird wahrscheinlich auch der Laie sagen, na, die sollten wir aufheben. Mhm. Sie haben die Angelausrüstung angesprochen, das ist da schon vielleicht nicht mehr so ganz so eindeutig. Wie läuft da bei euch der Entscheidungsprozess zu sagen, heben wir auf oder nicht?
14: Ja, wir haben natürlich auch Vorgaben vom Museum, was wir sammeln sollen. Und diese Objekte sollen natürlich einen Bezug zur Geschichte, zur Kulturgeschichte des Landes Salzburg haben und der Stadt Salzburg natürlich. Und Tobi Reiser ist natürlich ein Akteur, ein prägender Akteur in der Volksmusikszene mit all seinen Verwerfungen. Das wissen wir ja auch mittlerweile. Aber da ist es natürlich gerechtfertigt, sein Leben anhand seiner Archivalien irgendwie zu archivieren, dass die Forschung dann auch später dann noch Zugriff darauf hat. Wir haben ja auch jetzt nicht nur Tobi Reiser, es sind ja auch viele Nachleser von bedeutenden Salzburger Künstlern auch bei uns, unter anderem was mit den Felix Albrecht Harter zum Beispiel. Also der kam vor einigen Jahren, von den Festspielen zu uns. Wir haben den jetzt mittlerweile aufgearbeitet. Man kann sich das vorstellen, das sind vier so grüne Archivkartons, pumpvoll mit Lebensdokumenten, also Zeugnissen, Fotografien, Korrespondenz von ihm, aber auch Fotografien von seinen Ausstellungen und pipapo. Und mit diesen Objekten wird jetzt natürlich gerade auch ein Katalog jetzt erstellt, also ein Werkverzeichnis mit Katalog, wo natürlich das unschätzbar wertvoll ist, diese Dokumente, die hier enthalten sind.
11: Wir haben einen Anrufer in der Leitung aus Saalfelden am Steinernen Meer, hat sich der Herr Walter Stöckel bei uns gemeldet. Herzlich willkommen, Herr Stöckel, in der Radio Salzburg Mittagszeit.
15: Einen schönen Nachmittag, trotz Regen, weil das ist, man hat ja früher nichts gehabt. Ich bin einer von 13 Kindern, schon öfters angerufen bei euch. Ja? Mhm. Wir sind sehr am aufgewachsen. Eigentlich haben wir von der Caritas gelebt. Die Eltern, Vater war im Krieg, Mutter war alleine zu Hause. Und wir sind zu der Hingegangen. Die Kleider und das wurde alles gewechselt. Wenn jemand rausgewachsen ist, dann musste das anziehen, die Löcher wurden gestopft. Mhm. Wir hatten kein Strom, kein Wasser, nur Gaslicht und alles. Aber wir sind auch alle groß geworden.
11: Und Sie haben von dieser Zeit auch noch Dokumente zu Hause?
15: Ja, genug. Und man kann sich so schwer trennen, weil jeder hat zu viel, kann man sagen. Aber für einen guten Zweck gebe ich das alles weg. Man kann ja nichts mitnehmen.
11: Absolut. Danke, Herr Stöckel, für Ihren Anruf. Ja, die Frau Fetz-Falk sagt.
13: Ja, Herr Stöckl, was Sie jetzt angesprochen haben, Sie haben gesagt, Sie sind jetzt nicht im Wohlstand aufgewachsen, aber es wird bestimmt Objekte geben, bei denen vielleicht der materielle Wert gering ist, aber Objekte oder auch Schriftstücke, Briefe, vielleicht ein Poesiealbum oder ein Kalender mit Haushaltsrechnungen von der Mutter oder so,
15: vom Krieg, der Vater war im Krieg und die Mutter hat die ganzen Briefe bekommen, was sie tun soll.
13: Ja, genau. Und das sind individuell für Sie von großer Bedeutung und kann natürlich auch für ein Archiv von Bedeutung sein, weil es geht nicht nur um die bedeutenden Menschen, über die jetzt beispielsweise Andreas Zechner gesprochen hat, aber auch das Salzburg-Museum muss gleich da jetzt das Museum in Schutz nehmen, dass nicht so klingt, dass das Museum nur Objekte von berühmten Persönlichkeiten sammelt. Aber es sind auch die sogenannten kleinen Leute. Es sind die Masse der Menschen, die Objekte haben, die jetzt vielleicht nicht so wertvoll sind oder Schriftstücke, aber auch das ist sehr wichtig, wenn wir uns mit der Vergangenheit beschäftigen. Und das kann wirklich von einem großen Wert auch für ein Archiv sein.
15: Ja, weil heute geht es jedem zu gut und jeder kann sich alles leisten, was er gratis gibt und ich muss weiterarbeiten, wird bestraft und schon hin und her.
11: Alles klar, Herr Stöckl, vielen lieben Dank für den Anruf. Liebe Grüße nach Saalfelden und noch einen schönen Nachmittag. Ja, ich glaube, ein wichtiges Thema ist da angesprochen worden, nämlich Sabine Veits-Falk sozusagen auch die kleinen Leute unter Anführungszeichen, die Alltagsdinge. Nur da ist natürlich dann erst recht oft für den Einzelnen schwer zu entscheiden, was ist denn jetzt eigentlich interessant. Ich denke, gerade wenn man in Museen geht, die sich auch vielleicht mit der jüngeren Vergangenheit beschäftigen, ist es oft am faszinierendsten, wenn man dort Dinge sieht, die aus dem Alltagsleben dieser Leute stammen, um die es da geht in diesen Ausstellungen und schauen. Oft sind es ganz banale Fotos. Man hat vielleicht in der Stadt Salzburg irgendwie ein Foto gemacht auf der Schranne, aber heutzutage würde man vielleicht gern wissen, wie die ausgeschaut hat in den 70er Jahren oder in den 60er Jahren. Wie kann ich denn selber ein bisschen ein Gefühl dafür kriegen, was sozusagen spannend ist und was nicht?
13: Ich glaube, man kann sich da durchaus auf das Bauchgefühl verlassen. Und so eine Leitfrage wäre, kann man in diesem Schriftstück, kann man in diesem Objekt sehen, wie sich sozusagen der Zeitgeist widerspiegelt? Gibt es etwas Atmosphärisches her? Wir haben beispielsweise Speisekarten aus den 70ern, aus den 80er Jahren oder noch früher. Da sieht man, dass es die Brathändl-Station gegeben hat und man ist erstaunt, dass das Brathändl viel mehr kostet als beispielsweise irgendein Rindsbraten. Also, und dann merkt man, aha, da haben sich auch nicht nur die Speisen verschoben, sondern auch die Preise dafür. Oder wir haben Prospekte von Reisebüros. Wo sind die Menschen damals hingefahren? Ist eigentlich nur ein holzschliffhaltiges Papier, das vielleicht irgendwie von ganz schon sehr dünn und abgegriffen ist. Aber als Zeitdokument und einfach auch, um atmosphärisch auch kulturgeschichtlich in diese Zeit, aus der dieses Schriftstück, aus dieser Prospekt, Broschüre und so weiter stammt, hat einen Wert.
11: Und das Gedächtnis ist ja auch unser echtes, das sozusagen unser eigenes, das ist ja auch oft sehr kurz. Man vergisst die Dinge sehr schnell. Gerade Sie haben Ihre Fotosammlung auch im Stadtarchiv angesprochen. Viele können sich heutzutage nur mehr schwer vorstellen, wie einmal die Situation am Mozarts Wohnhaus ausgeschaut hat in den 70er Jahren. Das ist noch nicht so lang her, wie sich das alles auch verändert hat. Da sind natürlich Fotos ganz wichtig. Der Andreas Zechner wollte noch was sagen.
14: Genau, also solche Objekte sind ja immer ein Fenster dann in ihrer Zeit. Und wir sind jetzt im Jahr 2026. In 100 Jahren werden gewisse Dinge vielleicht dann anders betrachtet werden, die heute vielleicht für uns nicht so relevant erscheinen.
11: Aber das ist ja genau die Frage, die Sabine Veits-Falk hat jetzt gesagt, man muss ein bisschen auf das Bauchgefühl hören, aber trotzdem kann man irgendwas an die Hand geben, irgendeine Richtschnur, wo man sagt, woher weiß ich denn, was mich in 20 Jahren interessiert? Woher weiß ich denn, was vielleicht meine Urenkeln, die ich vielleicht gar nicht mehr lebe, was die interessiert? Kann man irgendwie so eine Art Anleitung geben?
14: Wenn man jetzt vielleicht irgendein besonderes Ereignis in der Stadt Salzburg hat, weiß ich nicht, Fußball-WM jetzt
11: Public Viewing oder irgendwas.
14: Public Viewing, genau, danke für das Wort. Weiß ich nicht, vielleicht, dass man da ein paar Fotos macht, die einem jetzt interessant vorkommen selber. Ich glaube, es gibt da keine eindeutige Antwort, was ist jetzt wirklich relevant, was nicht. Das Bauchgefühl täuscht in der Regel nicht. Und da gibt es ja noch Personen wie uns, also Experten, die man da um Rat fragen kann, wenn man sowas findet und das uns zeigt. Und wir können dann natürlich unsere Einschätzung geben.
13: wahrscheinlich sollte es eine Mischung sein, an das Besondere und das Typische aufzubewahren. Mhm. Haben Sie zum Beispiel ein Foto hier von Ihrem im Studio, wo Sie hier vor dem Mikrofon sitzen?
11: Kann sein. Wurden mal professionell welche gemacht.
13: Genau,
11: ja.
13: aber wer hat schon ein Foto vom eigenen Schreibtisch zu Hause oder vielleicht von der Küche? Ja. Und dann möchte man später mal wissen, wie hat denn damals das Wohnzimmer ausgesehen? Mein Wohnzimmer ist wieder was anderes, da finden Familienfeiern statt, aber einen Arbeitsplatz zum Beispiel mal fotografieren oder dort das Foto aufzubewahren. Jetzt brauche ich natürlich nicht 20 Fotos davon. Also vielleicht einmal daran denken, was umgibt mich in meinem Alltag und auf der anderen Seite, was ist anlassbezogen, was ist besonders. Das geht von Familienfeiern angefangen bis, wie Andreas Zechner gesagt hat, Fußball-WM oder vielleicht ein Event in der Stadt Salzburg oder mir ist jetzt unlängst ein Foto, sie war erst zu kurz vor 5 Jahren untergekommen, wo die Familie mit Maske drauf ist. Mhm. Auch das ist schon gefühlt lange her, aber auch da wird etwas dokumentiert, was für unsere Nachfahren vermutlich spannend ist.
11: Und das ist ja wahrscheinlich eine Erfahrung, die jeder schon mal gemacht hat, der sich alte Fotos anschaut. Spannend und lustig ist ja dann oft, was haben die Leute an, wie schauen die Autos aus, wie waren die Häuser damals ausgeschaut, die man irgendwo im Hintergrund vom Gruppenfoto sieht. Ich habe einen Anrufer in der Leitung, den Herrn Franz Kempner aus Matze. Herzlich willkommen, Herr Kempner, in der Radio Salzburg Mittagszeit.
16: Es freut mich sehr, dass ich mal wieder drankomme. Dankeschön.
11: Sehr gerne.
16: Bei mir ist ja eine reine Fundgrube. Gell? Das ist ja, unter anderem gibt es ein sehr altes Top, das in Seide, in Bordeaux-roter und violetter Seide gemacht worden ist, gestickt. Und das ist so alt, dass dazwischen noch mit Fischbein die Verstärkung eingenäht wurde. Mhm. Also es wird höchstwahrscheinlich, wenn es passt, für meine Braut das Brautkleid. Dann gibt es einen Barockrahmen, der höchstwahrscheinlich von einer Kirche, von einem Seitenaltar ist, wo niemand gewusst hat, was das ist. Mhm. Unser Nachbar war Kirchenrestaurator. Mhm. Und ich habe das dann von der Tochter gekriegt. Das sind vom Volumen her ungefähr 2 Kubikmeter geschnitzte Teile gewesen. Mhm. Das war vorgesehen zum Verheizen und Verbrennen.
11: Na ja, schau. Aber Herr Kempner, ich glaube, wenn ich das richtig weiß, Sie haben ja nicht nur so ganz alte Objekte, sondern Sie beschäftigen sich auch mit Dingen wie Kameras und Film. Ist
16: ja,
11: das richtig?
16: Das kommt das außerdem noch. Ja. Das, und dann noch einen Oldtimer, einen wunderschönen. Mhm. Und wie gesagt, dieser Barockrahmen, der ist natürlich mein Seelenheil, also ja, der ist 1720, 1740 ungefähr gemacht worden. Ja. Und ich habe den wieder zusammengestellt, war ein 3D-Puzzle. Und die fehlenden Teile habe ich dann in Matze schnitzen lassen. Ja. Dann besitze ich noch einen wunderschönen Hummer in Elfenbein. Das muss für ganz, ganz reiche Kinder ein Spielzeug gewesen sein. Da hat man vorhin die Scheren runterschrauben können und die sind innen hohl und da ist Miniaturspielzeug drinnen.
11: Na bitte. Das ist dann wieder auch ein ganz eigenes Thema, das ja oft auch die Leute dann, auch die Profis beschäftigt, dass natürlich für viele Fachbereiche eigene Archive gibt, eigene Museen auch gibt, was der Herr Kempner gerade anspricht. Spielzeug zum Beispiel wäre so ein Thema. Ja.
14: Also das ist natürlich eine Frage, die nehme ich gern auf vom Salzburg-Museum. Da sind jetzt schon mir einige Häuser von unserem Salzburg-Museum eingefallen, wo das hinpassen könnte, Spielzeugmuseum und Alltagskultur zum Beispiel. Aber das sind natürlich Sachen, die nicht fürs Archiv geeignet sind, klarerweise allein von den Dimensionen, die Sie uns da beschrieben haben. Das geht in kein Archiv rein. Aber in solchen Dingen gibt es eben und bei uns die Experten im Haus, die sich das dann anschauen könnten.
11: Die Platzfrage ist ja eine ganz eigene. Da hat vorher ein Anrufer gesagt, man trennt sich so schwer von den Dingen. Das ist natürlich für Archiv eine ganz besondere Situation. Da reden wir gleich drüber. Vorher hören wir noch ein bisschen Musik und dann gibt es um 13.30 Uhr die Radio Salzburg Nachrichten. Bis gleich. Rufen Sie uns an, wenn Sie uns erzählen wollen, was für Archivschätze sich noch bei Ihnen daheim, vielleicht am Dachboden oder im Keller türmen, was vielleicht auch noch von größerem öffentlichen Interesse sein könnte, wie Sie die Sachen aufbewahren und wie Sie eigentlich entscheiden, was Sie wegschmeißen und was Sie aufheben.

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1: Es ist 13.30 Uhr. Am Mikrofon begrüßt sie Gertrud Stabauer. Im Salzburger Nonntal sorgen Baustellen weiterhin für erhebliche Verkehrsprobleme. Besonders im Bereich der Erzabklotstraße und Petersbrunnstraße kommt es zu Verzögerungen. Auch ein Elternverein einer nahegelegenen Schule kritisiert den Zeitpunkt der Arbeiten, da der Schulweg für viele Kinder und Jugendliche betroffen ist. Die Salzburger AG verweist darauf, dass jährlich rund 1.500 Baustellen in der Stadt umgesetzt werden, die mit den Behörden abgestimmt seien. Es werde aber bei Bedarf nachgeschärft. Der aktuelle Bauabschnitt soll bis zu den Sommerferien abgeschlossen sein. Der Bund hat ganz Österreich wieder als frei von Gebieten mit erhöhtem oder stark erhöhtem Geflügelpestrisiko eingestuft. Grund sind rückläufige Nachweise des Virus in den vergangenen Wochen. Damit entfallen die bisherigen Risikogebiete samt den damit verbundenen Auflagen wie die Stallpflicht, Schutzkleidung oder Einschränkungen bei der Geflügelausstellung. Die allgemeinen Sicherheitsmaßnahmen in den Betrieben wie strengste Hygiene sollen jedoch weiterhin eingehalten werden, heißt es. Im Salzburger Landtag ist heute über das neue Integrationsleitbild der schwarz-blauen Landesregierung diskutiert worden. Anfang Juli soll im Landtag über das 22-seitige Papier abgestimmt werden. Aus der Opposition ist verhaltene Kritik gekommen. Die Grünen haben von einem teils vagen Konzept gesprochen, das Leitbild aber nicht grundsätzlich abgelehnt. Die FPÖ hat das Papier als differenzierten Ansatz in der Integrationspolitik verteidigt. An der Ausarbeitung waren auch externe Expertinnen und Experten beteiligt. Das Wetter in Salzburg. Der Himmel zeigt sich auch am Nachmittag grau in grau und es regnet immer wieder, vor allem im Lungau und im Oberpinzgau, ohne längere Pausen und zeitweise intensiv. Stellenweise sind deshalb kleinräumige Überflutungen nicht ausgeschlossen. Die Temperaturen erreichen noch maximal 14 Grad. Morgen am Donnerstag geht es wechselhaft und sehr kühl weiter. Die Temperaturen kommen nicht über 13 bis 17 Grad hinaus.
2: 13.32 Uhr, wir schauen wieder mal auf die heimischen Straßen. Wir haben es gerade in den Radio Salzburg Nachrichten gehört. In der Stadt Salzburg ist natürlich einiges los, gerade rund um die Baustellen im Nonntal, in der Petersbrunnstraße und am Krauthügel, aber nicht nur dort. Darüber hinaus muss man allerdings sagen, momentan relativ ruhig. Es werden sonst keine Störungen gemeldet. Wir wünschen gute und auch sichere Fahrt.
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2: Diese Woche ist Salzburg Schauplatz der Tage der Archive. Da gibt es viele Veranstaltungen bei ganz verschiedenen Institutionen. Ich erzähle noch ein bisschen später was dazu, was da die Woche alles zu sehen und zu bestaunen ist. Für uns jedenfalls Anlass genug, uns in der Radio Salzburg Mittagszeit einmal mit dem Thema Archive zu befassen, weil das betrifft ja schon in erster Linie die Profis, aber nicht nur die. Jeder von uns hat am Dachboden im Keller vielleicht alte Dokumente, die eigene Taufurkunde, die Hochzeitsurkunde von den Großeltern oder ähnliches mehr, vielleicht ein paar historisch interessante Fotos, die er sich aufhebt oder vielleicht auch nur die Strampelhose vom eigenen Enkel, die irgendwo in einer Kiste schlummert. Was das alles zu bedeuten hat, wie man damit richtig umgeht, was relevant sein kann und was weniger und was die Profis dazu sagen, das ist heute unser Thema in der Radio Salzburg Mittagszeit.
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2: Und diese beiden Profis, die begrüße ich jetzt ganz herzlich bei uns im Studio, nämlich die Sabine Veits-Falk vom Stadtarchiv Salzburg und den Andreas Zechner vom Salzburg Museum, der dort das Archiv leitet. Herzlich willkommen noch einmal Ihnen beiden.
4: Dankeschön und nochmal einen schönen Nachmittag.
5: Ja, danke.
2: Und wir haben in der ersten halben Stunde schon einmal ganz kurz auch angesprochen, was vielleicht so ein bisschen ein Problem sein kann bei der Archivierung von Dokumenten und gerade erst recht auch bei Dingen, die vielleicht mehr Platz in Anspruch nehmen, nämlich genau das, der Platz. Wie schaut denn das aus, jetzt auch nicht nur was die Gegenwart betrifft, sondern auch die Zukunft, was man auch immer ansammelt, es wird immer mehr, kommt man mit dem Platz aus? Sabine Veits-Falk.
4: Ja, wenn Sie mich fragen, ob wir mit dem Platz im Stadtarchiv auskommen, ja, da, wenn ich als Leiterin spreche, dann muss ich sagen, ja, natürlich. was ja jetzt unsere ganzen Verwaltungsarchivalien und so weiter angeht, da ist ja ein Bruch, also der hat sich ja schon vollzogen. Die Stadt Salzburg ist ja schon längst auch auf das sogenannte elektronische Archiv umgestiegen. Das heißt, viele Dokumente bekommen wir ja gar nicht mehr oder werden ja gar nicht mehr in Papierform erzeugt. Das heißt aber nicht, dass diese Archivalien, diese Dokumente nicht auch aufbewahrt und archiviert werden müssen, aber halt auf anderen Trägern, auf anderem Material. bei den Schriftstücken, die wir bekommen oder auch in unseren Sammlungen haben, Fotos, aber auch Urkunden, alte Bücher mit Siegel, unterschiedliche Materialien, Pergament, Papier, Leder und so weiter. Da gibt's halt einfach einmal, das Wichtigste ist hier für optimale Lagerungsbedingungen zu sorgen. Archivische Arbeit wird ja, das, wir erklären das auch immer, wenn wir bei Führungen besteht, eigentlich sind so drei Verben: sammeln, bewahren, erschließen. Zuerst müssen die Stücke einmal zu uns kommen, dann gilt es, sie bestmöglich zu bewahren. Heißt bei uns konkret einmal zu schauen in den Speichern, wo sie aufbewahrt werden, dass die klimatischen Bedingungen passen. Und erschließen heißt, das betrifft uns auch jetzt, was die privaten Archive angeht, sie so zu ordnen, sortieren, vielleicht sogar zu verzeichnen, dass man sie wieder findet. Weil es nützt wenig, wenn ich alles aufhebe und dann finde ich nichts. Sicher ein Problem, mit dem alle schon einmal konfrontiert wurden.
2: Es ist das Stichwort elektronisches Archiv gefallen, da würde ich gerne ein bisschen später noch genauer drüber reden. Andreas Zechner, ihr habt natürlich darüber hinaus nicht nur Dokumente und irgendwelche Dinge, die sich zusammenfalten lassen. Wir haben schon angesprochen, Gegenstände, auch durchaus historisch-kulturell relevante. Die Angelausrüstung von Tobi Reiser ist da gefallen zum Beispiel. Wie schaut es da mit der Unterbringung aus, wenn man das über Jahre und Jahrzehnte und vielleicht auch von aktuelleren Persönlichkeiten solche Gegenstände sammelt? Irgendwann muss einem doch der Platz ausgehen.
5: Ja, das ist das Problem von jedem Archiv. Das wird jeder Archivar, jede Archivarin auch bestätigen, dass man immer zu wenig Platz hat. Aber ich habe auch die Erfahrung gemacht, dass die Konvolute, so wie sie reinkommen, sehr viel Luft auch dann noch enthalten. Also da kann man natürlich sehr viel nachverdichten. Ich habe da ein Beispiel von einem Kunsthistoriker, einem Bekannten, einem Salzburger, dessen Nachlass ich auch im Museum verwalten darf. Das war grüppchenweise gegliedert in den einzelnen Regalen mit einem Meter Luft darüber. Das kann man natürlich im Zuge der Aufnahme sehr komprimiert dann wiedergeben, und das sind jetzt immerhin noch eineinhalb, nicht Regalmeter, sondern wirklich Regale. Da kann man sich ungefähr von der Dimension eine Vorstellung machen.
2: Aber ja, man lernt Platz sparen.
5: Man lernt

0: Ob ein Licht dazu kommt, genau, oder nicht. Wie kann man da nicht für jedes einzelne Ding seinen eigenen Raum schaffen? Wie geht man damit um?
1: Genau, also ich habe jetzt einmal den Speicher, ich habe wirklich in der großen Dimension gedacht, aber im Kleinen heißt es, es gilt einfach, die einzelnen Objekte oder Schriftstücke und Papier jetzt auch nach besten konservatorischen Richtlinien zu bewahren. Und das betrifft auch die private Dokumentenmappe. Zum Beispiel die so beliebten Klarsichtfolien, wo man so übersichtlich in einen Ordner, wir bekommen das oft, da steckt ganz viel Arbeit, ganz viel Liebe dahinter, das alles schön zu sortieren. Und ich muss es leider so sagen, und das wird mir jeder Archivar, jede Archivarin bestätigen, das Erste, das wir machen, ist, dass wir die Schriftstücke, das Papier aus den Folien herausnehmen.
0: Warum? Das Plastik macht alles kaputt.
1: Genau, da sind Weichmacher enthalten. Sie haben sicherlich auch schon einmal gesehen, eine Kopie, wenn ich die dann rausnehme aus der Folie, dann klebt die Druckerschwärze, die klebt dann an der Folie und auf dem Papier habe ich dann Lücken oder gar nichts mehr drauf. Also es gilt einmal hier, am besten wäre es, in säurefreiem Papier, in säurefreiem Karton zu verpacken. Wir enteisen auch unsere Schriftstücke, heißt, wir entfernen die Klammern, wir entfernen weil hier dann ja auch Rost entsteht.
0: Da ist, glaube ich, gerade, Entschuldigung, dass ich unterbreche, aber gerade natürlich im 20. Jahrhundert, auch wenn man das so sagen will, viel Blödsinn passiert und im Nachhinein betrachtet, nämlich genauso, wie Sie sagen, die Klammern, das Plastik, genau. Das kommt ja alles eher aus dem 20. Jahrhundert.
2: So praktisch Technik. Auch jetzt ein Gummiring als sein kann. Ja. Ich habe Bestände, die sind mit Gummiringen umringt sozusagen. Das löst sich nach 20 Jahren, wird das porös, wird das spröde und frisst sich dann auch ins Papier und haftet dann auch am Papier. Ähnlich ist es dann auch so mit Metallgegenständen. Bei früheren Dokumenten sieht man oft, dass das zusammengeklammert macht. Das machen wir heute auch noch gern. Aber in Jahrzehnten frisst sich dann dieses Metall ein und das in das Papier und das Papier wird dann eigentlich kaputt.
0: Die berühmte Büroklammer ist praktisch, aber natürlich schädlich auf lange Sicht. Wir haben einen Anruf in der Leitung aus der Stadt Salzburg, den Herrn Josef Markeller. Herzlich willkommen in der Radio Salzburg Mittagszeit.
3: Ja, grüß Gott, Markeller ist mein Name.
0: Grüß Gott, Herr Markeller, grüß Gott.
3: Ich sammle seit 60 Jahren.
0: Ja.
3: Und habe unter anderem eine Eisenbahnkarte, sprich einen Streckenplan im Originalgröße von der K&K Monarchie von 1899. Dann habe ich von der Firma André Hofer Feigenkaffeefabrik, die war in der Geisbergstraße, vis-à-vis vom Borromeum, heute ist glaube ich der Verlag Jung und Jung drinnen, Bücher, so Sammelbücher, Tauriska, Osterich und Salzburg im Wandel der Jahrtausende, und die sind illustriert von Jung Ilsenheim. Dann habe ich noch Bilder mit dem Namen Germania, das dürfte von der ersten Weltkrieg oder um die 20er Jahre sein. Die Gartenlaube, fliegende Blätter. Eine Bildband von 1890, ungefähr im Format von A2, also Plakatformat in Schwarz-Weiß, Salzburg, Tirol und Bayern. Und etliche Kupferstiche habe ich auch noch. Ich wollte wissen, wo ich das anschauen lassen kann, beziehungsweise dass ich weiß, ob ich das aufhängen soll oder ob ich das irgendwie entsorgen soll. Also sage ich jetzt nicht.
0: Also, was sagen die Profis?
2: Diese Sammelkarten, die Sie angesprochen haben, Andreas Hofer, Feigencafé, da haben wir auch einige davon. Einer war sogar jetzt bei einer Ausstellung, also bei dieser Bauernkriegsausstellung haben wir sogar seinen Jung Ilsenheim verwendet. Ja, mit sowas können Sie gerne mal entweder zu uns ins Haus, ins Salzburg-Museum oder auch gerne sicher zur Sabine Veits-Falk ins Stadtarchiv kommen. Und wir schauen uns das dann natürlich gerne an, können da eine Einschätzung dann geben.
1: Genau. Es ist oft so, wenn Leute kommen und uns eben wie dieses bei André Hofer Feigencafé oder auch bei dieser Karte, da, ich würde jetzt einmal sagen, hüpft unser Herz höher, wenn wir es sehen. Ja. Es ist allerdings oft so, dass wir ähnliche Stücke schon haben in unseren Sammlungen. Wenn aber uns das zum Beispiel ein Stück angeboten wird und es wäre von besserer Qualität, dann würden wir es auf jeden Fall fragen, ob wir es haben können. Aber oft oftmals sind es Dinge, die bereits in Archiven vorhanden sind. Und dann würden wir Sie beraten, was wir Ihnen raten, was Sie damit tun sollen.
0: Also vereinfacht gesagt, ist ein bisschen wie bei den Fußballerpickern, doppelt will man es nicht haben.
1: Aus Platzgründen. Also es gibt schon so die Doublette, dass man etwas doppelt aufbehält. Da schaue ich jetzt zum Andi rüber. Das machen wir eigentlich schon, weil man weiß, also es ist immer gut, wenn man was doppelt hat. Aber wenn es halt dann drei

0: Fach, vierfach wird, dann müssen wir einfach aus platzökonomischen Gründen denken.
1: Aber Herr Markeller, Sie haben es gehört, man kann das gerne anbieten. Stadtarchiv ist eine Möglichkeit und auch das Salzburg-Museum und das Landesarchiv darf man auch nicht vergessen.
0: Ganz genau. Gibt's
1: ja schließlich auch
0: ganz
1: noch. Genau. Vielen lieben Dank für den Anruf und schönen Nachmittag. Alles Gute, danke für den Anruf. So, dann haben wir noch weitere Hörer in der Leitung. Ich schaue da, aus Saalfelden hat uns die Frau Oberhuber angerufen. Grüß Gott, Frau Oberhuber.
2: Grüß Sie Gott, schönen Nachmittag.
1: Schönen Nachmittag. Wir hören Sie gut, Sie sind auf Sendung, Frau Oberhuber.
2: Grüß Gott. Sehr gut. Ja, also ich habe schon gesagt, wir haben, oder mein Gatte hat im Elternhaus in Gastein eine Schatulle gefunden mit uralten Münzen und hat sich die Mühe gemacht, das durchzusortieren und ein bisschen im Internet zu recherchieren und ist dann draufgekommen, ja, bei diesen Münzen ist doch einiges dabei, das aufbewahrungswürdig ist. Hat sie dann mit dem Kustoten vom Bergbaumuseum in Leogang in Verbindung gesetzt und dem diese Münzen gezeigt und die waren hellauf begeistert. Und es waren Münzen dabei eben aus der Zeit von Kaiser Maximilian, dann viele verschiedene Klippen und also ganz, ganz, ganz alte Münzen. Mittlerweile sind diese Münzen als Leihgabe eben im Bergbaumuseum in Leogang ausgestellt.
1: Also es zeigt auf jeden Fall die Geschichte, es lohnt sich, wenn man sich die Sachen von Fachleuten anschauen lässt. Die Sabine Fels-Falk.
0: Genau, ich habe mir jetzt gerade gedacht, der Herr Meierhofer wird eine Freude gehabt haben,
2: genau.
0: wie Sie zu ihm gekommen sind.
2: Der Nachfolger vom Herrn Meierhofer,
0: ja, genau. Was Sie jetzt auch erwähnt haben, diese Schatulle oder diese Schachtel, in der Sie die Münzen gefunden haben, das ist vielleicht auch so ein Tipp, wenn Sie Schätze irgendwo bei Ihnen am Dachboden oder so finden. Man sollte dieses Konvolut, sage ich jetzt einmal so, also Sie haben alles richtig gemacht, am besten nicht auseinanderreißen. Also es empfiehlt sich nicht, dass man sagt, das ist vielleicht eine wertvolle Münze und die andere weniger, wenn Sie sie von einem Experten oder einer Expertin anschauen lassen, sondern am besten dann wirklich mit dem ganzen Konvolut kommen, weil oftmals ist es auch interessant, wie ein Bestand entstanden ist, wie er sich entwickelt hat. Es gibt ja auch so dieses Prinzip, dass man dann ja auch oft wissen möchte, von wo ist denn das hergekommen? Und oftmals ergibt sich dann ein Aufschluss in der Gesamtheit. Also bitte nicht, ich meine, jetzt nicht irgendwie mit dem Kofferraum voll kommen, mit einem Koffer, weil es so viel am Dachboden gibt, aber einfach, wenn's so eine Schatulle oder eine Mappe ist, am besten das Ganze mitnehmen.
1: Frau Oberhuber, vielen lieben Dank für den Anruf. Danke. Liebe Grüße nach Saalfelden, schönen Nachmittag. Aus Niederösterreich sehe ich da gerade, haben wir einen Hörer, nämlich aus Schrattental, glaube ich, wenn das da richtig steht, der Herr Franz Pointner. Herzlich willkommen in der Radio Salzburg Mittagszeit.
3: Ja, grüße Gott, herzlich grüß willkommen Gott. Auch. Dankeschön für den Beitrag. Er ist nämlich sehr, sehr toll. Ich komme aus einer Sammlerfamilie, ich bin Winzer und Landwirt und auch Ortschef, also Ortsvorsteher in Schrattental. Und möchte nur darauf hinweisen, dass man der Jugend auch beibringen soll oder sagen soll oder sehr viel erwähnen soll, wenn sie ein altes Haus kaufen. Bitte nicht diesen Unrat von den Dachböden einfach problemlos zu entfernen. Es sind so viele Schätze drinnen verborgen, wo die Geschichte des Hauses oder die Geschichte der Jahrhunderte da drinnen steckt. Und mir ist es selber so passiert, da mein Großvater und mein Vater auch Bürgermeister war und ich auch jetzt Ortschef bin, es tauchen immer wieder wichtige Dokumente und Artefakte auf, wie zum Beispiel ein Stadtsiegel aus unserer Stadterhebung aus 1472 hat dazumals der Bürgermeister aufbewahrt. Und das ist nie weitergegeben worden. Und Gott sei Dank habe ich es nicht als junger Mann so auch gesehen, dass man gleich einfach alles wegschmeißt, ausräumt, neu kauft und irgendwo einkaufen geht, sondern wirklich alles sehr gut durchstöbern und nicht gleich irgendwo weiter wegschmeißt. Und es ist immer sehr interessant. Das möchte ich nur dazu sagen.
1: Was man alles findet.
3: Das ist ganz, ganz wichtig, dass man viele Sachen aufhebt und natürlich braucht man Platz.
1: Na, das haben wir schon gehört. Ja. Alles klar, Herr Pointner. Vielen lieben Dank für den Anruf und ganz, ganz liebe Grüße nach Niederösterreich, nach Schrattental. Wir haben uns jetzt natürlich bisher in der heutigen Mittagszeitstunde vor allem über Dinge unterhalten, die alt sind. Viele haben so ein bisschen den Eindruck, was ja wahnsinnig gut dokumentiert ist, das ist unsere Gegenwart, das Leben überhaupt des 20. Jahrhunderts. Wir haben schon ein paar Fallstricke erwähnt, die es da gegeben hat, von Plastik, Glassichtfolien, Gummiringeln, Büroklammern und ähnliches mehr, was oft Dokumente kaputt macht. Trotzdem auch diese so gut dokumentierte, medial dokumentierte Geschichte, hat natürlich ihre Tücken. Film zersetzt sich, Fotos vergilben. Die großen medialen Archive bestehen oft oder haben über Jahrzehnte bestanden aus Magnetbändern, die Ton- und Videoaufzeichnungen enthalten haben. Man weiß, das wird kaputt mit der Zeit. Jeder, der sich schon einmal auf 40 Jahre altes Hochzeitsvideo daheim versucht hat anzuschauen, weiß das. Was sind denn da auch die Herausforderungen für die Zukunft, was solche Dokumente betrifft, was die Aufbewahrung und Erhaltung solcher Dokumente betrifft, Sabine Fetzvolk?
0: Ja, ganz kurz eigentlich eine kurze Antwort. All diese Materialien müssen immer wieder durchgesehen und gepflegt werden, weil als ich im Archiv begonnen habe, da hatte man noch die Verfilmungen, wie hat sich jetzt, falls man nicht ein, die Sicherheitsverfilmungen auf den Mikrofisch, Mikrofisch. Und da hat man dann gesagt, naja, die haben eine Lebensdauer von 100 Jahren. Mhm. Dann in der Zwischenzeit gab es dann CDs oder Disketten, da ist man schon einmal bei 30 Jahren. Mhm. Und bei USB-Sticks und so weiter, das traue ich mir überhaupt nicht einschätzen, wie lange die haltbar sind. Es heißt aber, das einzig Empfehlenswerte ist wirklich mit Festplatten zu arbeiten, zu Hause eine zusätzliche oder zwei zusätzliche Festplatten zu haben und beispielsweise die Unmengen an Fotos, die wir ja alle ständig produzieren. Also wir haben ja jetzt eher das Problem, was wir jetzt produzieren, dass wir in der Masse untergehen oder dass wir schreiben keine Briefe mehr, wir schreiben keine Postkarten mehr, das ist ja auch alles auslaufend, ganz genau. Wie sichern wir hier diese Informationen? Es wäre später auch einmal spannend, das nachzulesen. Und gerade was jetzt auch Fotos beispielsweise angeht, da ist es wirklich wichtig, parallel mit externen Festplatten zu arbeiten und sich wirklich die Mühe zu machen und die regelmäßig zu überspielen. Momentan wüsste ich jetzt gerade für den privaten Bereich keine andere, keine bessere Lösung. Und da empfiehlt es sich wirklich so einen Plan machen oder halt wirklich genau festzuhalten, wann habe ich das letzte Mal alles überspielt und das halt dann wirklich regelmäßig zu tun.
1: Und mit 17 Sicherheitskopien zu arbeiten. Wie passiert das am professionellen Bereich? Sie haben gesagt, es gibt ja auch die Fotosammlung im Stadtarchiv. Ich nehme an, die ist auch digitalisiert.
0: Nur zum Teil. Weil wir haben solche Massen, wir haben rund 1 Million, sagen wir immer, fotografische Einheiten. Fotografische Einheit heißt, wir haben die alten Glasplatten aus dem späten 19. Jahrhundert, die von ihrer Materialität her ja viel, viel haltbarer sind als beispielsweise die Negative aus den 60er oder 70er Jahren, die dann vergilben.
1: Und Entschuldigung, dass ich unterbreche, aber auch oft Kunststoffe im Einsatz waren, die vielleicht nicht ganz so optimal
0: geeignet waren. Ganz genau, die sogar brennbar sind, wo man wirklich schauen muss, wie werden die überhaupt aufbewahrt. Und da beginnen wir halt jetzt sukzessive hier diese zu digitalisieren, aber da sind wir erst dabei, das zu machen, Sicherheitskopien sozusagen auch anzufertigen. Aber letztendlich wird man, wenn man es wirklich dauerhaft sichern möchte, wird man auf die Sicherheitskopien nicht verzichten können und halt parallel das Material, das vorhanden ist. Wir haben einen Fotospeicher, da haben wir gute Bedingungen mit guter Luftfeuchtigkeit, 16 Grad, aber wer kann das zu Hause schon gewährleisten?
1: Sie haben es angesprochen, früher waren ja oft Briefverkehre von berühmten oder bekannten Persönlichkeiten von großem öffentlichem Interesse, sind dann auch oft später veröffentlicht worden in Buchform, ähnliches mehr. Das zählt ja mittlerweile zum Teil sogar schon zu einer Art von Weltliteratur, Briefverkehre. Sie haben es angesprochen, ist das irgendwann einmal denkbar, dass vielleicht in 20, 30, 40, 50 Jahren Chats archiviert werden zwischen wichtigen Persönlichkeiten des öffentlichen Lebens, um sozusagen herauszufinden, was die so gedacht und miteinander kommuniziert haben?
4: Also das würde ich durchaus bejahen, dass das mal so sein wird. Mit den Methoden der Zukunft. Ich spreche da hier auch oder ziele hier gezielt auch, spreche das Thema KI auch an, die natürlich viel größere Datenmengen auswerten kann, als wir als Menschen jetzt das können. Ja. Und das ist sicher ein Zukunftsthema für uns.
1: Was auch noch empfohlen wird, das ist auch eine ganz spannende Herangehensweise, es wurde angesprochen, die Sicherheitskopie vielleicht daheim auf Festplatte, die alten Materialien zu digitalisieren. Ein Leser, ein Hörer hat uns geschrieben, so muss es richtig heißen, dass es natürlich auch gerade in Zeiten der sozialen Medien viele Möglichkeiten der Vernetzung gibt, wo man dann vielleicht auch Dinge austauscht miteinander, auch über größere Entfernungen. Man weiß das, auf verschiedenen Plattformen gibt es dann Gruppen, die zum Beispiel alte Fotos von Salzburg sammeln und ähnliches mehr. Auch das ist natürlich eine Möglichkeit, die man heute nutzen kann. Wir kommen langsam aber sicher ans Ende unserer Stunde. Ich sage es jetzt noch einmal dazu, diese Woche ist Salzburg der Schauplatz der Tage der Archive. Nicht mehr lang, noch bis Freitag, aber immerhin. Da sind einige Einrichtungen dabei, die Salzburger Festspiele, das Landestheater, die Uni Mozarteum, ich erwähne jetzt nur ein paar, das Stadtarchiv war schon dabei diese Woche, das Landesarchiv. Alles, was man dazu wissen will und wissen kann und wo man sich auch informieren kann, was es noch gibt diese Woche, findet man im Internet, natürlich unter www.wissensstadt-salzburg.at. Ich muss mich an dieser Stelle jetzt leider schon wieder verabschieden. Ich sage vielen lieben Dank meinen beiden Gästen Sabine Veits-Falk und Andreas Zechner für den Besuch im Studio.
0: Herzlichen Dank für die Einladung.
4: Vielen Dank.
1: Und wir wünschen Ihnen jetzt allen noch einen schönen Nachmittag. Viel Spaß beim Herumstöbern am Dachboden oder im Keller. Und wir haben es gehört, Metall und Plastik, das sind die Feinde vieler dieser alten Erinnerungsstücke. Weg damit. Und was haben wir gesagt? Ein Papier.
0: Säurefreies Papier, wenn eins vorhanden ist. Aber Papier ist auf jeden Fall besser.
1: Zum Aufbewahren auch daheim. Hier übernimmt jetzt an dieser Stelle gleich mein Kollege Martin Fertini direkt. Ich sage viel Spaß mit Radio Salzburg heute am Nachmittag und bis zum nächsten Mal. 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
2: Am Mikrofon ist Rosanna Zara. 98 Minuten hat die mit Spannung erwartete Budgetrede von Finanzminister Markus Marterbauer von der SPÖ gedauert. 3,5 Milliarden Euro sollen in den nächsten 2 Jahren eingespart werden. Die Opposition lässt kein gutes Haar an den Plänen der Regierung. Für die Grünen ist das Budget ungerecht. Die Freiheitlichen kritisieren, dass weiterhin Schulden gemacht werden. Eva Haslinger informiert.
3: In den Augen von FPÖ-Budgetsprecher Arnold Schiefer ist das, was der Finanzminister vorgelegt hat, kein großer Wurf.
4: Die Schulden steigen weiter, also die Budgetsanierung sehe ich hier nirgendwo, sondern es steigen weiterhin jedes Jahr 15 Milliarden Schulden in diesem Land.
3: Echte Neuerungen suche man im Budget vergeblich, etwa in den Bereichen Gesundheit, Bildung oder Bürokratieabbau. Für die Grünen ist das, was im Budget steht, unverantwortlich. Jakob Schwarz, Budgetsprecher.
5: Dieses Budget ist in Zahlen gegossene Ungerechtigkeit. Sie verlangen von den Familien, von den Pensionistinnen, von den Arbeitnehmerinnen, von den Frauen massive, wesentliche Beiträge zur Budgetkonsolidierung.
3: Millionen Erben und Superreiche werden hingegen verschont, so Schwarz.
2: Kärnten zieht einen Schlussstrich unter die Hypo-Causa. Das Land übergibt den Kärntner Ausgleichszahlungsfonds an den Bund. Dadurch werden rund 450 Millionen Euro frei, die vollständig zum Abbau der Landesschulden verwendet werden sollen. Die Landesregierung spricht von einem historischen Tag und dem Ende eines langjährigen Kapitels rund um die frühere Pleitebank Hypo Alpe Adria. Das Oberlandesgericht in Liechtenstein hat die einstweilige Verfügung gegen die Inkbe-Stiftung der Familie Benko aufgehoben. Damit haben die Mutter und die Frau von Signa-Gründer René Benko de facto wieder vollen Zugriff auf das Vermögen. Volker Obermeier berichtet.
6: Es geht in Summe um umgerechnet mehr als 50 Millionen Euro in Devisen, Gold und Depots. Mitte April hat das Landgericht Liechtenstein das Vermögen eingefroren, nach Antrag des Innsbrucker Masseverwalters Andreas Grabenweger. René Benko habe sein Geld in der Stiftung in Sicherheit gebracht. Es sollten damit nun Forderungen der Gläubiger bedient werden, so die Argumentation. Das Oberlandesgericht hat die einstweilige Verfügung der ersten Instanz aufgehoben. Zwar habe die Stiftung das Geld vom insolventen Signa-Gründer erhalten, Begünstigte seien aber Familienmitglieder, eben Mutter und Ehefrau. Grabenweger muss nun die Verfahrenskosten tragen, insgesamt 345.000 Euro. Ob sich in Liechtenstein das Höchstgericht mit dem Fall beschäftigt, ist noch offen.
2: In einem Wohnhaus im Osten Klagenfurts ist am Vormittag eine männliche Leiche entdeckt worden. Der Mann weist laut Polizei eine schwere Kopfverletzung auf. Fremdschaftsschulden kann daher nicht ausgeschlossen werden. Das Landeskriminalamt hat die Ermittlungen übernommen. Noch am Nachmittag soll eine Obduktion erfolgen. Das waren die Nachrichten mit Rosanna Zara. Und damit zum Wetter.
7: Im Großteil Österreichs regnet es heute Nachmittag zeitweise. Ergiebig regnen kann es vor allem in Teilen Tirols, in Salzburg, Oberkärnten und der Obersteiermark. Zum Abend hin vermehrt auch im Südosten. Längere trockene Phasen gibt es jetzt noch im Osten Österreichs. Am Abend beginnt es dann auch hier zu regnen. 21 Grad hat es jetzt in Andau, nur 6 in Grimmel und auf der Schmittenhöhe schneit es bereits. Morgen Donnerstag dann generell wechselhaft mit Sonne, Wolken und ein paar Regenschauern, besonders an der Alpennordseite. Dazu sehr windig und frisch. So viel zum Wetter mit Jörg Stiebauer.
8: Hier ist die ORF Radio Salzburg Verkehrsinformation um 14:03 mit guten Nachrichten. Es wurden uns keine Behinderungen auf Salzburgs Straßen gemeldet. Wir wünschen weiterhin gute und vor allem sichere Fahrt.
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8: Naja, das Wetter ist so, wie es ist. Schlechtes Wetter, gute Musik, das ist unsere Devise heute. Und die gute Musik kommt von den Eagles, von Herrn Professor Jürgens, von den Spice Girls und den Patcher Boys, die den Anfang machen.
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0: Ich habe jetzt zwei Zahlen für Sie. Auf der einen Seite drei Waschmaschinen und ein Trockner und auf der anderen Seite 328 Menschen, die damit Wäsche waschen sollen. Klingt eher ein bisschen suboptimal, oder? Ist es auch, sagen zumindest die Studierenden an der Fachhochschule, am Fachhochschulcampus in Puch-Urstein. Weil das irgendwie einfach so nicht wirklich funktioniert und es immer wieder Probleme gibt mit dem Waschen, mit nur drei Waschmaschinen.
1: Wir haben nicht genug Waschmaschinen, sie sind immer voll und das Hauptproblem ist eigentlich aber, dass sie nie funktionieren.
2: Manchmal steht man wirklich um zwei im Waschraum und wartet darauf, dass eine Maschine frei ist, beziehungsweise wartet darauf, dass sie wieder funktioniert.
3: Ich komme regelmäßig eigentlich immer so Mitternacht bis eins runter, weil dann weiß ich, der ist frei und es wird nicht von jemand anderem angefasst. Und selbst dann, wenn man halt dann wäscht, mittendrin hört es mal einfach auf zum Waschen. Und dann muss man halt nochmal neu waschen. Und dann bist du halt mal schnell 2, 4, 5, 6 Euro minus. Nochmal mit ungemachter Wäsche.
4: Ich habe jetzt gestern, glaube ich, 5-mal waschen müssen, bis es 2-mal hingehört hat. Die Abpumpung hat nicht funktioniert. Das heißt, die Wäsche ist im Dreckwasser gelegen. Das heißt, ich habe es nochmal waschen müssen.
3: Ich meine, ich habe jetzt das Glück, dass ich bald aussehe. Darum, für mich ist es dann bald abgeschlossen. Aber halt, ich denke mir auch so, es kommen jedes Jahr neue Studenten rein, die dann wieder darunter leiden müssen, dass sich hier halt nichts ändert. Und irgendwann denkt man sich halt so, okay, wenn man jetzt nicht dann irgendwann mal was sagt, dann ändert sich halt auch nie was.
0: Aus der Sicht des Geschäftsführers des Salzburger Studentenwerks, Georg Leitinger, sind die Maschinen aber durchaus tauglich und stünden außerdem laut Erfassungssystems des Herstellers tagsüber viele Stunden still.
5: Warum muss ich etwas anschaffen, was nicht notwendig ist? Wenn drei Waschmaschinen 9 Stunden am Tag verfügbar sind, 9 Stunden, ja, wozu soll ich dann noch eine Waschmaschine dazu kaufen, dass die nächste Waschmaschine wieder 9 Stunden verfügbar ist? Ja? Macht überhaupt keinen Sinn.
0: Eine angeblich defekte Maschine zu ersetzen, sei laut Heimbetreiber, der die Maschinen ja außerdem auch regelmäßig wartet und repariert, eben nicht notwendig. Beim Heimbetreiber seien im letzten Jahr nur 11 Schadensmeldungen eingegangen.
5: Wozu soll ich eine Waschmaschine austauschen, die funktioniert? Und wenn sie defekt ist, dann kann ich sie ja reparieren. Ja, wir sind ja diese klassische Wegwerfgesellschaft, dann schmeißen wir mal eine Waschmaschine weg. Das kostet eh nur 4.500 Euro.
0: Mhm. Interessant, oder? Und nochmal zur Zusammenfassung.
4: Ich habe jetzt gestern, glaube ich, 5-mal waschen müssen, bis es 2-mal hingehört hat. Die Abpumpung hat nicht funktioniert. Das heißt, die Wäsche ist im Dreckwasser gelegen. Das heißt, ich habe es nochmal waschen müssen.
0: Okay.
5: Wozu soll ich eine Waschmaschine austauschen, die funktioniert?
0: Ich bin mir jetzt nicht ganz sicher, ob die von derselben Waschmaschine reden. Wir bleiben dran beim Waschmaschinenstreit.

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1: Es ist 14.30 Uhr. Am Mikrofon begrüßt sie Gertrud Stabauer. Entwarnung gibt es nach einem Polizeieinsatz beim Schulzentrum in Taxenbach. Der Einsatz ist beendet. Die Polizei war wegen geäußerter Drohungen ausgerückt. Eine tatsächliche Bedrohungslage hat es nicht gegeben. Die Ermittlungen der Polizei laufen. Im Salzburger Nonntal sorgen Baustellen weiterhin für erhebliche Verkehrsprobleme. Besonders im Bereich der Erzab-Klotz-Straße und der Petersbrunnstraße kommt es zu Verzögerungen. Auch ein Elternverein einer nahegelegenen Schule kritisiert den Zeitpunkt der Arbeiten, da der Schulweg für viele Kinder und Jugendliche betroffen ist. Die Salzburger AG verweist darauf, dass jährlich rund 1500 Baustellen in der Stadt umgesetzt werden, die mit den Behörden abgestimmt seien. Es werde aber bei Bedarf nachgeschärft. Der aktuelle Bauabschnitt soll bis zu den Sommerferien abgeschlossen sein. Der Bund hat ganz Österreich wieder als frei von Gebieten mit erhöhtem oder stark erhöhtem Geflügelpestrisiko eingestuft. Grund sind rückläufige Nachweise des Virus in den vergangenen Wochen. Damit entfallen die bisherigen Risikogebiete samt den damit verbundenen Auflagen wie die Stallpflicht, Schutzkleidung oder Einschränkungen bei Geflügelausstellungen. Die allgemeinen Sicherheitsmaßnahmen in den Betrieben wie strengste Hygiene sollen jedoch weiterhin eingehalten werden, heißt es. Das Wetter in Salzburg. Der Himmel zeigt sich auch am Nachmittag grau in grau und es regnet immer wieder, vor allem im Lungau und im Oberpinzgau ohne längere Pausen und zeitweise intensiv. Stellenweise sind deshalb kleinräumige Überflutungen nicht ausgeschlossen. Die Temperaturen erreichen noch maximal 14 Grad. Morgen am Donnerstag geht es wechselhaft und sehr kühl weiter. Die Temperaturen kommen nicht über 13 bis 17 Grad hinaus.
2: Hier ist die ORF-Radio Salzburg Verkehrsinformation um 14.32 Uhr. A10-Tauern Autobahn Richtung Salzburg zwischen St. Michael und Zederhaus. Stau und 20 Minuten Zeitverlust vor einer Tagesbaustelle. Ansonsten würden uns keine Behinderungen auf Salzburgstraßen gemeldet. Wir wünschen weiterhin gute und vor allem sichere Fahrt. Die Nummer zum Tag von Supertramp. It's raining again. Schönen Nachmittag.

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0: Radio Salzburg am 10. Juni. Heute ist unter anderem Eisteetag. Auch so etwas gibt's. Plötzlich war er irgendwann da, oder? Warte, wann war denn das? Irgendwann Mitte der 90er oder so. Überall hat es auf einmal Eistee gegeben. Viel Zucker, ja, und ein bisschen Aroma, so ungefähr. Gibt es natürlich auch große Unterschiede. Vor allem kann man, wenn man will, sicher so einen Eistee relativ leicht selber machen. Tee kochen grundsätzlich ist ja keine große Wissenschaft. Dann kalt werden lassen oder worauf sollte man eigentlich überhaupt achten? Meine Kollegin Brunhilde Aigner ist Teeliebhaberin und macht sich nona den Eistee selbst.
1: Ja, und das ist gar nicht so schwer. Zuerst stellt sich die Frage natürlich nach der Art des Tees. Der Klassiker, natürlich der schwarze Tee. Ich nehme da gern meinen englischen Frühstückstee. Genauso gut geht aber auch grüner Tee, Kräuter- oder Früchtetee. Ja, und damit es nicht langweilig schmeckt, sollte man auf jeden Fall Blatttees verwenden. Und keine Teebeutel, weil die losen, die haben einfach mehr Aroma. Und dann sollte man auch etwas mehr nehmen als sonst. Tee-Expertin Eva Haas.
2: Er wird etwas intensiver als normal zubereitet. Zum Beispiel der Früchte-Eistee sollte so um die 10 Minuten ziehen, der schwarze 3-4 Minuten und der grüne Tee, also besonders japanische und chinesische, sollte 1-2 Minuten nur ziehen.
1: Und dann, ganz wichtig, soll der Tee möglichst rasch abgekühlt werden, damit er nicht zu bitter wird.
2: Die ideale Version ist, ein Longdrinkglas zu nehmen mit Eiswürfeln, ganz voll mit Eiswürfeln und den heißen Tee drüber zu schütten. Das ist dann eine Art Schockerlebnis. Er bleibt klar, kristallklar und hat auch einen sehr guten, frischen Geschmack dadurch.
0: Okay, ein Schockerlebnis für den Tee. Das Ganze ist dann nicht nur bekömmlich, sondern ja, nona natürlich auch um einiges günstiger als die Backelware.
1: Ja, und das ist gar nicht so schwer. Zuerst steht...
0: Ja, weil im Endeffekt, wenn man sich das selber macht, ist man natürlich wesentlich günstiger unterwegs, oder?
1: Ja, und dann kann man natürlich je nach Belieben noch verfeinern. Ich habe da Minze auf meiner Terrasse, da gebe ich immer ein paar Blätter dazu. Aber natürlich auch Zitronen oder Limettensaft machen besonders den Eistee aus schwarzem Tee noch erfrischender. Süßen tue ich dann gerne mit Honig oder auch mit braunem Zucker. Das gibt dem Ganzen noch eine besondere Note. Ja, und noch ein Tipp von Tee-Expertin Eva Haas für diesen heißen Sommer, Hibiskustee.
2: Er hat in Ägypten jahrhundertealte Tradition, wird dort Kakadee genannt und wird von den Straßenverkäufern angeboten. Und zwar ist das Hibiskustee stark gezuckert und eiskalt serviert. Auch ganz bekömmlich, ist mal was Ungewöhnliches.
0: Kakadee, den Namen muss man sich auch mal merken.

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1: Mit Rosanna Zara am Mikrofon. Finanzminister Markus Marterbauer von der SPÖ will Österreich finanziell wieder auf Kurs bringen. Mit einem Doppelbudget für 2027-28, das er heute im Nationalrat präsentiert hat. Ziel ist ein Ende des EU-Defizitsverfahrens bis 2028 und eine Senkung des Defizits auf unter 3%. Katja Tover berichtet.
2: Markus Marterbauer sagt gleich zu Beginn seiner Rede:
3: Ich werde Ihnen nichts vormachen, die Zeiten sind ernst.
2: Denn der Iran-Krieg habe den Aufschwung gedämpft und die Inflation wieder erhöht. Der SPÖ-Finanzminister verweist aber auch auf die Vorgängerregierung.
3: Nach Berechnungen des Fiskalrats belasten die nicht gegenfinanzierten Steuersenkungen und Ausgabenerhöhungen der Vorgängerregierung unser Budget im Jahr 2028 noch immer mit 15 Milliarden Euro. Danke für nichts.
2: Das jetzige Budget sei ein Kompromiss, obwohl der Kompromiss oft schlecht geredet werde.
3: Dann ist von Einheitsbrei die Rede oder in besonders extremistischer Rhetorik gar von einer Einheitspartei. Doch halten wir die Wahrheit fest. Der Kompromiss zwischen den konstruktiven Kräften des Landes ist das Kennzeichen demokratischer Problemlösung.
1: So der Finanzminister. US-Präsident Donald Trump ist eigenen Aussagen zufolge kurz davor, neue Angriffe auf Kraftwerke und Brücken im Iran anzuordnen. Teheran brauche zu lange, um eine Vereinbarung zu treffen, sagte er beim TV-Sender Fox News. Details nennt Trump nicht. Der britische Premierminister Keir Starmer hat die Ausschreitungen bei ausländerfeindlichen Protesten im nordirischen Belfast scharf verurteilt. Gruppen von maskierten Männern sind in der Nacht durch die Straßen gezogen und haben randaliert. Dabei kam es auch zu Brandstiftungen. Christina Kreuz berichtet.
4: Brennende Autos und Häuser in mehreren Stadtteilen. Die Feuerwehrleute haben nach dieser Nacht viel zu tun. Die Proteste in Belfast sind schnell in Gewalt umgeschlagen, nachdem sich am Abend mehrere Menschen versammelt hatten, um gegen Einwanderung zu demonstrieren. Anlass war ein Messerangriff eines Sudanesen. Der Mann wurde unter anderem wegen versuchten Mordes angeklagt. Grund für die Eskalation der Ausschreitungen dürfte ein viral gegangenes Video sein, das den Messerangriff zeigt und trotz Warnungen der Polizei verbreitet wurde. Laut Medienberichten sollen maskierte Randalierer auch in Häuser eingedrungen sein. Die nordirische Regierungschefin Michelle O'Neill zeigt sich schockiert und spricht von widerwärtiger Feigheit durch Männergruppen, die in dieser Nacht unter anderem unschuldige Familien aus ihren Häusern vertrieben hätten.
1: Sean Ziegler ist gestorben. Der Schweizer Soziologe und sozialdemokratische Politiker wurde 92 Jahre alt. International bekannt wurde Ziegler vor allem als UN-Sonderberichterstatter für das Recht auf Nahrung und als Autor globalisierungskritischer Bücher. Das waren die Nachrichten mit Rosanna Zara. Das Wetter.
5: In weiten Teilen Österreichs regnet es auch in den nächsten Stunden. Ergiebig vor allem in Teilen Tirols, in Salzburg, Oberkärnten und der Obersteiermark. Schnee fällt stellenweise schon bis 1800 Meter. Längere trockene Phasen gibt es noch im Osten und Südosten. Am Abend beginnt es aber auch hier vermehrt zu regnen. Intensiv teilweise in Unterkärnten der südlichen Steiermark und im Südburgenland. Auch Gewitter kommen dazu. 21 Grad hat es jetzt in Güssing, nur 7 in Seefeld. Morgen dann wechselhaft mit ein paar Schauern, besonders an der Alpen-Nordseite. Sehr windig und frisch. So viel zum Wetter mit Jörg Stieber.
6: Hier ist die ORF Radio Salzburg Verkehrsinformation um 15:03 Uhr. A10 Dauerautobahn Richtung Salzburg. Blockabfertigung vor dem Katschbergtunnel und der Einhausung Zederhaus wegen Überlastung 15 Minuten mehr müssen Sie dort rechnen. A1 Westautobahn Richtung Wien ab Klessheim 15 Minuten mehr Zeitverlust und auch 15 Minuten mehr in der Stadt Salzburg auf der B155 Richtung Freilassing und 10 Minuten länger rund um den Kapuzinerberg von der Karolinenbrücke zur Sterneckkreuzung.
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6: Und feine Musik, die jetzt von Hot Chocolate serviert wird. Schön, dass Sie Radio Salzburg

0: Das sind wirklich Schätze von unvorstellbarem Wert, von unwiederbringlichem Wert. Noch bis Freitag laden Salzburgs Archive zu den Tagen der Archive eben ein. Wir haben schon darüber berichtet, auch in der Mittagszeit ist es darum gegangen, wie man Schätze archivieren kann. Sie wollen Schätze eben jetzt der Öffentlichkeit vorstellen, 18 Salzburger Institutionen. Weil man ja oft nicht weiß, was da alles im Verborgenen liegt. Doch damit eben alte Dokumente, Jahrhunderte alte Bücher immer noch lesbar sind, braucht es in den Archiven wirkliche Spezialisten, Stilehelden, Restauratorinnen und Restauratoren, die sich darum kümmern, dass beschädigte Dokumente, Bücher oder Unterlagen wiederhergestellt werden und vor allem auch noch einige Jahrzehnte, Jahrhunderte überdauern, weil es gibt ja schließlich Umwelteinflüsse, die einfach den verschiedenen Materialien entsprechend zusetzen. Wie funktioniert das, dass diese Schätze auch weiterhin nutzbar sind? Peter Paul Handl hat den Spezialisten bei der Arbeit über die Schulter geschaut.
1: Es ist eine stille Werkstatt im Erdgeschoss des Archivs der Erzdiözese Salzburg, in der Pablo Umek arbeitet. Der Südamerikaner ist hier Restaurator. Gerade kümmert er sich um ein mehr als 250 Jahre altes Matrikenbuch aus der Kirche von Thomatal im Lungau. In diesen Büchern wurden alle Taufen, Eheschließungen und Todesfälle in den jeweiligen Pfarren eingetragen. Heute sind sie eine wichtige Quelle, zum Beispiel wenn es um die Ahnenforschung geht. Doch beim alten Matrikenbuch aus Thomatal hat sich der Buchrücken samt Umschlag gelöst. Mit einem Spezialmesser entfernt Pablo Umek den alten Leim, der das Buch bisher zusammengehalten hat.
2: Der Leim ist sehr unflexibel und natürlich, wenn es unflexibel ist, für Manipulation ist es schwierig. Und dann machen so, abnehmen diese Leim und dann machen einen neuen Rücken, aber mit Kleister.
1: Den Kleister trägt Pablo Umek mit einem Pinsel vorsichtig auf. Die Arbeit an so einem Buch dauert Stunden. Und das eine Matrikenbuch aus Thomatal ist nur eines von vielen.
2: Ja, der erste Diözese hatte, ich glaube, 243 Kirchen und jede Kirche hat ein Archiv und jeder hat ein Matrikelbuch und es sind Tausende der Matrikel auch jetzt, wo hat diese Situation.
1: Die Arbeit geht Pablo Umek also nicht so schnell aus. Und neben beschädigten Buchrücken hat er noch viel mehr zu reparieren, zum Beispiel ausgerissene jahrhundertealte Papierseiten oder Schäden, die von Schädlingen verursacht worden sind. Eine Arbeit, die in Stille vor sich geht und viel Geduld braucht.
0: Und ein ganz, ganz wichtiger Beitrag ist, damit man Kulturgut erhalten kann, auch für künftige Generationen. Danke an dieser Stelle.

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1: Es ist 15.30 Uhr, am Mikrofon begrüßt sie Gertrud Stabauer. Entwarnung gibt es nach einem Polizeieinsatz beim Schulzentrum in Taxenbach. Der Einsatz ist am frühen Nachmittag beendet worden. Die Polizei war wegen geäußerter Drohungen ausgerückt. Eine tatsächliche Bedrohungslage hat es nicht gegeben. Die Ermittlungen der Polizei laufen. Im Salzburger Landtag ist heute über das neue Integrationsleitbild der schwarz-blauen Landesregierung diskutiert worden. Anfang Juli soll im Landtag über das 22-seitige Papier abgestimmt werden. Aus der Opposition ist verhaltene Kritik gekommen. Die Grünen haben von einem teils vagen Konzept gesprochen, das Leitbild aber nicht grundsätzlich abgelehnt. Die FPÖ hat das Papier als differenzierten Ansatz in der Integrationspolitik verteidigt. An der Ausarbeitung waren auch externe Expertinnen und Experten beteiligt. In Wien ist am Vormittag das Doppelbudget für 2027 und 2028 präsentiert worden. Die Bundesregierung will damit das Budgetdefizit bis 2028 auf 3% senken und wieder die EU-Vorgaben erfüllen. Das Maßnahmenpaket betrifft mehrere Bereiche. Bei der Beschäftigung älterer Arbeitnehmer etwa fallen Begünstigungen weg, Familienleistungen werden nicht an die Inflation angepasst und Pensionen steigen etwas unter der Inflationsrate. Auch sollen weniger Kuren verschrieben werden. Gleichzeitig sind mehr Mittel für Bildung und Kinderbetreuung vorgesehen, während Universitäten geringere Budgets haben. Das Wetter in Salzburg. Der Himmel zeigt sich auch am Nachmittag grau in grau und es regnet immer wieder. Vor allem im Lungau und im Oberpinzgau ohne längere Pausen und zeitweise intensiv. Stellenweise sind deshalb kleinräumige Überflutungen nicht ausgeschlossen. Die Temperaturen erreichen noch maximal 14 Grad. Morgen am Donnerstag geht es wechselhaft und sehr kühl weiter. Die Temperaturen kommen nicht über 13 bis 17 Grad hinaus.
2: Hier ist die ORF Radio Salzburg Verkehrsinformation um 15 Uhr und gleich 33 Minuten. A10-Tauern-Autobahn Richtung Salzburg zwischen St. Michael und Zederhaus. Stau und 45 Minuten Zeitverlust vor einer Tagesbaustelle. Vor der Einhausung Zederhaus wird daher der Verkehr auch nur blockweise abgefertigt. Eine Meldung für die B156 habe ich noch. Lamprechtshausenstraße Richtung Braunau. Stau vor einer Baustelle zwischen Oberndorf Süd und Oberndorf Nord. Dort beträgt der Zeitverlust ca. 15 Minuten. Wir wünschen, wo es geht, gute und vor allem sichere Fahrt mit Radio Salzburg.

0: Radio Salzburg an einem Tag, der sich eher für Indoor-Aktivitäten eignet. Um es einmal vorsichtig zu formulieren. Ein bisschen grauselig draußen. Nass und vor allem richtig kalt. Also das schon ziemlich erfrischend. Und ich glaube, das bleibt jetzt auch noch ein Zeitl. So, Josef Haslofer von der Cheers für Salzburg ist uns zugeschaltet. Das dickere Jackerl darf es ruhiger mal sein, oder? Jetzt die nächsten Tage und Stunden.
1: Ja, vor allem heute ist es wirklich sehr kühl, wenn man da schaut auf die Temperaturanzeige, die wir derzeit in Krimmel messen. 6 Grad, das ist nicht wirklich sommerliches Temperaturniveau. Aber zum Beispiel auch in Saalbach 7 Grad, in Rauris 8 Grad. Nur in der Stadt Salzburg, da sind wir schon zweistellig, da hat es immerhin so 11 bis 12 Grad, aber auch da wird man draußen mit einer Jacke wahrscheinlich eher zufrieden sein, wie wenn man da kurzärmelig unterwegs ist. Mhm. Und einen Regenschirm oder einen Regenschutz braucht man auch im ganzen Land. Es wird noch bis Mitternacht durchregnen, ohne eigentlich viel Pausen. Also man sollte sich heute warm anziehen und auch in den nächsten Tagen bleibt uns diese kühle Nordwestströmung erhalten, so etwa bis Sonntag und Montag, wobei mit etwas Sonnenschein wird es in den nächsten Tagen dann schon ein bisschen wärmer. Morgen sind die Wolken am Vormittag noch dicht, da kann es zeitweise ein wenig regnen. Am Nachmittag kommt dann kräftiger Wind, der lockert die Wolken auf, da scheint zeitweise die Sonne, aber es ziehen so Staffeln von Regenschauern durch, da kann es auch mal kräftiger regnen und durch den Wind fühlt sich die Luft etwas kühler an, also auch die 14 bis 19 Grad sind da noch deutlich unter dem Mittel der Jahreszeit. Mhm.
0: Jetzt haben wir gehört, in der Steiermark hat es da wirklich wieder ziemlich heftige Regengüsse gegeben, durchaus auch mit Überschwemmungen im Murtal. Da ist bei uns aber da keine Gefahr, oder? Diesbezüglich.
1: Ja. Bei uns waren es nicht diese heftigen Gewitter, die dort aufgetreten sind, sodass es in kurzer Zeit sehr viel regnet. Mhm. Im Land Salzburg ist es eher so, dass es jetzt über einen längeren Zeitraum mäßig stark dahin regnet. Da kommt auch bis Mitternacht einiges zusammen. Aber das verträgt die Natur oder verträgt der Boden eigentlich etwas besser. Da fließt der Regen nicht so stark ab, da versickert auch sehr viel. Da kommt einiges auch ins Grundwasser und das ist ja an und für sich positiv.
0: Und positiv ist immer gut, wenn wir alles positiv sehen können. Und der Sommer kommt ja dann irgendwann nächste Woche zurück, glaube ich. Das habe ich mal gehört, oder? Stimmt das dann?
1: Ja, es wird am Wochenende schon etwas milder. Da scheint schon wieder oft die Sonne. Es ist noch unbeständig. Ein paar Regenschauer ziehen da auch am Samstag und Sonntag durch. Aber am Nachmittag beträgt die Temperatur dann immerhin schon wieder so 17 bis 23 Grad. Ja. Und ab Mitte nächster Woche haben wir dann wieder sommerliches Temperaturniveau mit über 25 Grad.
0: Na, was wüsste mir. Vielen Dank, Josef Haslofer. Liebe Grüße.

0: Haben wir ja gerade gehört, dass es eher ein bisschen feucht und kalt bleibt vom Josef Haslofer von der GS für Salzburg. Grundsätzlich ja jetzt gar nicht einmal so schlecht angesichts des dichten Fernsehprogramms, das da auf uns wartet.
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1: Mit Rosanna Zara am Mikrofon. In einem neuen Bericht zum Zustand der österreichischen Seen wird Alarm geschlagen. Die Klimaerwärmung setze den Seen zu. Heimische Fische wie etwa der Seesaibling drohen zu verschwinden, berichtet Raphael Krapscher.
2: Österreichs Seen sind in den vergangenen 4 Jahrzehnten im Schnitt 2 Grad wärmer geworden. Und das hat massive Folgen für die Tierwelt unter Wasser. Kälteliebende Fische wie der Seesaibling und die Rheinanke verlieren ihren Lebensraum. Andere Fische profitieren aber sogar, erklärt Martin Luger vom Bundesamt für Wasserwirtschaft.
3: Wer momentan zu den absoluten Gewinnern zählt, ist der Wels. Da merkt man jetzt, die Populationen wachsen ganz massiv in den Seen und der Wels ist natürlich ein Raubfisch und das hat dann natürlich auf das Gesamtökosystem See eine maßgebliche Auswirkung, wenn da jetzt ein Raubfisch so davon profitiert.
2: Solange sich die Seen weiter aufheizen, werden sich derartige Veränderungen der Ökosysteme laut Luger fortsetzen. Und das hat dann auch maßgebliche Folgen für den Tourismus und den Fischfang.
1: WIFO und IHS halten das heute präsentierte Doppelbudget für sehr knapp bemessen. Nach Einschätzung des Wirtschaftsforschungsinstituts und des Instituts für höhere Studien könnten daher bereits im kommenden Jahr Nachbesserungen notwendig werden. Weil keine Puffer enthalten sind, sollte sich die Konjunktur schlechter entwickeln als erwartet. In Afghanistan sind gestern bei Protesten gegen die strengen Kleidungsvorschriften für Frauen 2 Menschen getötet worden. Proteste sind in Afghanistan seit der Machtübernahme der Taliban vor 5 Jahren extrem selten. Katharina Wagner berichtet.
4: Ein Video, aufgenommen in der Stadt Herat. Laut Augenzeugen soll die Sittenpolizei der Taliban mehrere Frauen verhaftet haben. Angeblich, weil sich diese nicht an die strengen Kleidungsvorschriften gehalten haben. Schüsse sind zu hören. Laut Berichten starben 2 Menschen, andere werden verletzt. Die systematische Ausgrenzung von Frauen und Mädchen in Afghanistan habe massive Folgen. Schätzungsweise 3,8 Millionen Mädchen im Alter von 7 bis 18 Jahren gehen nicht zur Schule. Jedes Jahr werden bis zu 250.000 weitere Mädchen dauerhaft von Bildung nach der Volksschule ausgeschlossen. Eine ganze Generation an Talent und Potenzial geht verloren. Waren Georgette Gagnon, die Leiterin der UNO-Mission für Afghanistan.
1: Ein Chinese hat nach einem Sturz ins Meer tagelang auf hoher See überlebt. Der 39-Jährige hat sich nach eigenen Angaben phasenweise nur an einer Boje festhalten können und sich von kleinen Krebsen, die er an der Boje gefunden hat, ernährt. Fischer haben ihn dann nach 7 Tagen gerettet. Ins Meer gefallen war der Mann bei einem nächtlichen Spaziergang entlang der Promenade auf Chinas beliebter Urlaubsinsel Hainan. Das waren die Nachrichten mit Rosanna Zara. Das Wetter.
5: In den meisten Regionen regnet es weiter, ergiebig vor allem in Teilen Tirols, in Salzburg, Oberkärnten und der Obersteiermark. Schnee fällt stellenweise bis 1800 Meter. Trocken ist es vorerst noch vielerorts vom Weinviertel bis ins Klagenfurter Becken. Am Abend beginnt es aber auch hier vermehrt zu regnen, intensiv besonders im Südosten. Außerdem kommen Gewitter dazu und die Schneefallgrenze sinkt teilweise bis auf 1500 Meter. Morgen dann wechselhaft mit einigen Regenschauern, besonders an der Alpennordseite. Sehr windig und frisch mit 13 bis 21 Grad. So viel zum Wetter mit Jörg Stibor.
6: Hier ist die ORF Radio Salzburg Verkehrsinformation um 16:03 Uhr. A10 Autobahn Richtung Salzburg zwischen St. Michael und Zederhaus. Stau und 20 Minuten Zeitverlust vor einer Tagesbaustelle. Vor der Einhausung Zederhaus wird der Verkehr nur noch blockweise abgefertigt. Und B156 Lamprechtshausener Straße Richtung Braunau. Stau vor einer Baustelle zwischen Oberndorf Süd und Oberndorf Nord. Dort müssen Sie 15 Minuten mehr Zeit einrechnen.
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6: Ein Blick auf den Geburtstagskalender. Da fällt ein Name besonders auf, nämlich der von Harald Junke. 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

0: Wir schreiben den 10. Juni, 16.16 Uhr, lass uns mal kurz rechnen, einen Tag und 5 Stunden. Dann geht's los! Die Fußball-WM in den USA, Kanada und Mexiko. Heute in einer Woche startet dann auch Österreich aktiv in die Endrunde. Mit dabei sind ja bekanntlich auch 4 Salzburger, Alexander Schlager, Patrick Benz, Niklas Seiwald und Konrad Leimer. Christoph Schwarz, mein Kollege, hat einen Überblick über die Salzburger WM-Starter.
1: Der erste Salzburger steht ganz hinten im Tor. Österreichs Nummer 1, Alexander Schlager. Die Saison bei Salzburg war eher Kategorie, kann man abhaken, aber bei der WM soll jetzt alles besser werden.
2: Wir schauen einfach Tag für Tag, dass wir uns bestmöglich darauf vorbereiten und dann einfach am Tag X perfekt performen zu können. Und das ist trotzdem nur alles eine Zeit hin. Und jetzt hast du einfach die Tage bestmöglich zu nutzen und dann ins erste Spiel so reinzugehen.
1: Rückendeckung erhält er vom Birmoser Patrick Penz. Er ist als zweiter Tormann bereit, wenn es sein muss. Für schlechte Stimmung sorgt das übrigens nicht. Ganz im Gegenteil, der Salzburger blickt zu seinen Tormann-Kollegen auf.
3: Grundsätzlich einfach, dass es passt, dass es bei so einem Turnier auch sehr wichtig ist, dass man miteinander funktionieren, und ich beneide es fast um ein paar Sachen, die will ich jetzt da nicht öffentlich sagen, weil da muss ich weiter noch dran arbeiten, dass ich das auch umsetzen kann. Dann.
1: Vor den Tormännern und der Abwehr ist das Gebiet von Nicolas Seiwald. Der Mittelfeldmotor verpasst kaum ein Spiel, und wenn er so weitermacht, könnte er irgendwann sogar den Länderspielrekord von Marko Arnautovic und 140 Spielen knacken.
4: Ich glaube, das dauert nur ein bisschen. Aber ja, ich bin sehr glücklich, dass ich viel spielen darf, dass ich bei der Truppe dabei bin. Es ist eine richtig coole Stimmung, und ja, ich hoffe, dass ich auch noch lange dabei sein werde.
1: Das hofft wahrscheinlich auch Konrad Leimer, der zwischen Abwehr und Mittelfeld so gut wie alles spielen kann. Und auch bei ihm kribbelt es schon.
5: Die Vorfreude ist jetzt wirklich Realität geworden, und jetzt haben wir die ersten Trainings hinter uns. Und wenn es dann losgeht, dann fiebern wir mit und sind dann auch bereit.
1: Also, Österreich gegen Jordanien heute in einer Woche, und ab morgen holt dann auch erstmals der Ball. Los geht's am Abend mit Mexiko gegen Südafrika.
0: Das wird jetzt eine anstrengende Zeit. Danke, Christoph.

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4: 16.30 Uhr am Mikrofon begrüßt Sie Gertrud Stabauer. Im Salzburger Nonntal sorgen Baustellen weiterhin für erhebliche Verkehrsprobleme. Besonders im Bereich der Erzabklotstraße und der Petersbrunnstraße kommt es zu Verzögerungen. Auch ein Elternverein einer nahegelegenen Schule kritisiert den Zeitpunkt der Arbeiten, da der Schulweg für viele Kinder und Jugendliche betroffen ist. Die Salzburger AG verweist darauf, dass jährlich rund 1.500 Baustellen in der Stadt umgesetzt werden, die mit den Behörden abgestimmt seien. Es werde aber bei Bedarf nachgeschärft. Der aktuelle Bauabschnitt soll bis zu den Sommerferien abgeschlossen sein. In Wien ist am Vormittag das Doppelbudget für 2027 und 2028 präsentiert worden. Die Bundesregierung will damit das Budgetdefizit bis 2028 auf 3% senken und wieder die EU-Vorgaben erfüllen. Das Maßnahmenpaket betrifft mehrere Bereiche. Bei der Beschäftigung älterer Arbeitnehmer fallen Begünstigungen weg, Familienleistungen werden nicht an die Inflation angepasst und Pensionen steigen etwas unter der Inflationsrate. Auch sollen weniger Kuren verschrieben werden. Gleichzeitig sind mehr Mittel für Bildung und Kinderbetreuung vorgesehen, während Universitäten geringere Budgets haben. Der Bund hat ganz Österreich wieder als frei von Gebieten mit erhöhtem oder stark erhöhtem Geflügelpestrisiko eingestuft. Grund sind rückläufige Nachweise des Virus in den vergangenen Wochen. Damit entfallen die bisherigen Risikogebiete samt den damit verbundenen Auflagen wie etwa Stallpflicht, Schutzkleidung oder Einschränkungen bei Geflügelausstellungen. Die allgemeinen Sicherheitsmaßnahmen in den Betrieben wie strengste Hygiene sollen jedoch weiterhin eingehalten werden, heißt es. Das Wetter in Salzburg. Es regnet immer wieder, vor allem im Lungau und im Oberpinzgau, ohne längere Pausen und zeitweise intensiv. Stellenweise sind deshalb kleinräumige Überflutungen nicht ausgeschlossen. Die Temperaturen erreichen noch maximal 14 Grad. Morgen am Donnerstag geht es wechselhaft und sehr kühl weiter. Die Temperaturen kommen nicht über 13 bis 17 Grad hinaus.
5: Hier ist die ORF Radio Salzburg Verkehrsinformation um 16.32 Uhr. A10 Tauernautobahn Richtung Salzburg zwischen St. Michael und Zederhaus. Stau und 20 Minuten Zeitverlust vor einer Tagesbaustelle. Vor der Einhausung Zederhaus wird der Verkehr nur blockweise abgefertigt. Und alle Fahrzeuge brauchen Schneeketten für die Großglockner Hochalpenstraße. Wir schreiben den 10. Juni.
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0: Wir haben ja viel berichtet über die Tage der Archive, die noch bis Freitag laufen, wo 18 Institutionen in Salzburg eben ihre Schätze zugänglich machen. Wir haben auch sehr viele Schätze bei uns.
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0: Ja, da liegt sehr, sehr viel. Karin Puttenhauser und Sebastian Granditz stöbern ja immer feiertags für Sie. Und das ist dann zu hören von 8 bis 10 in Radio Salzburg. Und da gibt es wirklich Kostbarkeiten aus dem Radioarchiv, das sehr, sehr viel beinhaltet. Eine Sendung, die es seit über einem Vierteljahrhundert gibt. Sebastian und Karin, was sind denn da so eigentlich für euch die Highlights?
2: Alles rund um die Radioschätze ist ein Highlight für mich, aber wenn ich mich auf die Suche nach Texten mache, da kann ich so rein versinken, da merke ich gar nicht, wie die Zeit vergeht, wenn ich mich da durchhöre und mir das vorstelle, welcher Text passt auf welchen. Aber ein Problem möchte ich schon ansprechen. Das ist vielleicht etwas, womit auch andere Archive zu kämpfen haben. Unser Archiv ist sehr männlich dominiert. Es sind hauptsächlich Texte von Autoren darin.

0: gelesen von Schauspielern. Viel kleiner ist der Anteil jener Texte, die von Autorinnen geschrieben worden sind oder die auch von Schauspielerinnen gelesen werden. Darum suche ich immer ganz bewusst auch nach weiblichen Stimmen, damit unsere Radioschätze auch in dieser Hinsicht ein rundes Bild ergeben.
1: Ein ausgewogener Klang, auf das wird natürlich auch bei der Musik geachtet. Woran liegt denn das, dass das so männlich dominiert ist, das Archiv?
0: Die Literatur der früheren Jahrzehnte ist generell männlich dominiert. Man weiß ja auch, viele Frauen mussten unter einem männlichen Pseudonym schreiben, um reüssieren zu können. Ja, und tatsächlich ist es so, dass etliche Texte auch von weiblichen Autorinnen dann von Männern gelesen wurden, was oft gar nicht so gut passt. Ja? Und das spiele ich dann auch nicht so gerne.
1: Also ja. Es ist wirklich ein Phänomen. Und da müssen wir dann natürlich immer ein bisschen tiefer graben. Bei der Musik ist es um einiges dankbarer. Da hält es sich halbwegs die Waage, auch im Archiv. Man hat sehr viele Sängerinnen und sehr viele Komponistinnen. Und es fügt sich eigentlich immer schön zusammen.
0: Ja, dank dir auch, weil du auch immer beide Augen offen hast und einen weiten Blick über all das Angebot hast. Und auch viele Ideen, die die Musik bedeuten.
1: Und so halten wir die Radioschätze am Leben für Sie. Und das machen wir mit großer Freude.
0: Ja.
2: Vielen Dank euch beiden.

0: Wir haben ja durchaus finanziell herausfordernde Zeiten. Und das merken viele Staaten auch in der EU. Belgien, Frankreich, Italien, Malta, Polen, Rumänien, Slowakei, Ungarn und auch Österreich sind derzeit in einem Defizitverfahren. Das soll, wenn es nach unserem Finanzminister geht, allerdings bald Geschichte sein.
1: Bis 2028 will Österreich wieder die Maastricht-Kriterien erfüllen und damit das laufende EU-Defizitverfahren beenden. Das hat Finanzminister Markus Matterbauer heute als Ziel in seiner Budgetrede festgelegt. Durch den Iran-Krieg habe sich die Situation für Österreich dramatisch verschlechtert. Die nötigen Einsparungen verteidigt er. Kritik kommt von der Opposition, gleich hier im Journal um 5.
0: Heute mit Rosanna Azzara.

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4: Herzlich willkommen zum Journal um 5. Das sind die Themen. Finanzminister Martha Bauer präsentiert in seiner Budgetrede Milliardeneinsparungen. Für die Opposition ist das Budget unambitioniert und unfair. Das WIFO vermisst Strukturreformen. Am Mikrofon ist Rosanna Zara. Sie gilt als die wichtigste Rede im Nationalrat des Jahres, die Budgetrede. 98 Minuten hat Finanzminister Markus Marterbauer von der SPÖ heute die Eckpunkte des Doppelbudgets für die nächsten 2 Jahre präsentiert. Die Umstände sind denkbar schwierig, sagt Marterbauer.
5: Ich werde Ihnen nichts vormachen. Die Zeiten sind ernst. Dieses Frühjahr haben sich die Rahmenbedingungen für Wirtschaft und Wirtschaftspolitik neuerlich verschlechtert.
4: Nämlich durch den Irankrieg und die durch die ihn ausgelöste Energiekrise. Die jetzt nötigen Einsparungen verteidigt der Minister.
5: Die Maßnahmen zur Sicherung der Finanzierbarkeit der Sozialsysteme, sei es die nicht vollständige Anpassung der Sozialleistungen an die Inflation oder die Erhöhung von Sozialabgaben, sind für die oder den Einzelnen manchmal schmerzhaft. Aber sie sind maßvoll und ökonomisch vernünftig.
4: So Markus Marterbauer. Das Ziel der Regierung ist es jetzt, das EU-Defizitverfahren bis 2028 zu beenden und das Defizit auf unter 3% zu drücken. Die Reaktionen auf die Sparpläne fallen unterschiedlich aus. Die Regierungspartner sind zufrieden. Kritik kommt nicht nur aus der Opposition, sondern auch von Parteikollegen aus den Bundesländern. Viktoria Waldhäusl berichtet.
6: Die Reformen fehlen und das Budget werde zu langsam saniert, sagt FPÖ-Budgetsprecher Arnold Schiefer.
7: Sanierung muss schnell gehen und dann haben die Leute wieder einen Frieden. Und so wie wir es jetzt haben, wird das eine Never-Ending-Story werden.
6: Kritik kommt auch von den Grünen. Parteichefin Leonore Gewessler.
8: Es ist nichts für die Energieunabhängigkeit drin. Das ist leider kein gerechtes Budget.
6: Aber auch aus der eigenen Partei kommt Kritik. Wiens Bürgermeister Michael Ludwig von der SPÖ sagt.
9: Wenn Entscheidungen auf Bundesebene getroffen werden, wie die Senkung der Lohnnebenkosten, sind auch die Auswirkungen auf Gemeinden mitzudenken und entsprechend zu kompensieren.
6: Wenig überraschend zufrieden sind die Regierungspartner, die wortgleich befinden.
10: Es ist ein großer Wurf, es ist deutlich mehr als der kleinste gemeinsame Nenner.
11: Das ist viel mehr wie der kleinste gemeinsame Nenner.
6: So Bundeskanzler Christian Stocker von der ÖVP und Außenministerin Beate Meindl-Reisinger von den NEOS.
4: Auch Wirtschaftsexperten zweifeln, dass die Einsparungsmaßnahmen reichen und vermissen auch große strukturelle Reformen. WIFO-Chef Gabriel Felbermayr.
12: Was mich überrascht, ist, dass insgesamt der Mut zum großen Wurf leider nicht da ist. Ja. Was mir fehlt, ist ein bisschen mehr Mut, auch Strukturreformen jetzt schon auch in diesem Zweijahrespaket zu verankern. Wir sagen ja gern, ein Budget ist in Zahlen gegossene Politik. Andere sagen, das Budget ist das und die Reformschiene ist dort. Aber Reformen haben mit Budgetposten zu tun. Manchmal kosten sie Geld, manchmal schaffen sie Effizienzspielräume.
4: Sagt der WIFO-Chef zum heute präsentierten Doppelbudget. Papst Leo weiht heute Abend den höchsten Kirchturm der Welt ein. Im Rahmen seiner Spanienreise wird er in der Basilika Sagrada Familia in Barcelona eine Messe feiern und den rund 173 Meter hohen Turm der Kirche segnen. Er ist erst vor wenigen Monaten fertiggestellt worden. Morgen um 21 Uhr unserer Zeit ist es soweit. Mit der Partie Mexiko gegen Südafrika beginnt die Fußball-WM. Weltweit zieht die WM Milliarden in ihren Bann. In Österreich sind mehr als 500.000 Menschen in mehr als 2000 Fußballvereinen aktiv. Andreas Mitschitz ist der Frage nachgegangen, was macht sie eigentlich aus, die Faszination Fußball?
13: Der Jubel nach dem entscheidenden Tor zur WM-Quali im Herbst war riesig. Andreas Grassmann vom Teamfanclub Billachtal war dabei. Seit 2007 hat er kein Länderspiel verpasst.
14: Fußball bestimmt mein ganzes Leben.
13: Zum Fußball gehört Emotion und die löst etwas aus im Körper. Sportpsychologin Christina Lechner.
14: Und Begeisterung ist für unser Gehirn ein wahres Doping.
13: Fußball hat zudem etwas Verbindendes.
14: Fußballfans in aller Welt können sich verständigen über die Sprache Fußball, über ihre gemeinsame Leidenschaft, über ihre Begeisterung.
13: So Sportpsychologin Christina Lechner. Und ein großes Turnier wie jetzt die WM verstärkt die Begeisterung zusätzlich.
4: Los geht es morgen. Das war das Journal um 5 mit Rosanna Zara. Das Wetter.
15: In den meisten Regionen regnet es weiterhin und auch vom Weinviertel über das Burgenland bis nach Unterkärnten wird der Regen allmählich häufiger. Besonders im Süden und Südosten kann es am Abend und in der ersten Nachthälfte intensiv regnen. Dazu kommen ein paar Gewitter. Stellenweise besteht die Gefahr von Überflutungen und Vermoorungen. Schnee fällt vor allem in den Nordalpen teilweise bis 1500 Meter. Morgen Donnerstag dann wechselhaft mit Sonne, Wolken und ein paar Regenschauern, die gibt es besonders an der Alpen-Nordseite. Sehr windig und frisch mit 13 bis 21 Grad. So viel zum Wetter mit Jörg Stibor.
16: Hier ist die ORF-Radio Salzburg Verkehrsinformation um 17:05 Uhr. A1 Westautobahn Richtung Wien. Zwischen Salzburg-Mitte und Wallersee Stau, rund 50 Minuten Zeitverlust vor einer Baustelle. A10 Tauernautobahn Richtung Salzburg zwischen St. Michael und Zederhaus. Auch dort gibt es Stau und 15 Minuten Zeitverlust, ebenfalls vor einer Tagesbaustelle. Und vor der Einhausung Zederhaus wird der Verkehr nur blockweise abgefertigt. Und alle Fahrzeuge brauchen Schneeketten, Sie haben richtig gehört, für die Großglockner Hochalpenstraße.
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16: Weil ja jetzt gerade vom Budget die Rede war, also für Menschen, die ein bisschen größeres Budget haben, es gäbe nahe Venedig eine Insel zu versteigern, die Swarovski-Privatinsel, 30 Hektar groß. Zum Anwesen gehören eine Villa mit neuen Schlafzimmern, neuen Bädern, eine Salzwasserpoolanlage sowie eine kleine Kapelle und eine Bootswerkstatt. Ausrufpreis bei Sotheby's 24 Millionen Euro. Viel Spaß beim Bieten. Wer Interesse hat, auf ORF On bzw. ORF.at. Finden Sie genauere Informationen dazu und auch Bilder. Schon schön.

0: Radio Salzburg am 10. Juni 2026. Wir schauen ein Jahr zurück. In Graz hat ein 21-jähriger neun Schüler und eine Lehrerin erschossen am Oberstufengymnasium Dreischützengasse. Ganz Österreich war geschockt und es hat sich damals auch sofort eine Diskussion ergeben über die Sicherheit an Schulen. Seither hat sich einiges getan und in Salzburg gibt es auch einige neue Konzepte. Marina Schlager hat sich das genauer angeschaut.
1: Ja, schönen Nachmittag. Ja, wir waren heute in Walserfeld. Da gibt es ja mehrere Schulen gleich nebeneinander. Die Volksschule, die Mittelschule, dann auch noch die Berufsschule. Es gibt noch eine Kinderbetreuungseinrichtung dort. Und da gibt es natürlich verschiedene Konzepte jeweils für die jeweilige Schule. Und da ist man auch sehr eng in Abstimmung. Was ist, wenn da an einer Schule was ist? Ausgearbeitet hat man das Ganze mit der Polizei gemeinsam. Und die Schule hat die Pläne, um da tatsächlich für den Ernstfall auch gerüstet zu sein.
0: Und welche Tendenzen gibt es da noch? Was wird da noch geplant oder ist das jetzt schon abgeschlossen, dieses Konzept?
1: Nein, das ist, also in Salzburg entstehen natürlich auch noch an vielen Schulen Konzepte oder werden gerade noch ausgearbeitet oder auch adaptiert an die jeweiligen Bedürfnisse. Eine Volksschule hat ja andere Bedürfnisse als jetzt etwa ein Gymnasium. Und da ist vieles am Entstehen. Da gibt es natürlich auch viele Gespräche, aber es gibt viele Sachen, die schon stehen, Alarmpläne etwa oder auch Pläne des Gebäudes. Also da ist man ja sehr stark am Werkeln.
0: Ein wirklich wichtiges Thema zu sehen heute auch in Salzburg, heute ab 19 Uhr. Vielen Dank, Marina.
1: Dankeschön und schönen Nachmittag.

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1: Landtagsdebatte zum Integrationsleitbild. Neos fordern ein Einfrieren der Parteienförderung im Land. Morgen ist es trüb und regnerisch bei Werten bis 17 Grad. Es ist 17.30 Uhr am Mittwoch, dem 10. Juni, begrüßt Sie Gertrud Stabauer. Im Landtag ist am Vormittag über das neue Integrationsleitbild der schwarz-blauen Landesregierung diskutiert worden. Unter dem Titel Heimat erhalten, Vielfalt gestalten haben ÖVP und FPÖ ihre gemeinsame Haltung zur Integration festgeschrieben. Von der Opposition hat es heute nur verhaltene Kritik an dem Leitfaden gegeben. Christine Hackenbuchner berichtet.
2: Das 22-seitige Papier zum Umgang mit Zugewanderten in Salzburg sei, Zitat, vage und öffne einer freiheitlichen Integrationspolitik Tür und Tor, Zitat Ende. Gänzlich ablehnen wolle man es aber trotzdem nicht, sagt die Klubobfrau der Grünen, Martina Berthold.
3: Aber ich sage auch ganz klar, da wo wir nicht zustimmen, ist mit welchem Menschenbild und mit welcher Grundhaltung die FPÖ an diese Thematik herangeht.
2: Landeshauptfrau Stellvertreterin und FPÖ-Klubobfrau Marlene Swatzek verteidigt die Integrationspolitik ihrer Partei und das Leitbild als differenziert.
4: Wir unterscheiden klar zwischen jenen Menschen, die durch Spracherwerb, Erwerbstätigkeit, rechtschaffenes Verhalten und Respekt gegenüber unserer kulturellen Identität in Salzburg eine neue Heimat gefunden haben. Und jenen, die Integrationsangebote bewusst ablehnen, ihnen gleichgültig gegenüberstehen oder sie sogar aktiv unterlaufen.
2: An der Erstellung des strategischen Leitfadens haben auch namhafte Integrationsexpertinnen und Experten mitgewirkt. Anfang Juli soll im Landtag über das Leitbild abgestimmt werden.
1: Berichtet Christine Hackenbuchner. Entwarnung gab es heute nach einem Polizeieinsatz beim Schulzentrum in Taxenbach. Der Einsatz ist am Frühnachmittag beendet worden. Die Polizei war wegen geäußerter Drohungen ausgerückt. Eine tatsächliche Bedrohungslage hat es nicht gegeben. Die Ermittlungen der Polizei laufen. Im Konkursverfahren über die GTB Bau GmbH, eine Baufirma in Anif, liegen die Forderungen der Gläubiger bei 10,88 Millionen Euro. Das teilt der Alpenländische Kreditorenverband mit. 223 Gläubiger haben Forderungen gegen das Unternehmen angemeldet. Nachdem die Bundesregierung die Parteienförderung in den kommenden beiden Jahren nicht erhöht, müsse auch im Land der gleiche Schritt erfolgen. Das verlangen die Neos. Wenn alle den Gürtel enger schnallen müssen, gelte das auch für die Politik, sagt Neos-Landessprecher Sepp Schellhorn. Die Parteien- und Clubförderung müsse im Land gekürzt oder zumindest eingefroren werden. Und jetzt zu den nationalen und internationalen Nachrichten in einfacher Sprache.
5: Am Mikrofon ist Tom Brandenberger. Heute hat Finanzminister Markus Marterbauer von der SPÖ das Doppelbudget für die Jahre 2027 und 2028 im Parlament vorgestellt. Das Budget ist ein Plan für das Geld, das der Staat einnehmen und auch ausgeben möchte. Doppelbudget bedeutet, dass der Staat nicht nur für ein Jahr plant, sondern für zwei Jahre gleichzeitig. Die Regierung will in den kommenden zwei Jahren weniger Schulden machen. Schulden sind Geld, das der Staat sich ausleiht. Das passiert, wenn mehr ausgegeben als durch Steuern eingenommen wird. In den kommenden Jahren sollen rund 3 Milliarden Euro gespart werden. Der Staat muss so viel sparen, weil die Wirtschaftslage schlecht ist. In Belfast haben gestern hunderte Menschen protestiert. Belfast ist die Hauptstadt von Nordirland. Die Protestierenden wollen nicht, dass Menschen aus anderen Ländern nach Nordirland kommen, um dort zu leben. Auslöser für die Proteste war ein Messerangriff vom Tag zuvor. Dabei ist ein Mann schwer verletzt worden. Die Polizei verdächtigt einen 30 Jahre alten Mann aus dem Sudan. Die Regierung hat den Messerangriff verurteilt, sie kritisiert aber auch die gewalttätigen Proteste scharf. Heute vor einem Jahr hat ein Mann an einem Gymnasium in Graz in der Steiermark Menschen erschossen. Ein ehemaliger Schüler hat damals 9 Schüler und eine Lehrerin getötet. Danach hat er sich selbst das Leben genommen. Schüler und Lehrer haben heute in der Schule an die Opfer gedacht, ohne Presse und ohne Zuschauer. In der Schule wird außerdem ein Gedenkort eingerichtet. Viele Schüler, Lehrer und Angehörige der Opfer werden bis heute betreut. Fachleute helfen ihnen dabei, mit der Trauer und dem Schock umzugehen. Das waren Nachrichten in einfacher Sprache. Redaktion Rainer Reitsamer und Lorenz Lohr.
1: Noch zum Wetter in Salzburg. Es regnet immer wieder, vor allem im Lungau und im Oberpinzgau, ohne längere Pausen und zeitweise intensiv. Stellenweise sind deshalb kleinräumige Überflutungen nicht ausgeschlossen. Die Temperaturen erreichen maximal 14 Grad. Morgen am Donnerstag geht es wechselhaft und sehr kühl weiter. Mit teils kräftigem Nordwestwind ziehen immer wieder Wolken durch, die über den Tag verteilt einige Regenschauer bringen, wobei es dazwischen auch trockene Phasen gibt, am ehesten im Lungau. Die Temperaturen erreichen morgen höchstens 13 bis 17 Grad.
6: Hier ist der ORF-Radio Salzburg Verkehrsinformation um 17.35 Uhr. A1 Westautobahn Richtung Wien zwischen Salzburg-Mitte und Wallersee. Stau und 15 Minuten Zeitverlust vor einer Baustelle. 10 Minuten länger dauert es in der Stadt Salzburg rund um den Kapuzinerberg von der Karolinenbrücke zur Sterneckkreuzung. Und alle Fahrzeuge brauchen Schneeketten für die Großglockner Hochalpenstraße. Dort, wo es geht, wünschen wir gute und vor allem sichere Fahrt.

0: Kurz vor dreiviertel sechs ist es am diesem, was haben wir heute, Dienstag, gell? Mittwoch ist schon, mein Gott,
1: den ganzen Tag.
0: Ein bisschen durcheinander, richtig, es ist Mittwoch. Auf jeden Fall nach 18 Uhr geht es weiter mit Gut aufgelegt, heute mit Alexander Holzmann und einem von vielen Jubiläen, die kommen wir mal schon ein bisschen durcheinander.
1: Ja, das sind auch schon viele. Diesmal geht es um 175 Jahre und zwar die Trachtmusikkapelle Golling feiert am kommenden Wochenende. Mhm. Und sie haben uns heute ins Studio eine nagelneue CD mitgebracht, die sie zum Jubiläum aufgenommen haben. Aber. Eine CD mit verschiedenen Besetzungen, einerseits die ganze Musikkapelle, aber auch zwei Weißenbläser-Ensembles sind drauf zum Herrn und eine gemischte Tanzelmusikbesetzung. Und da darf man heute eine Herren in Gut aufgelegt. Ich habe mal drei Gäste von der Gollinger Musik dazu eingeladen, die uns ein bisschen was zu dieser CD erzählen werden und zum geplanten Programm am Wochenende beim Fest.
0: Da ist ja ganz schön was los. Ich glaube, die lassen es richtig rauchen.
1: Ja, da sind auch viele Gastvereine da. Sie haben sich, glaube ich, jeden Tag 20 Vereine eingeladen, die bei ihrem Fest ausrücken werden, also Samstag und Sonntag.
0: Okay.
1: Da wird einiges los sein, ja, an diesem Wochenende.
0: Mehr dazu ab 18 Uhr. Durch den Mittwochabend. Gut aufgelegt, Alexander Holzmann. Danke dir.
1: Danke auch.

Das war auch schon unser gemeinsamer Nachmittag. Falls Sie heute noch über den Glockner fahren wollen, Schneeketten nicht vergessen. Martin Verdini wünscht noch einen schönen Mittwochabend. Ciao, Baba.

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3: Am Mikrofon Daniela Nicolai. Die Reaktionen von Wirtschaftsexperten auf das Doppelbudget fallen gemischt aus. Zwar wird das Bemühen um möglichst ausgewogene Sparmaßnahmen hervorgehoben, für neue Krisen sehen Ökonominnen und Ökonomen aber keinen Spielraum. Mehr von Hanna Sommersacher.
4: Es ist ein Budget, das auf Kante genäht ist. Diese Bewertung ist heute mehrfach zu hören. Für weitere Krisen sieht der Haushaltsplan keine Puffer vor. Da sind sich Fiskalrat und die Wirtschaftsinstitute WIFO und IHS einig. Auf die Frage, ob das Doppelbudget hält oder im Krisenfall aufgeschnürt werden muss, sagt WIFO-Chef Gabriel Felbermayr.
5: Aufschnüren weiß ich nicht, aber dass man etwas drauflegen wird müssen, das geht schon.
4: Positiv hebt Felbermayr hervor, dass die Sparmaßnahmen ausgewogen verteilt würden.
5: Es gab den sehr aufrichtigen und ich glaube in Summe auch erfolgreichen Versuch, dieses Budget so zu verteilen, dass alle einen Beitrag leisten und das Ganze auch noch halbwegs wachstumsschonend zu machen.
4: Wenig Mut erkennt der Ökonom im Hinblick auf Strukturreformen. Diese hätte die Regierung im Budget einarbeiten sollen, etwa bei Pensionen oder im Gesundheitsbereich. Davon sieht Felbermayr wenig.
3: In Wien ist ein 47-Jähriger wegen Cybergrooming zu 8 Jahren Haft verurteilt worden. Er soll 3 minderjährige Mädchen über das Internet kontaktiert und zu sexuellen Handlungen verleitet haben. Er überredete die Opfer, dass sie sich dabei filmen und ihm die Aufnahmen schicken. Das Urteil ist nicht rechtskräftig, weil der Angeklagte nur den Besitz von Kindesmissbrauchsmaterial zugab. Die Familie von US-Präsident Trump hat seit Beginn seiner zweiten Amtszeit mehrere Milliarden Dollar verdient in Bereichen, die durch die amerikanische Regierung reguliert werden. Das betrifft vor allem den Handel mit Kryptowährungen. ORF-Korrespondent Markus Müller aus den USA.
6: Mindestens 2,3 Milliarden US-Dollar. So hoch sind die Gewinne der Familie von Donald Trump aus verschiedenen Kryptoprojekten. Das ergibt eine Auswertung der Nachrichtenagentur Reuters. Gleichzeitig haben die Anleger in diesen Projekten, die dort wohl in Vertrauen auf den Namen des Präsidenten investiert hatten, hunderte Millionen Dollar verloren. Das Muster war dabei immer ähnlich. Die Söhne von Trump haben Kryptowährungen oder Token gegründet und in Umlauf gebracht und zu Beginn bei hohen Preisen verkauft, bevor die Kurse danach eingebrochen sind. Marktbeobachter sprechen von einem beispiellosen Interessenskonflikt, weil der Bereich von der US-Regierung reguliert wird. Sowohl das Weiße Haus als auch die Trump-Firma haben nicht auf die Anfragen von Reuters nach einer Stellungnahme reagiert.
3: Die Ukraine stockt ihr Verteidigungsbudget massiv auf. Das Parlament in Kiew beschloss heute zusätzliche Ausgaben von umgerechnet 30 Milliarden Euro dafür. Der Angriffskrieg Russlands dauert bereits so lange wie der Erste Weltkrieg. Das waren die Nachrichten. Jetzt zum Wetter.
7: Große Regenmengen fallen heute Abend und in der Nacht vor allem im Süden und Südosten. Auch kleinere Überflutungen oder Murenabgänge sind möglich. Auf den Bergen kühlt es deutlich ab und somit schneit es zum Teil bis 1500 Meter Höhe herunter. Morgen am Donnerstag geht es sehr windig und frisch weiter. Ähnlich wie heute hat es nur 13 bis 21 Grad. Der Wind treibt immer wieder dichte Wolken über das Land und die bringen einzelne Regenschauer, vor allem an der Alpennordseite. Erst am Wochenende wird es dann im ganzen Land wieder spürbar wärmer. So viel zum Wetter von Daniel Stanker.
8: 6:03, hier ist die ORF Radio Salzburg Verkehrsinformation. A1 Westautobahn Richtung Wien. Zwischen Salzburg Mitte und Wallersee gibt es Stau und derzeit 15 Minuten Zeitverlust vor einer Baustelle. Und 10 Minuten länger dauert es in der Stadt Salzburg rund um den Kapuzinerberg. Dort, wo es geht, wünschen wir gute und sichere Fahrt mit Radio Salzburg.
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8: Es gibt wieder neue Musik heute zum Herrn in Gut aufgelegt. Herzlich willkommen, sage ich am Mittwoch auf Nacht mit Volksmusik in Radio Salzburg. Die Trachtenmusikkapelle Golling, die hat zu ihrem 175. Geburtstag eine neue CD aufgenommen. Und zwar in verschiedenen Besetzungen. Tradition mit Herz heißt dieser Tonträger, den uns heute drei Musiker von Erna vorstellen werden. Und wir reden natürlich auch über ihr Jubiläumsfest. Dazu gibt es viel feine Volksmusik und schönen Gesang in der kommenden Stunde. Jetzt legen wir gleich los mit einer frischen Aufnahmen von der Gollinger Musi. Sie eröffnen heute mit dem Marsch Schwert Österreichs. Schönen Abend miteinander.

Bleiben wir am Ball. Die Sonnenwendmusik war das in Radio Salzburg mit diesem Walzer. Ja, der gilt auf der einen Seite für alle Tänzer, die noch länger am Ball bleiben wollen und ja noch nicht genug vom Tanzeln haben. Er gilt aber natürlich auch für die Fußballer vom österreichischen Nationalteam. Auch die sollten möglichst gut am Ball bleiben. Morgen beginnt ja die Fußball-Weltmeisterschaft. Endlich wieder einmal mit österreichischer Beteiligung. Fürs heimische Nationalteam geht es zwar dann erst kommende Woche so richtig los, aber schon heute vorm offiziellen WM-Start drücken wir die Daumen mit dem Marsch O du mein Österreich.

0: In gut aufgelegt sind heute drei Musikanten von der Trachtmusikkapelle Golling bei uns zu Gast. Das ist der Obmann Ottmar Tschuschnigg, der Kapellmeister Bernhard Lienbacher und der Festobmann fürs 175-Jahr-Jubiläum, der Toni Wieser. Grüß euch, ihr drei. Schön, dass ihr da seid.
1: Grüß euch.
0: Ihr habt uns eine frische CD mitgebracht zu eurem Jubiläum. Bernhard, die ist gerade erst vor ein paar Tagen erschienen, hast du mir erzählt, oder?
2: Genau, also gemacht haben wir die eigentlich schon im Herbst, im Oktober. Da war unser Aufnahmewochenende, wo wir die ganze CD mit der ganzen Musikkapelle und auch diverse kleine Gruppen aufgenommen haben. Und online ist jetzt auch schon bei diversen Plattformen. Und natürlich kann man die CD nachher auch bei uns beim Fest oder auch bei anderen Konzerten kaufen.
0: Mhm. Wir dürfen heute auch in Radio Salzburg schon einhören in diese nagelneue CD. War das so ein gewisses Projekt, wo ihr gesagt habt, für den 175. Geburtstag der Kapelle wollen wir ein musikalisches Dokument mitnehmen, Ottmar?
1: Genau, auf alle Fälle. Es war für uns ganz klar, 175 Jahre müssen wir groß feiern und wir wollten natürlich auch einen Tonträger für das Fest machen.
0: Mhm. Was habt ihr euch denn ausgesucht, was aufgekommen sollte auf diese besondere Jubiläums-CD?
2: Oben sind diverse Blasmusik-Klassiker, Polka, Märsche, aber auch eben mit kleinen Gruppen, Waisen, Tanzelmusik.
0: Mhm. Also ein bunter Mix, was so die Trachtmusikkapelle Golling alles musikalisch zu bieten hat, oder? Kann man das so sagen?
2: Genau, also alles, was man im ganzen Jahr braucht, sollte da oben gut gemischt drauf sein.
0: Sehr gut. Dann hören wir gleich verschiedene Besetzungen auf dieser neuen CD. Ein Weiß von die Thorener Stefani Bläser und davor den Krapfenwalzer vom gemischten Satz.

0: Räuber Siemens am Mittwoch auf Nacht. Den Kamplesermarsch haben wir da gehört in Radio Salzburg von der neuen CD der Trachtmusikkapelle Golling, aufgenommen zum 175-Jahr-Jubiläum. Und es gibt natürlich auch ein Jubiläumsfest. Toni Wieser, ihr habt jetzt ein dreitägiges Programm zusammengestellt am Wochenende.
1: Ja, wir haben uns ein buntes Programm überlegt. Ich habe die Ehre, dass ich das Ganze organisieren darf. Wir starten am Freitag mit einem großen Oberkrainerabend. Bei uns zu Gast ist Sasso Ausenig und seine Oberkrainer. Samstag, Sonntag wird groß mit Gastvereinen gefeiert. Wir dürfen in Golling begrüßen, also am Samstag knappe 20 Musikkapellen und auch andere sowie Schützen. Da findet zuerst ein Wortgottesdienst statt. Im Anschluss ist dann die Defilierung durch den Markt in Golling. Genau. Und am Sonntag ist dann eigentlich das große Jubiläumsfest. Großteils kommen alle Nachbarvereine. Kuchl ist ganz stark vertreten mit Rett- und Schnalzergruppe. Auch die Feuerwehrmusikkapelle Königssee darf man begrüßen. Und ebenso ist dann der Festgottesdienst und auch wieder die Defilierung durch den Markt in Golling. Und dann ca. 11.30 Uhr startet dann der Frühschuppen mit der Musikkapelle Kuchl. Und im Anschluss darf man dann die Musikkatzen aus Bayern bei uns begrüßen.
0: Erzählt uns einmal ein bisschen was über Eicher Kapelle. Ihr seid ja relativ groß besetzt, glaube ich, gell, Ottmar?
2: Ja, wir sind mittlerweile relativ groß besetzt. Wir haben jetzt 72 aktive Musiker und 4 Magidenterinnen. Und wir sind eigentlich eine sehr junge Truppe, weil es sind 45 Musikerinnen und Musiker, sind unter 30 Jahre. Und wir haben jetzt einen Schnitt mit 32 Jahren.
0: Mhm. Und auch einen jungen Kapellmeister, wenn man so sagen darf, aus den eigenen Reihen, Bernhard. Wann hast denn du für dich entschieden, dass das Dirigieren, das Kapellmeisteramt für dich interessant war?
3: Ja, entschieden dafür, oder beziehungsweise der Kurs angefangen hat, nachher schon 2021. Ich habe mir so gedacht, Musik interessiert mich sehr und ich möchte mich damit ein bisschen mehr beschäftigen. Hauptberuflich bin ich eben in die Technik gegangen und als Ausgleich wollte ich mich einfach mit Musik beschäftigen und habe da einfach losgestartet und mal geschaut, wo es mich hinbringt. Und ja, jetzt bin ich seit 2023 Kapellmeister bei uns an der Musik in Golling.
0: Bernhard, ich habe gesehen, die Kapellmeistertradition war ja bei euch lange eine Familiendynastie, wenn man so sagen will. Was macht dir besonders Spaß an deiner Arbeit?
3: Ich bin ja mit der Familiendynastie Gerl mit aufgewachsen, ein guter Freund von mir, der ist in meinem selben Alter. Und wir haben das einfach miteinander alles miterlebt und bin da auch gut mitgetragen worden. Bin nicht nur so am Rand gestanden, sondern mittendrin. Und eigentlich kann man sagen, von klein auf habe ich mich auch schon viel mit Musik beschäftigen können.
0: Mhm. Bist gut gefördert worden in der Musikkapelle Golling.
3: Genau.
0: Ja, dann hören wir wieder Musik von euch an der neuen CD, die Rabenstor Weisenbläser haben.

0: Den gemischten Satz haben wir da gehört, den gut aufgelegt. Eine Tanzelmusikbesetzung von der Trachtmusikkapelle Golling mit einem Sticki vom Tennengauer Komponisten Günther Gruber. Obmann Ottmar Tschuschnigg, du bist ja schon einige Jahre im Amt als Obmann und schon viele Jahre bei der Musi. Du bist aber kein gebürtiger Gollinger, sondern ursprünglich aus einem benachbarten Bundesland. Was hat denn die zur Gollinger Musi gebracht?
1: Ich komme aus der Steiermark und war vorher schon Musiker in der Steiermark. Und bin dann, wie ich umgesiedelt bin, habe ich dann gesehen, Gollinger Musi, das wäre was. Und mittlerweile bin ich seit 2002 in Golling dabei. Das ist jetzt mein 10. Jahr als Obmann. Und ich muss sagen, es ist wirklich erstaunlich, was so ein Fest wieder alles hervorbringt, wie viel Power da drinnen ist. Und einfach schön zu anschauen. Und besonders, dass so viel Jugend so mit anpackt und so uns da wirklich unterstützt. Das ist wirklich super.
0: Was sind denn jetzt eure Wünsche zum 175. Geburtstag euch einer Trachtmusikkapelle, Toni?
2: Besonders fürs Fest wünschen wir uns aber ein gutes Wetter, muss man mal sagen. Und wie es weitergehen soll, ja, das ist jetzt so ziemlich unser Höhepunkt in diesem Jahr. Und natürlich wollen wir diesen Zusammenhalt und die Kameradschaft, die was wir da jetzt aufgebaut haben, bis zu diesem Höhepunkt auch weiter fortführen. Das ist sicherlich ein großes Ziel.
1: Ja, für die Zukunft wünschen wir natürlich, dass wir mit unserer jungen Truppe, mit unseren vielen jungen Musikerinnen und Musikern, dass wir weiterhin wachsen und ebenso zusammenhalten, wie man das jetzt gerade sieht, das wäre das Schönste.
0: Bernhard, wie schaut es bei dir aus? Welche musikalischen Wünsche hast du für dich?

0: Die Wabachmusik mit dem Lindenstübelbayerischen in Radio Salzburg. Auch abseits vom Fest in Golling tut sich sehr viel im Land in den nächsten Tagen, wie der Blick in den Veranstaltungskalender zeigt.
1: Was ist los in Salzburg?
0: Morgen am Donnerstag finden wieder zwei Musikantenstammtische statt. Einmal im Gasthof Kugelhof in Salzburg und einmal im Gasthof Neuwirt in Berndorf. In beide Wirtshäuser sind alle Sängerinnen und Musikanten und natürlich auch die Zuhörer herzlich willkommen. Los geht's im Kugelhof ab 18.30 Uhr. In Berndorf beginnt der Musikantenstammtisch um 19.30 Uhr. Auch in Pleinfeld findet ein großes Jubiläum am Wochenende statt. Die Prangerschützen Pleinfeld feiern ihren 225. Geburtstag gemeinsam mit der Landjugend, die 80 Jahre alt wird. Ein dreitägiges Brauchtumsfest steht bevor mit viel Blas und Volksmusik, unter anderem mit der Kramerwirtsmusik, mit Zammkeigt, mit der Trachtenmusikkapelle Pleinfeld oder mit der Wieselmusik. Am Sonntag, am 14. Juni, treffen sie die Salzburger Rankler in Mariaalm zur Landesmeisterschaft. Ein spannender Wettbewerb ist garantiert. Beginn ist um 12 Uhr Mittag am Schuster-Krämerfeld. Bei schlechtem Wetter geht's ins Bundessportheim in Hintermoos. Und aufgespült heißt es auch wieder im Salzkammergut am kommenden Sonntag ab 15 Uhr. Unter dem Motto Almerisch, Jagerisch findet der musikalischer Nachmittag in der Trinkhalle Bad Ischl statt. Durchs Programm führt Peter Gillesberger, mit dabei sind die Heuerschnapszuzler, Vielseitig und Kopfert, die Bäriger Boscher und der Almblier Dreigesang. Und den hören wir jetzt auch in Radio Salzburg.

Der schneidige Passeiralandler, gespielt vom Herbert Pixner Projekt. 4 Minuten vor 7 haben wir es gleich am Mittwoch in Radio Salzburg. Ich komme damit für heute wieder zum Schluss und darf an meinen Kollegen Sepp Siller übergeben. Der legt in der kommenden Stunde auf eine Volksmusik auf. Und ab 20 Uhr gibt es heute wieder Schätze aus dem ORF Volkskulturarchiv in unserer Sendung. Gern noch einmal gehört. Morgen auf Nacht ist dann Kollege Harry Eitzinger wieder für Sie da, ab 18 Uhr in gut aufgelegt. Und ich darf mich jetzt verabschieden mit der Schwarzenberg-Klarinettenmusik und dem Sticky mild, fein, würzig, geschmackig. Alexander Holzmann sagt, pfiat Gott und bis zum nächsten Mal.

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2: Am Mikrofon Daniela Nicolai. Amnesty International wirft Israel ethnische Säuberung im besetzten Westjordanland vor. Die gewaltsamen Übergriffe israelischer Siedler auf Palästinenser seien nicht das Werk einzelner Täter, sondern zentraler Bestandteil einer staatlich gebilligten Kampagne, heißt es in einem Bericht der Menschenrechtsorganisation. Aus Tel Aviv, David Kriegleder.
3: Amnesty International wirft Israel vor, Palästinenser im Westjordanland gewaltsam von ihrem Land verdrängt, ihre Lebensgrundlagen beraubt und zur Flucht gezwungen zu haben. Die zunehmenden Angriffe militanter israelischer Siedler würden von Israels ultrarechter Regierung nicht nur offen geduldet, sondern auch aktiv erleichtert werden. Das Ziel dieser Kampagne sei die ethnische Säuberung und die vollständige Annexion des von Israel seit 1967 besetzten Westjordanlands, so Amnesty. Das drücke sich zusätzlich durch Gesetzesänderungen aus, die den Bau jüdischer Siedlungen erleichtern. Die Menschenrechtsorganisation kritisiert auch die internationale Gemeinschaft. Diese mache sich durch zu passives Verhalten mitschuldig, anstatt dem israelischen Vorgehen einen Riegel vorzuschieben.
2: Finanzminister Marta Bauer von der SPÖ hat heute seine Budgetrede im Parlament gehalten und den Haushalt für die kommenden beiden Jahre präsentiert. Ziel ist, das Defizit wieder unter die von der EU erlaubten 3%-Grenze zu drücken. In der berühmten Basilika Sagrada Familia in Barcelona wird Papst Leo XIV. Am Abend einen Gottesdienst zelebrieren. Das spanische Königspaar und der Premierminister werden dabei sein. Im Anschluss wird Leo den neuen Christusturm einweihen, der das Gebäude zur höchsten Kirche der Welt macht. ORF-Korrespondent Josef Manola berichtet.
4: Es soll der Höhepunkt der Spanienreise von Papst Leo werden. In der Sagrada Familia finden rund 4000 Menschen Platz, darunter Premierminister Pedro Sanchez. 11 Minister seiner linken Regierung haben sich angesagt. 4000 Gläubige werden die Messe vor der Basilika verfolgen, darunter Gloria, eine Nachbarin, die von der Freude ihrer Mutter erzählt, als Papst Benedikt vor 16 Jahren den Altar einweihte. Fast 4,9 Millionen Menschen besuchen die Sagrada Familia jedes Jahr. Heute standen viele Besucher vor verschlossenen Toren aus Sicherheitsgründen. Papst Leo wird nach dem Gottesdienst den kürzlich fertiggestellten Christusturm eröffnen. Das innenbegehbare Kreuz mit Armen in alle Himmelsrichtungen war die Krönung des Entwurfs von Architekt Antoni Gaudí, der genau vor 100 Jahren in Barcelona nach einem Unfall verstarb.
2: Beim Zusammenstoß von zwei Bussen in Oberbayern ist ein Bub ums Leben gekommen. Zwei weitere Kinder und eine Lehrerin wurden schwer verletzt. Der mit Volksschülern besetzte Reisebus war in einer Kurve mit einem Linienbus kollidiert. Das waren die Nachrichten mit Daniela Nicolai. Und jetzt zum Wetter.
5: Regnerisch geht es im Großteil des Landes durch den Abend. In den nächsten Stunden breitet sich der Regen auch ganz in den Osten aus, vom Weinviertel bis in die südliche Steiermark. Bis nach Mitternacht regnet es teilweise intensiv, besonders im Süden und Südosten. Auch kleinere Überflutungen und Murenabgänge sind möglich. Morgen am Donnerstag ist dann Schluss mit dem flächendeckenden Regen. Nur ein paar Regenschauer tauchen auf, die meisten davon an der Alpennordseite. Generell stellt sich eine windige und wechselhafte Mischung aus Sonne und Wolken ein. Das Ganze bei nur 13 bis 21 Grad. So viel zum Wetter von Daniel Stanker.
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1: Am Mikrofon Daniela Nicolai. In der EU sollen Rüstungsprojekte bald schneller bewilligt werden. Parlament, Kommission und Mitgliedsländer haben sich nach monatelangen Verhandlungen darauf geeinigt, beschleunigte Genehmigungsverfahren zuzulassen, um besser auf wachsende Sicherheitsherausforderungen reagieren zu können. Tim Kuppal berichtet.
2: Maximal 102 Tage sollen Genehmigungsverfahren im Rüstungsbereich künftig dauern dürfen. Die Neuregelung ist Teil eines Pakets, das den Verwaltungsaufwand für die Verteidigungsindustrie reduzieren und die grenzüberschreitende Beschaffung und Zusammenarbeit in der EU erleichtern soll. Vor einem Jahr hat die EU-Kommission den Plan Rearm Europe präsentiert, also einen Plan zur Wiederaufrüstung Europas. EU-Kommissionspräsidentin Ursula von der Leyen damals:
3: We're living in the most momentous and dangerous of times.
2: Wir leben in einer Zeit großer Tragweite und großer Gefahr. Die eigentliche Frage, vor der wir stehen, ist, ob Europa bereit ist, so entschlossen zu handeln, wie es die Lage erfordert. Hintergrund der Initiative ist vor allem die Bedrohung durch Russland. EU-Geheimdienste warnen davor, dass Russland spätestens 2030 militärisch in der Lage sein könnte, einen weiteren Krieg zu beginnen.
1: US-Präsident Trump hat weitere und härtere Angriffe auf den Iran angekündigt. Die gestrigen Schläge seien eine Reaktion auf den Abschuss eines US-Hubschraubers gewesen. Zugleich erhöht Trump den Druck auf Teheran, einem Abkommen zuzustimmen. Amnesty International wirft Israel ethnische Säuberung im besetzten Westjordanland vor. Die gewaltsamen Übergriffe jüdischer Siedler auf Palästinenser seien nicht das Werk einzelner Täter, sondern eine staatlich gebilligte Kampagne, heißt es in einem Bericht der Menschenrechtsorganisation. Ziel sei die Annexion des gesamten Gebiets. Wenige Tage vor dem Beginn der Fußball-Weltmeisterschaft in den USA, Kanada und Mexiko ist dem Iran laut einigen eigenen Angaben das Ticketkontingent entzogen worden. Das könnte Auswirkungen auf die Reise iranischer Fans zur WM haben. Aus den USA Daniel Kulowitz.
4: Am streng bewachten Flughafen Tijuana in Mexiko ist Irans Nationalteam vor wenigen Tagen im US-Nachbarland eingetroffen. Einige Menschen mit Iran-Flaggen hatten ihre Mannschaft in Empfang genommen. Fans des Iran allerdings müssen ihre Reisepläne womöglich ad acta legen, denn der Nation ist das Ticketkontingent entzogen worden. Noch ist unklar, was das für Auswirkungen haben wird. Man stehe in fruchtbarer Diskussion mit dem FIFA-Generalsekretär, sagt Irans Verbandschef. Auch sportlich hat man sich das hier ganz anders vorgestellt. Ohne Testmatch startet Irans Nationalteam ins WM-Turnier. Die für Donnerstag geplante WM-Generalprobe gegen den Inselstaat Grenada ist abgesagt worden wegen unzureichender Vorbereitung, heißt es. Und es ist bereits das zweite Testspiel, das abgesagt wurde. Für den Iran wird damit in 5 Tagen ernst gegen Neuseeland. Auftaktspiel in Los Angeles.
1: Das waren die Nachrichten mit Daniela Nicolai. Zum Wetter.
5: Große Regenmengen sind vor allem im Süden gefallen. Am Weißen See sind bereits über 100 Liter pro Quadratmeter zusammengekommen seit gestern Abend. Und heute Abend schüttet es weiterhin, besonders in Unterkärnten und in der Steiermark. Auch kleinere Überflutungen und Murenabgänge sind möglich. Außerdem können auch kräftige Gewitter dabei sein, in nächster Zeit zum Beispiel im Klagenfurter Becken. Morgen am Donnerstag beruhigt sich das Wetter wieder und es stellt sich eine wechselhafte Mischung aus Sonne und Wolken ein. Das Ganze bei viel Wind und nur 13 bis 21 Grad. So viel zum Wetter von Daniel Stanker.
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7: Guten Abend. Heute hören Sie 2 Sendungen aus der Reihe Schöne Heimat. Zu Beginn das Fest in Hellbrunn aus dem Jahr 1977. Erzählt von Erich Landgräbe.

Gast in fürstlichen Gärten. Es ist ein altes, wenn auch selten geübtes Vergnügen des Menschen, Theater auf diese Art zu spielen, dass man nicht den Zuseher festsetzt und auf eine sich wandelnde Szene starren lässt, sondern dass man ihn auch in körperlicher Bewegung hält, dass man ihn selber den Szenenwechsel vornehmen lässt. Man hat die einzelnen Szenen auf verschiedenen Schauplätzen vorbereitet, zu denen der Zuschauer wandert. Max Reinhardt hat das zu seiner Zeit in Leopoldskron gemacht, allerdings nur für eine Gruppe geladener Gäste, die sich in der Sommernacht von Szene zu Szene begaben. Etwas davon mag heute in Hellbrunn enthalten sein. Nur ist es dort vielfältiger und ausgedehnter durch das riesige Gelände, das immerhin Zwischenspaziergänge bis zu 20 oder 30 Minuten zulässt. Man geht nicht einem einzigen Spiel nach, man geht zwischen vielerlei Spielen umher und zwischen vielerlei verschiedenem Niveau. Du kannst, wenn es dir hier nicht passt, einfach aufstehen, wenn du nicht nur gestanden bist, und dich anderwärts verfügen, wo man etwas spielt, was du lieber sehen möchtest. Du kannst jetzt bei etwas bleiben, was nur einmal zu sehen ist, auch wenn es Wichtigeres zur gleichen Zeit gibt, es wird wiederholt. Du kannst im Freien sein, am Sternweiher, im Ehrenhof, im Steintheater, auf der Wiese, im Wasserparterre, im Schloss, in den Grotten, im Weinkeller oder in der Fasanerie. Du gehst herum, du triffst Freunde, du spielst selber mit. Ein ungewöhnliches Gefühl des Reichtums, der Fülle, der Überfülle stattet dich aus. Du kannst ruhig etwas versäumen, ohne ärmer zu werden, du musst den Kuchen nicht gänzlich verschlingen. Wohin du gehst, ist etwas los. So muss es einem Landesfürsten zumut gewesen sein. Wohin er kommt, dort schäumt das Leben munterer auf, dort spricht, singt und spielt man. Was da geschieht, geschieht dir zur Ehre und jeder barocke Bogen wölbt sich für dich. Dabei ist dieses Fest in Hellbrunn verglichen mit den immer geldexklusiver werdenden Festspielen fast so etwas wie ein Geschenk an den Gast. Die Gesellschaft Hellbrunn ist nicht auf Verdienst aus. Die Mitwirkenden spielen für Minigagen. Und sollte es einmal einen Überschuss geben, dann würde er nur zur Aktivierung des Steintheaters oder zur Verbesserung des Festes dienen.

Im Jahr 1969, also ein Jahr bevor die Salzburger Festspiele ihren 50. Geburtstag feierten, wurde die Gesellschaft Hellbrunn gegründet, nachdem schon seit 68 szenische Aufführungen im Steintheater und musikalische Abende im Lustschloss die ersten Anregungen gegeben hatten. Ihr Hauptinitiator war der damalige Präsident der Festspiele, Bernhard Paumgartner. Ihm zur Seite standen der Erbauer des Festspielhauses, Clemens Holzmeister, und Friedrich Welz mit Frau Stadtrat Martha Weiser und Redakteur Max Keindl-Hönig. Zahlreiche Stifter und Förderer kamen dazu. Bernhard Paumgartner schrieb damals: Das Lustschloss Hellbrunn ist kein Schloss mit all den lauten Prunkhaftigkeiten, die man sich vielleicht vorstellen mag. Dafür ist es das Ideal dessen, was es sein will. Ein Vorbild eines senioralen Landsitzes, einer fürstlichen, sehr italienischen, etwas manieristischen Villa Suburbana. Die musikalische und theatergeschichtliche Vergangenheit Salzburgs ist der Großartigkeit seiner architektonischen Denkmäler durchaus ebenbürtig. Nur scheint Musik, die nicht musiziert wird, Bühnenspiel, das nicht bühnenlebendig wird, in dunkle Tiefen zurückzusinken, während die großen Zeugen der Baukunst immer noch im hellen Licht des Tages leuchten. Auch Hellbrunn bietet uns Bilder einer fesselnden, stellenweise blendenden kulturellen Leistung. Sie wieder zu erwecken und wieder schätzen zu lernen, ist Aufgabe unserer Gegenwart.

Was wir heute als zu lebhafte, überquellende Stadt empfinden, war Salzburg 1613 gewiss nicht. Trotzdem ließ Erzbischof Marcus Sitticus in diesem Jahr den Bau von Hellbrunn des besseren Lufts wegen beginnen, eine Arbeit, die schon nach 15 Monaten fertiggestellt war. Architekt war vermutlich Dombaumeister Solari. Hellbrunn ist eines der ältesten Lustschlösser und eines der ganz wenigen, die ihr Gesicht aus der Zeit vor dem Dreißigjährigen Krieg bis heute unversehrt tragen. Der Park ist in kleine architektonische Räume gegliedert, Alleen und Öffnungen führen immer zu den schönsten Aussichten. Zwischen Tuffsteindekorationen finden wir die berühmten Wasserspiele. Es gibt Marmortische mit Hockern, aus denen Wasser hochschießen kann. Es gibt Regen aus verborgenen Röhren und auch Orpheus und Eurydike kann man dann nicht ganz gefahrlos betrachten. Das Wasser imitiert Vogelstimmen, das mechanische Theater von 1750 zappelt und ruckt noch heute seine zahlreichen Bürger in emsiger handwerklicher Tätigkeit hin und her. Aber das wirkliche Theater war das Steintheater, in dem 1615 das christliche Märtyrerdrama Santa Cristina und 1616 Orfeo und Andromeda aufgeführt wurden, die ersten italienischen Opern auf deutschem Boden. Der Chronist Steinhauser berichtet: Das in den Felsen gehauene und artlich akkommodierte, schön und groß Theatrum, welches zum Agieren der Pastoralen zugerichtet, dass die Personen überall aus den Felsen artlich herfürkommen. Schon das erste Fest in Hellbrunn brachte also Oper, Komödie, Ballett, Kammermusik, Chormusik, Rezitation und Feuerwerk. Und als besondere Sensation die spanische Hofreitschule, auch ein echtes Kind des frühen Barock, 1560 von Erzherzog Maximilian gegründet. Die 20 Hengste mit ihren Bereitern zeigten sich zu Füßen des freundlichen Monatsschlüssels, in das der Erzbischof unfreundlicherweise seine Freundin jeden Monat für ein paar Tage verbannt haben soll.

1972 musste das Fest in Memoriam Bernhard Baumgartner gefeiert werden, der am 27. Juli 1972 verstorben war, über 84 Jahre alt. Nun übernahm Herbert Graf die künstlerische Leitung. Es gab wieder die schon traditionelle, sehr erfolgreiche Lesung von Maria Schell und Veit Rehlin aus Mozarts Briefen, eine Oper im Steintheater, Konzerte, Ballette, Reitvorführungen, Folklore, Fackeltanz und Feuerwerk. Aber schon 1973 gab es wieder ein Gedenken, Herbert Graf war gestorben. Und Oskar Fritz Schuh übernahm die Leitung, ließ aber Herbert Grafs Inszenierung von Händels, durch Mozart bearbeitete Acis und Galatea, unverändert. Er leitete auch 1974 das Fest unter dem Motto »Wer vieles bringt, wird manchem etwas bringen«. Obwohl Theaterunternehmungen, die sich künstlerisch oder ideologisch nicht eindeutig festlegen, von den notorischen Niveauschnüfflern immer wieder in Zweifel gezogen werden. Schuh schreibt, das Fest in Hellbrunn fordert zum Pluralismus heraus. Aus dem Nebeneinander und der Vielfalt der Darbietungen resultiert der Begriff Fest. Was war der Erfolg von Hellbrunn in den letzten 4 Jahren? Die Überraschung. Die Überraschung permanent, das Nebeneinander von kleinen Veranstaltungen auf den verschiedensten Schauplätzen und aus den verschiedensten Gebieten der Kunst. Für die Parodie, für den Witz des Stegreifspiels ist hier der Schauplatz gefunden. In dem Jahr, in dem eine neue Inszenierung der Zauberflöte im Rahmen der Festspiele mit Spannung erwartet wird, ist hier die Parodie auf das Werk, geschrieben von dem bayerischen Romantiker Grafen Poggi, aktuell Kasperl in der Zauberflöte. In der Frankfurter Allgemeinen vom August 1970 steht zu lesen: Ein seidenblauer Nachmittag. Die gelbe Schlossfassade, die weiten Rasenflächen und Boskette sonnenbeschienen. An 12 verschiedenen Orten im Park, im Schloss, an den Wasserspielen gehen gleichzeitig und in pausenloser Aufeinanderfolge Darbietungen vor sich. Im Steintheater, hoch auf dem Hang, ein szenisches Oratorium Il Lutto dell'Universo von Kaiser Leopold I. komponiert. Das mythisch-allegorische Werk wird auf das Lieblichste exekutiert.

Und im Hofmannsthal-Jahr bot sich im Steintheater ein Stück an, mit dem Hofmannsthal als erster Autor in diesem Jahrhundert wieder den Rückgriff auf die Antike gewagt hat: Ödipus und die Sphinx. Es gab wieder Mozartbriefe, Puppenspiele für die Kinder, ein klassisches Kabarett nach einer Idee von Bernhard Baumgartner, Elfriede Ott mit Erik Werber und Gerhard Bronner, die Prager Madrigalisten und La Serva Padrona, die unvergessliche Oper im langsam dämmernden Ehrenhof. Es gab dann Herbert Lederers Nestroy-Bearbeitungen, es gab das Kranzelstechen der Reiter. Auf dem Wasserparterre tanzte in der Nacht hell beleuchtet das Wiener Staatsopernballett zu Mozarts kleiner Nachtmusik, schneeweiß auf dem Holzpodium, schneeweiß im Wasser gespiegelt. Dazu der Mond, der volle Mond neben dem Monatsschlüssel. Es war so schön, dass es schon nicht mehr schön war. Das laut rumpelnde und knallende Feuerwerk setzte endlich den Punkt unter so viel bewegende Ereignisse, sozusagen einen chemischen Applaus für den unvergesslichen Sommertag. Musik.

Auch heuer gibt es wieder zur Eröffnung das Lied der Prächtin mit der Hellbrunner Hofmusik. Im Steintheater La Pazzia Senile, Alter schützt vor Torheit nicht, eine Madrigalkomödie. Im Ehrenhof Die Probe, eine Komödie von Marivaux. Auf der Schlosswiese ein Operchen von Haydn, Ballett im Wasserparterre, Ballett bei den Wasserspielen, ein Salzburger Diarium um 1777, Cembalo- und Violinkonzerte, Beethoven auf alten Instrumenten, Volksmusik der Renaissance, Biedermeier-Tänze mit dem Publikum, Elfriede Ott mit einem Nestroy-Programm, Lieder zur Laute, Rezitation, Bänkel- und Moritaten, Kasperltheater, Reitvorführungen und zum Abschluss nach 7 Stunden Festlichkeiten ein Großfeuerwerk mit Händels Feuerwerkmusik. Das Programmheft sagt, dass einige vorgesehene Überraschungen gesondert verlautbart werden. Möge unter ihnen jenes Schönwetter vom ersten Tag des Festes im Jahr 1974 sein.

Was ist ein Fest? Unsere Moderne hat etwas aufgebracht, was im Grunde uralt ist, die Mitwirkung des Publikums. Mit ihr stehen und fallen alle richtigen Feste. Denn Feste entstehen nicht, indem sie veranstaltet werden. Sie können nur trotzdem entstehen. Aber sie ereignen sich vielleicht öfter, wenn man das Publikum von vornherein mitmachen lässt. Und das tut das Fest in Hellbrunn. Ein Fest braucht Raum. Man muss sich im Raum des Festes bewegen können, von Schauplatz zu Schauplatz sich mitverändern. Ein Fest braucht Gefährdung, ein wenig Bangigkeit. Und das hat Hellbrunn an dem gefährdeten Salzburger Wetter. Feste bestehen aus Begegnungen, aus Unvorhergesehenem, vielleicht sogar aus ein wenig Schock, jedenfalls nicht aus Angeleimtsein auf einem elitären Sessel. Ein Fest stachelt auch den Charakter an, so lustig und luftig es zu sein scheint. Denn wer die Wahl hat, hat die Qual. Man muss sich sein Programm selber aussuchen. Manche Spiele überschneiden sich. Man muss verzichten können und präsent sein. Die ganze Atmosphäre, die Verbindung von Natur, Historie, Architektur, von barockem Spielwillen und modernem Empfinden, von Sprache und Musik, muss vereint erlebt werden. Jedes Fest ist ein großes Trotzdem. Oskar Fritz Schuh selbst nennt unsere Gegenwart die unfestlichste aller Zeiten. Hellbrunn ist ein Teil der Salzburger Festspiele. Es ist nicht als Konkurrenz dazu gedacht und ist dennoch Konkurrenz und Kritik.

Sie hörten eine Sendung aus dem Jahr 1977, Schöne Heimat, das Fest in Hellbrunn. Aus der gleichen Sendereihe bringen wir jetzt Salzburg Stadt, der Brunnen aus dem Jahr 1981. Es erzählt Christian Lichtenberg.

Salzburg, die Landeshauptstadt, hat noch viele andere Namen. Man nennt sie Bischofsstadt, weil Bischöfe und Erzbischöfe sie und das Land durch Jahrhunderte auch als weltliche Landesherren regiert haben. Man nennt sie die Mozartstadt, weil Wolfgang Amadeus Mozart in ihr geboren wurde. Auch die Festspielstadt, weil die Salzburger Festspiele seit ihrem Gründungsjahr 1920 ihren künstlerischen Ruhm in die Welt hinaustragen. Neuerdings ist sie auch eine Kongressstadt und eine Kurstadt, zumindest aufgrund eines Landesgesetzes, wenngleich ein Kurzentrum noch immer nicht errichtet ist. So scheint es, als ob diese vielen Eigenschaften die Stadt überfordern würden, ihre innere Kraft und ihr Vermögen, allen diesen Anforderungen gerecht zu werden. Indessen gibt es auch noch andere Charakteristika, die keine Ansprüche stellen, die einfach da sind und geschaut und erlebt werden sollen. Von einer solchen Besonderheit sei heute die Rede. Wer von Ihnen, liebe Hörerinnen und Hörer, könnte die Zahl der Brunnenanlagen nennen, der Ziehbrunnen, Stadtbrunnen, Haus- und Wand- und Gartenbrunnen, kurz aller Brunnenanlagen, die sich im Stadtgebiet Salzburgs befinden, auf Straßen und Plätzen, in Park- und Gartenanlagen, aber jedenfalls alle an Standorten, die öffentlich zugänglich oder unschwer erschaubar sind. Wir zählen derer um die 130. Und folglich könnte man Salzburg durchaus auch eine Stadt der Brunnen nennen. Schon vor rund 70 Jahren hat ein österreichischer Kunstgeschichtler diese Eigenart, diesen kostbaren Besitz Salzburgs, erkannt und zum Anlass für eine Darstellung in Wort und Bild genommen. Hans Tietze, österreichischer Kunsthistoriker, geboren 1880 in Prag und gestorben 1954 in New York, verfasste einen Beitrag für Kunst und Kunsthandwerk, Jahrgang 17, mit dem Titel »Salzburger Brunnen«. Dieser Beitrag ist im Jahre 1914 auch als Separatdruck der KK Hof- und Staatsdruckerei erschienen. Tietze konnte sich auf eine umfangreiche Literatur stützen, die schon damals vorlag und die bewies, dass man den Brunnen und ihren Wassern in Salzburg seit jeher besonderes Augenmerk schenkte. Seither, seit Tietzes Publikation, war es um die Salzburger Brunnen still geworden. Die Brunnen selber freilich hatten sich gewaltig vermehrt, vor allem in der Zeit nach dem Zweiten Weltkrieg, als neue Wohnviertel, neue Parkanlagen entstanden und nicht bloß die öffentliche Hand, sondern auch der private Haus- und Gartenbesitzer eine gewisse Freude an der Schaffung neuer Brunnenanlagen bekundete. So gedachte der Stadtverein Salzburg, einem offensichtlichen Mangel abzuhelfen, als er vor 2 Jahren ein Buch über die Salzburger Brunnen von Liselotte Elz-Hoffmann erscheinen ließ, das zunächst einmal einer Bestandsaufnahme diente, das aber auch sehr konkret auf das Wesen von Wasser, Quellen und Brunnen einging. Die gleiche Idee hatten 2 andere Salzburger Verlage. Und so erschienen im vergangenen Jahr 2 weitere Salzburger Brunnenbücher von Barbara Kutscherer sowie von Ulrich Nefzger und Josef Dabrer. Ersteres beschäftigt sich sehr persönlich, landeskundlich und kunstgeschichtlich mit den Salzburger Brunnen. Letzteres ist in erster Linie ein hervorragend gestalteter Bildband. Die Salzburger Brunnenanlagen können sich also nicht mehr beklagen, stiefmütterlich behandelt zu werden. Und dem Salzburg-Besucher, aber auch dem Bewohner der Stadt, eröffnet sich nun ein ganz neuer Aspekt. Er kann zur Abwechslung einmal Salzburg, die Stadt der Brunnen, kennenlernen.

Das Wasser spielt im Leben der Natur eine wichtige Rolle. Ohne Wasser kein Leben, heißt es. Daher galt von alters her dem Angebot und dem Schutz von Wasser die größte Sorge. Wenn wir von früheren Siedlungen auf Stadtgebiet absehen und den Bezirk von St. Peter als den Anfang unseres städtischen Salzburger Lebens betrachten wollen, so finden wir schon dort eine Anzahl von Brunnenanlagen, die großteils öffentlich zugänglich sind. Wer auf der Festung Hohensalzburg war, wird sich der Ziehbrunnen erinnern, jener Zisternen, die für den Fall kriegerischer Ereignisse den Wasserbedarf für Mensch und Tier sichern mussten und deren Anlage weit in das Mittelalter zurückreicht. Allgemein bekannt, ja berühmt, sind die Brunnen inmitten der Altstadt, vornehmlich der Brunnen auf dem Residenzplatz angesichts des Domes, der Residenz und des Glockenspiels und die beiden Pferdeschwemmen. Diese und noch andere Brunnenanlagen gehören zur Fürstenstadt, wogegen etwa der Marktbrunnen oder Florianebrunnen, wie er auch heißt, und der Wildemannbrunnen, der eine auf dem alten Markt, der andere nahe dem Festspielhaus, zur Bürgerstadt gehören. Der Marktbrunnen war einst der Mittelpunkt des städtischen Lebens. Hier traf man sich, hier, wie in Salzburg auf dem heutigen Alten Markt, fanden Veranstaltungen der Bürgerschaft statt. Hier gab es Kurzweil, Unterhaltung und manchmal auch Übermut. An den Brunnen der verschiedenen Zeitalter kann man auch den Wandel ablesen, den sie im Laufe der städtischen Entwicklung mitgemacht haben. Ursprünglich dienten sie, wie schon erwähnt, der lebensnotwendigen Versorgung mit Wasser. Ihre Anlage ist von Zweckmäßigkeit geprägt. Später bediente man sich ihrer auch des künstlerischen Ausdrucks. Man denke an die breit angelegten, prunkvollen, einen großen Platz beherrschenden Kunstwerke, die heute unser Staunen erregen. Vor allem die Barockzeit hat diesen künstlerischen Ausdruck gefördert und uns Meisterwerke hinterlassen. Man muss in diesem Zusammenhang auch die Schloss- und Parkanlagen von Hellbrunn erwähnen, mit ihren Teichen, Springbrunnen, vor allem mit den Wasserkünsten. Die Neuzeit hat weniger pompöse Brunnenanlagen geschaffen. Zwar spielte bei ihnen die Versorgung mit Wasser erst recht keine primäre Bedeutung mehr und konnte man sich auf das Spiel mit dem Wasser, auf rein künstlerische Lösungen konzentrieren, doch fehlte ihnen verständlicherweise der einst landesherrliche und massive finanzielle Rückhalt, der solche arbeitsaufwendige und kostspielige Schöpfungen wie etwa den Salzburger Residenzbrunnen entstehen ließ.

Wir haben vorhin vom Residenzbrunnen gesprochen. Mit ihm verbindet sich, was wenig bekannt ist, eine schaurige Geschichte. Liselotte Elz-Hoffmann schreibt: Über diesem schönsten Brunnen Salzburgs liegt heute noch ein Geheimnis, denn niemand weiß zu sagen, wer ihn geschaffen hat. Bisher ist es auch der Forschung nicht gelungen, diese Frage eindeutig zu klären. Lange Zeit nannte man Giovanni Dario als den Schöpfer des Kunstwerkes, weil dieser lombardische Künstler damals als Bauingenieur in Salzburg mehrmals tätig gewesen ist. Zu Beginn unseres Jahrhunderts tauchten jedoch die ersten Zweifel an dieser Urheberschaft auf. Zudem wurde bald darauf eine alte Reisebeschreibung entdeckt, die dunkle Geschehnisse ans Licht rückte und sie mit dem Schöpfer des Residenzbrunnens in Verbindung brachte. Diese Aufzeichnungen stammen von einem Bildhauergesellen namens Franz Ferdinand Ertinger, der in den Jahren 1682 und 1690 nach Salzburg gekommen und hier beschäftigt war. Während seines zweiten Aufenthaltes arbeitete er mehrere Wochen hindurch bei dem Bildhauer Simon Fries. Dabei hörte er von seinen Arbeitskameraden eine merkwürdige Geschichte über den Residenzbrunnen. Diese Erzählung beeindruckte ihn so sehr, dass er sie in seinem Tagebuch festhielt. Der Residenzbrunnen, so berichteten die Gesellen, sei von einem Italiener geschaffen worden. Für dieses Werk habe der Künstler die riesige Summe von 27.000 Gulden erhalten. Als er sich mit diesem Ertrag auf die Heimreise gemacht habe, sei er unterwegs von einem Mann, der über die Sache Bescheid wusste, beraubt und ermordet worden. Hält man diese Angaben nicht bloß für die Wiedergabe eines Gerüchtes, würde sich die Geschichte des schönen Brunnens in der Tat mit einem unaufgeklärten Verbrechen verbinden. Leider unterließ es der Berichterstatter in seinen Aufzeichnungen, den Namen des ermordeten Künstlers zu nennen. Auf der Suche nach jenem Bildhauer, der als Schöpfer des Hofbrunnens gelten könnte, stießen die Forscher auf den Italiener Tommaso di Garona, der damals in Salzburg tätig war. Auch der Markt- oder Florianibrunnen kann vieles erzählen, wenn auch nicht er selbst Gegenstand solcher Ereignisse ist, er vielmehr nur berichten könnte, was er gesehen hat. Aus der Landes- und Stadtgeschichte wissen wir von den ungleichen Kämpfen zwischen den fürsterzbischöflichen Landesherren und der Salzburger Bürgerschaft. So mussten die Salzburger Bürger auch manche Demütigungen im Kampf mit den Erzbischöfen um ihre Freiheit im Angesicht ihres Brunnens hinnehmen. Eine dieser Szenen, die unvergessen blieb, ereignete sich im Jahre 1523. Als die Salzburger sich gegen Machtübergriffe und übermäßige Steuerbelastungen der Erzbischöfe auflehnten, erschien Matthäus Lang von Wellenburg in blankem Stahlpanzer mit wehendem rotseidenem Umhang und rotem Barett auf dem Marktplatz, um hier den unbotmäßigen Bürgern zu zeigen, wer ihr Herr sei. Nach einer Strafpredigt, deren Wirkung im Blick auf die bewaffneten erzbischöflichen Söldner nicht ausblieb, sah sich die Bürgerschaft gezwungen, auf alle ihre bisherigen Rechte und Freiheiten zu verzichten. Zwei Jahre später,

Das merkwürdigste Wasserbauwerk in Salzburg ist zweifellos das Kanalsystem im unterirdischen Salzburg. Schon in der ersten Hälfte des 12. Jahrhunderts wurde mit dem Bau einer Wasserversorgungsanlage begonnen, die bis auf den heutigen Tag in ganz Europa einmalig geblieben ist. Die Stadt war oftmals in politische und kirchliche Auseinandersetzungen ihrer Erzbischöfe verwickelt und musste dafür sorgen, dass in gefährlichen Zeiten die Versorgung mit Wasser gesichert blieb. Auch breitete sich das Stadtgebiet immer mehr aus. Und innerhalb dieses Gebietes gab es nicht bloß Häuser und Menschen, sondern auch Grünflächen, Wiesen, Gärten und allerlei Vieh. So baute man von der Königsee-Ache bei St. Leonhard als Abzweigung einen Kanal nordwärts zur Stadt, den heute noch in Betrieb befindlichen Almkanal. In den Jahren 1137 bis 1147 wurde von einem Werkmeister Albert ein Stollen durch den Mönchsberg getrieben, um zunächst die großen geistlichen Kommunitäten, das Salzburger Domkapitel und die Abtei St. Peter, mit Wasser zu versorgen. Beide betrieben ja bis ins 17. Jahrhundert hinein innerhalb des heutigen Altstadtbereiches große landwirtschaftliche Nutzflächen. Neben der Wasserversorgung diente der Kanal auch dem Betrieb von Mühlen. In der Folgezeit entstanden immer mehr Kanalarme, sodass heute noch insgesamt 6 Wasserrinnen unterirdisch die Altstadt durchziehen. Man erkennt sie an ihren Einmündungen in die Salzach am linken Ufer. Seitdem es eine städtische Wasserversorgung mit vorzüglichem Quellwasser gibt, hat der Almkanal mit seinem Wasser aus dem Königssee seine Bedeutung für die Trink- und Nutzwasserversorgung Salzburgs verloren. Er diente bis in unsere Zeit hinein nur mehr für den Betrieb gewerblicher Unternehmungen, wenngleich auch diese Funktion stark an Bedeutung verloren hat. Immerhin aber ist das Bauwerk an sich, Almkanal, Mönchsbergstollen und insbesondere das Kanalnetz in der Altstadt mit seinen Verzweigungen und nicht zuletzt den malerischen Einmündungen in die Salzach, ein kulturgeschichtliches Denkmal und ob seiner Einmaligkeit erhaltenswert. Stadt, Land und Bund haben daher bereits begonnen, Überlegungen anzustellen, wie man wenigstens die am besten erhaltenen Teile auch für die Zukunft erhalten könnte. Der Kampf um diese Erhaltung leidet verständlicherweise an der Tatsache, dass wir es mit einem Kulturdenkmal zu tun haben, das nur unterirdisch vorhanden ist, nur teilweise auch an der Oberfläche besichtigt werden kann und das sich deshalb als Sehenswürdigkeit nicht eignet. Dennoch ist zu hoffen, dass Denkmalschützerinnen

Jede Zeit schuf sich die ihr gemäßen Brunnen. So findet man auch in Salzburg die unterschiedlichsten Arten vertreten. In ihrer Entwicklung vom frühen Zieh- und Schöpfbrunnen über den freistehenden Säulenbrunnen und den reich gezierten barocken Monumentalbrunnen bis zum modernen Brunnen der Neuzeit spiegelt sich zugleich ein Stück Kulturgeschichte. In keiner anderen Stadt nördlich der Alpen hat das Spiel mit dem Wasser so reiche und vielfältige künstlerische Gestalt angenommen wie hier. Verliehen die Brunnen der öffentlichen Plätze ihrer Umgebung Schönheit und einen architektonischen Mittelpunkt, so feierte die Wasserbaukunst auch in den Gärten ihre Triumphe. Es ist verständlich, dass die privaten Schloss-, Park- und Gartenbesitzer je nach ihrem Vermögen den fürstlichen Vorbildern nacheiferten. Die Brunnenanlagen, die ab der Zeit des Wiederaufbaues nach dem Zweiten Weltkrieg entstanden, auch in neuen Wohnbereichen, in Stadtteilen an der Peripherie, sind sicherlich keine pompösen, monumentalen Schöpfungen. Dazu würden heute auch die Mittel fehlen, sowohl die öffentlichen wie die privaten. Aber die Künstler, die Bildhauer und Bildhauerinnen, die sich an neue Brunnenanlagen gewagt haben, sind in den meisten Fällen dem Volksempfinden sehr nahe gekommen. Auch der kindlichen Seele, wie manche Brunnenanlagen mit Tiermotiven beweisen. Der Brunnen spielt in der Dichtung eine große Rolle. Von ihm künden Märchen und Mythos, Lied und Lyrik. Nicht von ungefähr war es auch ein Dichter Salzburgs, Georg Trakl, dessen Gesang immer wieder um das Geheimnis des Brunnens kreiste. So ist auch das Gedächtnis an ihn nicht zufällig durch einen Brunnen verkörpert worden. Salzburg ist reich an Quellen, Bächen und Gewässern. Die Stadt ist wahrhaftig auch eine Stadt der Brunnen. Das Wasser, Urquell des Lebens, hat zu Hymnen inspiriert und zu Liedkompositionen, die wir im Konzertsaal hören. Es hat aber auch im einfachen Volk den Mund bewegt, oft zu ebenso einfachen wie tief bewegenden Versen. Oft findet man, was das Volk bewegt, als Inschrift auf einem alten Dorfbrunnen. Eine Inschrift wie etwa diese. So schön und einfach ist mein Leben. Geben, immer nur geben. Man könnte das Wesen des Wassers, aber auch das für den Menschen daraus abgeleitete Vorbild des Gebens, nicht einfacher und schöner ausdrücken als mit diesen wenigen Worten.

Sie hörten zwei Sendungen der Reihe Schöne Heimat zu Beginn des Fest in Hellbrunn aus dem Jahr 1977 und danach Salzburg Stadt, der Brunnen aus dem Jahr 1981. Für heute wünschen wir noch einen schönen Abend mit Radio Salzburg.

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1: Am Mikrofon Daniela Nicolai. Kärnten kann nach 20 Jahren einen Schlussstrich unter die Pleite der Hypo-Landesbank und deren Folgen ziehen. Der Bund übernimmt den Ausgleichszahlungsfonds des Landes. Im Gegenzug kann Kärnten seinen Schuldenstand um 450 Millionen Euro verringern. Birgit Rumpf-Pugelsheim.
2: Wegen der früheren Hypo-Alpe-Adria-Bank wäre Kärnten wegen hoher Haftungen fast in die Pleite gerutscht. Befreit hat sich das Land mit 1,2 Milliarden Euro und Bundeshilfe. Jetzt erwartet Kärnten noch 450 Millionen Euro aus der Verwertung der früheren Bank. Geld, das Kärnten nun dem Bund überträgt. Diesem nützt das im EU-Defizitverfahren. Im Gegenzug erlässt der Bund Kärnten Zahlungen in derselben Höhe. Auf diese Weise werde Kärnten einen Teil seines stark wachsenden Schuldenberges abbauen, verspricht die Landesregierung. Landeshauptmann Daniel Fellner, SPÖ.
3: Es ist wirklich ein großartiger Tag für Kärnten.
2: Und Vize Martin Gruber, ÖVP.
4: Diese Regierung wird der Versuchung, die 450 Millionen einfach zu verjuxen, widerstehen.
2: Schadensbegrenzung und keinen Grund zum Jubeln sehen hingegen die Oppositionsparteien FPÖ und Team Kärnten.
1: In der EU sollen Rüstungsprojekte bald schneller bewilligt werden. Parlament, Kommission und Mitgliedsländer haben sich nach monatelangen Verhandlungen darauf geeinigt, Genehmigungsverfahren zu beschleunigen, um besser auf Bedrohung, vor allem durch Russland, reagieren zu können. Maximal 102 Tage sollen die Verfahren dauern dürfen. Am Jahrestag des Amoklaufs ist in Graz der Opfer gedacht worden. Im Dom gab es heute eine interreligiöse Zeremonie. Die Gedenkfeier in der Schule war nicht öffentlich. Ein ehemaliger Schüler hatte vor genau einem Jahr 9 Schülerinnen und Schüler und eine Lehrerin getötet. Das Nova Rock, Österreichs größtes Musikfestival, steht vor der Tür. Ab morgen treten in den Pannonia Fields im Burgenland 4 Tage lang insgesamt 80 Bands auf, darunter Iron Maiden, Volbeats und The Cure. Mehr von David Baldinger.
5: 3 Bühnen, 80 Bands, volle Lautstärke. Nicht nur die Haudegen von Iron Maiden werden ihre Verstärker in den kommenden 4 Tagen beim Nova Rock bis zum Anschlag auftreten. Das Nova Rock zählt zu den größten und auch günstigsten Festivals Europas. Umgerechnet 70 Euro pro Tag zahlt man für den Festivalpass. Attraktiv auch für Fans aus dem Ausland, so Organisator Ewald Tata.
6: Wir haben zwischen 30 und fast 40% zum Beispiel Besucher aus Deutschland. Jetzt auch wieder aus Ungarn wieder mehr Besucher.
5: Aktuell gibt es noch Pässe. Das Müllpfand von 10 Euro hingegen gibt es nicht mehr. Stattdessen erhält man einen 5-Euro-Gutschein für ein volles Müllsackerl.
1: Das waren die Nachrichten. Jetzt zum Wetter.
7: Mit kräftigem Regen geht es im Großteil des Landes in die Nacht. Besonders stark regnet und gewittert es gerade im Lavantal und im Grazer Becken. Der Regenschwerpunkt wandert jetzt weiter Richtung Osten und Südosten und somit wird es auch vom Machfeld bis ins Südburgenland nass. Morgen am Donnerstag zieht der Regen schon in den frühen Morgenstunden über den Osten ab. Tagsüber wechseln dann Wolken und Sonne. Auch Regenschauer sind dabei, vor allem am Nachmittag vom Tiroler Unterland bis Oberösterreich. Außerdem ist es windig und frisch bei nur 13 bis 21 Grad. So viel zum Wetter. Von Daniels Danker.
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1: Im Studio begrüßt sie Daniela Nicolai. Geteilte Reaktionen auf die Budgetrede des Finanzministers. Die Sperre des Stiftungsvermögens der Benko-Familie ist aufgehoben worden. Und lebenslange Haft für Kindesmissbrauch, das plant die Regierung in Frankreich. Soweit einige Themen des Nachtjournals. Das Wetter morgen, wechselhaft windig und kühl. Ein Höhepunkt des Parlamentsjahres ist heute im Nationalrat über die Bühne gegangen, die Budgetrede des Finanzministers. Markus Matterbauer von der SPÖ skizzierte in seiner ungewöhnlich langen Ansprache die Sparvorgaben für die nächsten beiden Jahre. Astrid Petermann.
2: 98 Minuten dauert die Budgetrede von Markus Matterbauer. Gleich zu Beginn schwört der Finanzminister die Österreicherinnen und Österreicher aufs Sparen ein.
3: Ich werde Ihnen nichts vormachen. Die Zeiten sind ernst.
2: Mehr einnehmen und weniger ausgeben will der Finanzminister, um das Budget zu sanieren und um die Wirtschaft anzukurbeln. Gespart wird etwa bei den Pensionen, die unter der Inflation angepasst werden. Als Beispiele für sogenannte Offensivmaßnahmen nennt der Finanzminister Investitionen in Bildung und Ausbildung und die Lohnnebenkostensenkung.
3: Das ist die größte Senkung der Lohnnebenkosten, die es in Österreich je gegeben hat.
2: Die Regierung wolle nicht mehr versprechen, als sie halten könne, so der Finanzminister am Ende seiner Rede.
1: Die Reaktionen auf die Budgetrede des SPÖ-Finanzministers fallen gemischt aus. Die Regierungspartner sind zufrieden. Kritik kommt nicht nur aus der Opposition, sondern auch von Parteikollegen aus den Bundesländern. Viktoria Waldhäusl berichtet.
4: Die Reformen fehlen und das Budget werde zu langsam saniert, sagt FPÖ-Budgetsprecher Arnold Schiefer.
5: Sanierung muss schnell gehen und dann haben die Leute wieder einen Frieden. Und so wie wir es jetzt haben, wird es eine Never-Ending-Story werden.
4: Kritik kommt auch von den Grünen. Parteichefin Leonore Gewessler.
6: Es ist nichts für die Energieunabhängigkeit drin. Das ist leider kein gerechtes Budget.
4: Aber auch aus der eigenen Partei kommt Kritik. Wiens Bürgermeister Michael Ludwig von der SPÖ sagt,
7: wenn Entscheidungen auf Bundesebene getroffen werden, wie die Senkung der Lohnnebenkosten, sind auch die Auswirkungen auf Gemeinden mitzudenken und entsprechend zu kompensieren.
4: Wenig überraschend zufrieden sind die Regierungspartner, die wortgleich befinden.
8: Es ist ein großer Wurf, es ist deutlich mehr als der kleinste gemeinsame Nenner.
9: Das ist viel mehr wie der kleinste gemeinsame Nenner.
4: So Bundeskanzler Christian Stocker von der ÖVP und Außenministerin Beate Meindl-Reisinger von den NEOS.
1: Skeptisch reagieren auch die Wirtschaftsexperten von WIFO und IHS. Sie bezweifeln, dass die Einsparungsmaßnahmen reichen werden und vermissen große Strukturreformen. Schlechte Nachrichten für die Gläubiger des Pleitekonzerns Signa. Mutter und Ehefrau von Signa-Gründer Rene Benko können de facto wieder uneingeschränkt über das Vermögen der Inkbe-Stiftung verfügen. Das Liechtensteiner Oberlandesgericht hat eine einstweilige Verfügung aufgehoben. Mehr von Volker Obermeier.
10: Es geht in Summe um umgerechnet mehr als 50 Millionen Euro in Devisen, Gold und Depots. Mitte April hat das Landgericht Liechtenstein das Vermögen eingefroren nach Antrag des Innsbrucker Masseverwalters Andreas Grabenweger. Rene Benko habe sein Geld in der Stiftung in Sicherheit gebracht. Es sollten damit nun Forderungen der Gläubiger bedient werden, so die Argumentation. Das Oberlandesgericht hat die einstweilige Verfügung der ersten Instanz aufgehoben. Zwar habe die Stiftung das Geld vom insolventen Signa-Gründer erhalten, Begünstigte seien aber Familienmitglieder, eben Mutter und Ehefrau. Grabenweger muss nun die Verfahrenskosten tragen, insgesamt 345.000 Euro. Ob sich in Liechtenstein das Höchstgericht mit dem Fall beschäftigt, ist noch offen.
1: Die Familie von US-Präsident Donald Trump hat seit Beginn seiner zweiten Amtszeit mehrere Milliarden Dollar verdient in Bereichen, die durch die amerikanische Regierung reguliert werden. Das betrifft vor allem den Handel mit Kryptowährungen. ORF-Korrespondent Markus Müller aus den USA.
11: Mindestens 2,3 Milliarden US-Dollar. So hoch sind die Gewinne der Familie von Donald Trump aus verschiedenen Kryptoprojekten. Das ergibt eine Auswertung der Nachrichtenagentur Reuters. Gleichzeitig haben die Anleger in diesen Projekten, die dort wohl in Vertrauen auf den Namen des Präsidenten investiert hatten, hunderte Millionen Dollar verloren. Das Muster war dabei immer ähnlich. Die Söhne von Trump haben Kryptowährungen oder Token gegründet und in Umlauf gebracht und zu Beginn bei hohen Preisen verkauft, bevor die Kurse danach eingebrochen sind. Marktbeobachter sprechen von einem beispiellosen Interessenskonflikt, weil der Bereich von der US-Regierung reguliert wird. Sowohl das Weiße Haus als auch die Trump-Firma haben nicht auf die Anfragen von Reuters nach einer Stellungnahme reagiert.
1: Microsoft-Gründer Bill Gates hat in der Causa Epstein ausgesagt. Vor einem Ausschuss des US-Kongresses äußerte er sich zu seiner Beziehung zum verstorbenen Sexualstraftäter. Er sei von Epstein erpresst worden, sagte Gates. Es ging um außereheliche Affären. Frankreich will die Strafe für Kindesmissbrauch drastisch verschärfen. Lebenslange Haft könnte künftig darauf stehen. Anlass ist der Mord an einem 11-jährigen Mädchen. Die Polizei war Anzeigen gegen den Verdächtigen nicht nachgegangen.
12: Mit Entsetzen und Empörung reagieren Hunderte auf den Tod von Liana. In Paris vor dem Justizministerium protestiert wird auch in anderen Landesteilen. Hätte die Justiz mehr Mittel, hätte dieses Drama und viele andere verhindert werden können, sagt der Anwalt der Familie der Elfjährigen. Gegen den Verdächtigen gab es Anzeigen wegen Kindesvergewaltigung. Ohne Folgen. Premierminister Sébastien Lecornu kündigt Gesetzesverschärfungen an. Seine Regierung schlage bei Sexualverbrechen gegen Minderjährige die Erhöhung des Strafrahmens von 20 Jahren auf lebenslänglich vor. Außerdem sollen bis Mitte Juli liegengebliebene Anzeigen wegen des Verdachts auf sexuelle Gewalt gegen Kinder bearbeitet werden. Es sind 70.000 Anzeigen.
1: Aus Paris hat Cornelia Primosch berichtet. Das Wichtigste vom Sport jetzt mit Christoph Ott.
13: Tennisspielerin Anastasia Potapova setzt sich zum Auftakt der Rasensaison beim Turnier in Sertogenbosch gegen Susan Lammens durch. Österreichs Nummer 1 schlägt die niederländische Lokalmatadorin nach mehr als 2 Stunden in 3 Sätzen. Potapova dreht im 3. Satz sogar einen 1:4 Rückstand und gewinnt am Ende mit 6:7, 6:4 und 6:4. Im Achtelfinale trifft die 25-Jährige auf die Türkin Zeynep Sonmez. Im Doppel muss sich der Wiener Nil Oberleitner mit seinem tschechischen Partner bereits in der ersten Runde dem kanadischen Doppel Oshie Aliassime Shapovalov in 2 Sätzen geschlagen geben. Der italienische Top-Fußballclub AC Milan steht vor der Verpflichtung von Trainer Oliver Glasner. Der 52-jährige Oberösterreicher soll sich mit den Mailändern auf einen 2-Jahres-Vertrag geeinigt haben. Das ÖFB-Team bestreitet in diesen Augenblicken in Santa Barbara anstatt des abgesagten Testspiels gegen Guatemala das interne Trainingsmatch als letzte Generalprobe für die WM. Gespielt werden 3x20 Minuten unter Ausschluss der Öffentlichkeit. Und rechtzeitig zum morgigen WM-Eröffnungsspiel zwischen Mexiko und Südafrika stößt auch der verletzte ÖFB-Teamspieler Christoph Baumgartner heute Nacht noch zum Nationalteam und soll seine Teamkollegen zumindest moralisch vor Ort unterstützen.
1: Wir kommen noch zum Wetter.
14: Beachtliche Regenmengen waren das in den vergangenen Tagen. In Kärnten sind dabei vielerorts 70 bis 110 Liter Regen pro Quadratmeter seit gestern gefallen. Bis in die zweite Nachthälfte hinein regnet und gewittert es kräftig. Der Regenschwerpunkt hat sich mittlerweile von Unterkärnten in die südliche Steiermark verlagert. Morgen tagsüber ist es wechselhaft und windig mit etwas Sonne, Wolken und einigen Regenschauern. Die Höchstwerte nur 13 bis 21 Grad.
1: Mit den Wetteraussichten von Daniel Stanker endet dieses Nachtjournal. Daniela Nicolai sagt auf Wiederhören.
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1: Am Mikrofon Daniela Nicolai. Israels Vormarsch und die Luftschläge im Südlibanon setzen die Hisbollah unter Druck. Das israelische Militär wirft den Kämpfern der Terrormiliz vor, sich zunehmend unter die Hunderttausenden Flüchtlinge zu mischen und in christlichen Dörfern und Stadtvierteln unterzutauchen. Aus dem Südlibanon berichtet Paul Huemer.
2: Der Bürgermeister des christlichen Dorfs Magdushi hat eine Warnung von Israel erhalten. Hisbollah-Kämpfer hätten sich unter die Flüchtlinge hier gemischt.
3: Be careful, don't let anybody come from Hezbollah.
2: Magdushi sei damit Ziel für Luftschläge. Viele Bewohner fordern, die Flüchtlinge wegzuschicken. Alle hätten große Angst.
3: Our people in the village, they were very scared.
2: Hunderttausende flüchten derzeit aus den Hisbollah-Hochburgen im Süden. In Magdushi will man helfen, ohne aber selbst ins Visier zu geraten. Hier hat die Hisbollah keinen Rückhalt in der Bevölkerung. Sollte sich ein Flüchtling als Kämpfer herausstellen, würde das sofort an Israel gemeldet. Damit greift die israelische Strategie. Je weiter die Hisbollah nach Norden gedrängt wird, desto klarer wird die Linie zwischen Kämpfern und Zivilisten.
1: Papst Leo XIV. Hat am Abend eine Messe in der berühmten Basilika Sagrada Familia in Barcelona gehalten, im Beisein des spanischen Königspaares und des Regierungschefs. Im Anschluss segnete Leo den 172 Meter hohen Christusturm der Kathedrale. Dieser ist der höchste Kirchturm der Welt. Der Klimawandel verändert die österreichischen Seen. Die heimischen Fischarten reagieren darauf unterschiedlich. Einige sind bedroht, wie etwa der Seesaibling, andere profitieren. Raphael Krapscher berichtet.
4: Österreichs Seen sind in den vergangenen 4 Jahrzehnten im Schnitt 2 Grad wärmer geworden. Und das hat massive Folgen für die Tierwelt unter Wasser. Kälteliebende Fische wie der Seesaibling und die Rheinanke verlieren ihren Lebensraum. Andere Fische profitieren aber sogar, erklärt Martin Luger vom Bundesamt für Wasserwirtschaft.
5: Wer momentan zu den absoluten Gewinnern zählt, ist der Wels. Da merkt man jetzt, die Populationen wachsen ganz massiv in den Seen und der Wels ist natürlich ein Raubfisch und das hat dann natürlich auf das Gesamtökosystem See eine maßgebliche Auswirkung, wenn da jetzt ein Raubfisch so davon profitiert.
4: Solange sich die Seen weiter aufheizen, werden sich derartige Veränderungen der Ökosysteme laut Luger fortsetzen. Und das hat dann auch maßgebliche Folgen für den Tourismus und den Fischfang.
1: Vor Grönland ist die Zahl der Eisberge deutlich gestiegen. Auch das ist eine Folge des Klimawandels. Der zunehmende Strom an schwimmenden Eisbergen wird vor allem von 2 Gletschern im Nordosten der Insel gespeist. Diese haben wegen der steigenden Temperaturen an Stabilität verloren und brechen in den vergangenen Jahren deutlich schneller ab. Das waren die Nachrichten. Jetzt zum Wetter.
6: Mit kräftigem Regen geht es noch ein paar Stunden lang weiter. Dabei kann es immer noch zu kleineren Überflutungen und Murenabgängen kommen. Morgen bis kurz vor Sonnenaufgang beruhigt sich das Wetter aber wieder im Großteil des Landes. Ganz im Osten regnet es dann eventuell noch. Tagsüber zeigt sich die Sonne wieder öfter. In Summe gehen sich dabei mindestens ein paar Sonnenstunden aus. Auch ein paar dichte Wolken sind unterwegs und die bringen ab dem späten Vormittag ein paar teils gewitterige Regenschauer. Das Ganze bei nur 13 bis 21 Grad. So viel zum Wetter von Daniel Stein. Danke.
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1: Donnerstag, der 11. Juni. Im Studio ist Daniela Nicolai. Zum Auftakt seiner Budgetrede ist Finanzminister Markus Marterbauer hart mit der schwarz-grünen Vorgängerregierung ins Gericht gegangen. Danke für nichts, sagte Marterbauer wörtlich und sprach von einem desaströsen Erbe. Am Abend verteidigte er die Kritik am eigenen Koalitionspartner.
2: Von dem Budgetdefizit, das wir für heuer erwarten, ungefähr 4% am BIP, sind 3/4, 15 Milliarden Euro, Folgen von Beschlüssen der letzten Regierung. Und 1/4 von uns sozusagen verursacht. Und da sage ich wirklich, das ist ein desaströses Erbe und wir kämpfen mit dem. Wir müssen das Schritt für Schritt sanieren. Das ist meine Aufgabe, das ist nicht immer lustig. Aber ich darf schon kritisieren, dass vergangene Regierungen Fehler gemacht haben.
1: Der Finanzminister in der Zeit im Bild 2. In Belfast ist es am Abend erneut zu Krawallen gekommen. Die Polizei setzte Wasserwerfer ein, um Randalierer in der nordirischen Hauptstadt auseinanderzutreiben. Begonnen hatten die ausländerfeindlichen Ausschreitungen nach einer Messerattacke, bei der ein Mann von einem Sudanesen schwer verletzt wurde. Die sogenannten Ewigkeitschemikalien sind offenbar schädlicher als gedacht und können sich negativ auf die Fruchtbarkeit auswirken. PFAS sammeln sich in der Umwelt und im menschlichen Körper an. Aus Brüssel, Verena Sophie Meyer.
3: Einzelne Arten von Ewigkeitschemikalien sind schädlich für die Fortpflanzung. Zu dem Schluss kommt die EU-Chemikalienbehörde. Untersucht hat sie den Stoff Trifluoressigsäure, kurz TFA. Er gehört zu den sogenannten PFAS-Stoffen, besonders langlebige Chemikalien, die in der Umwelt kaum abbaubar sind. PFAS sind wasser- und fettabweisend und stecken deshalb in vielen Alltagsprodukten drin, von Regenjacken bis zu Einwegverpackungen. Weil sie so weitläufig verwendet werden, sammeln sie sich aber auch in der Umwelt an. TFA, der Stoff, von dem die EU-Behörde heute warnt, wird etwa in Unkrautvernichtungsmitteln genutzt und kann vor allem Trinkwasser dauerhaft verschmutzen, heißt es. Die Chemiebehörde übermittelt die Ergebnisse für die nächsten Schritte jetzt der EU-Kommission, der sie schon ein weitreichendes PFAS-Verbot empfohlen hat.
1: Der Schweizer Soziologe und Autor Jean Ziegler ist im Alter von 92 Jahren gestorben. Er war ein vehementer Globalisierungs- und Kapitalismuskritiker. Ein Nachruf von Bettina Prendergast.
4: Jean Ziegler ist wortgewandt und wortgewaltig. Er erinnert seine Landsleute immer wieder daran, dass sie auf der Butterseite dieser Welt leben. Er fordert, dass weiße Schweizer gegen diese kannibalische Weltordnung ankämpfen.
5: Wenn man das Glück hat, Schweizer zu sein, weiss zu sein, eine Intelligenz zu haben, Ausbildung und so weiter, dann muss man auch kämpfen, dass die kannibalische Weltordnung zerstört wird.
4: Als UNO-Sonderberichterstatter kämpft er gegen Hunger, trifft aber auch Diktaturen wie Gaddafi und Castro. Das bringt ihm heftige Kritik ein. Ziegler bleibt bis zu seinem Tod aktiv, gibt Interviews, schreibt Bücher. Er wird als Rebell und Vertreter der Armen in Erinnerung bleiben.
1: Das Kuratorium des Kunsthistorischen Museums hat der Geschäftsführung sein Vertrauen ausgesprochen. Ein Gutachten entkräftet Mobbing-Vorwürfe gegen die beiden Geschäftsführer. Petra Thalhammer-Jeschek.
6: Die Vorwürfe kamen vom Schloss Ambras in Innsbruck, einer Außenstelle des Museums. Direktorin Veronika Sandbichler erhob Mobbing- und Bossing-Vorwürfe gegen die Geschäftsführung. Mobbing ist das absichtliche Schikanieren einer Person. Beim Bossing geht das Schikanieren von Vorgesetzten aus. Die Arbeitsrechtsexpertin Siglinde Galeitner hat über 30 Beteiligte befragt und entsprechende Dokumente und E-Mails analysiert. Sie kommt zum Schluss, dass diese Vorwürfe unbegründet sind, wenngleich auch sie Kommunikationsprobleme zwischen der Geschäftsführung und Veronika Sandbichler sieht, weil es immer wieder Missverständnisse und später auch Konflikte gegeben hat. Für die Vorsitzende des Kuratoriums des Naturhistorischen Museums, Ulrike Baumgartner-Gabitzer, ist die rechtliche Aufarbeitung der Vorwürfe nun abgeschlossen und fordert die Geschäftsführung auf, künftig besser mit der Belegschaft zu kommunizieren.
1: Heute entscheidet sich, wer den ORF ab 2027 führen wird. Der Stiftungsrat wählt den künftigen Generaldirektor bzw. Generaldirektorin. 9 Kandidaten stehen zur Auswahl. Neu ist, dass die Stiftungsräte ihre Entscheidung in einem Statement begründen müssen. Zum Wetter.
7: In vielen Regionen kann es noch schütten in den nächsten Stunden, besonders im Osten. Bis zum Sonnenaufgang klingt der Regen aber großteils ab. Heute tagsüber geht es sehr windig und frisch weiter. Ähnlich wie gestern werden es maximal 13 bis 21 Grad. Dabei wechseln Sonne und Wolken und vor allem am Nachmittag gehen ein paar Regenschauer nieder, manchmal mit Blitz und Donner. Die Regenmengen bleiben aber im Vergleich zu gestern überschaubar. Vielerorts ist es dann generell trocken. So viel zum Wetter von Daniel Stanker.
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1: Mikrofon Nina Walli, es ist 1 Uhr. Skeptisch sehen Expertinnen und Experten das frisch präsentierte Doppelbudget 2027-2028. Bezweifelt wird vor allem, dass die geplanten Sparmaßnahmen im Budget reichen werden. Und es werden überfällige Reformen vermisst, berichtet Viktoria Waldecker.
2: Es sei gut, dass sich die Regierung auf ein Doppelbudget geeinigt habe, meint Fiskalratspräsident Christoph Bardelt. Aber ihm fehlen darin langfristige Reformen.
3: Es gibt eine einzige Maßnahme drinnen, die ich als Strukturänderung ansehen würde, nämlich die Reduktion der Lohnnebenkosten.
2: Ähnlich sieht das Ökonomin Monika Köppel-Turina. Gerade bei den Pensionen habe die Regierung zu wenig gemacht und spiele damit auf Zeit.
4: Die werden im Jahr 2031 der Bundeszuschuss noch um 10 Milliarden steigen. Dann ist es diese Regierung aber nicht mehr an der Macht.
2: Die Experten drängen einmal mehr auf Reformen, von den Pensionen bis zur Gesundheit. Ansonsten werde es in Zukunft immer schwieriger, Budgets zu erstellen.
1: Die USA haben nach eigenen Angaben vor kurzem erneut Ziele im Iran angegriffen. Iranische Staatsmedien melden Explosionen an der Südküste. Es handle sich um Schläge zur Selbstverteidigung, so die US-Armee. Präsident Donald Trump hatte zuvor weitere harte Angriffe auf den Iran angekündigt. Ein deutscher Wanderer hat die vergangene Nacht bei Schnee und Kälte in den Allgäuer Alpen in Tirol verbringen müssen. Der 44-Jährige war während seiner Wanderung über eine steile Flanke abgestürzt. Gefunden wurde der Mann schließlich schwer verletzt auf einem Schneefeld in mehr als 2000 Metern Seehöhe. Er wurde mit dem Notarzthubschrauber nach Deutschland geflogen. Bei der Fußball-WM wird in vielen Firmen und Betrieben traditionell mit einem Tippspiel unter Kollegen mitgefiebert. Das ist rechtlich grundsätzlich möglich, solange es ohne Zwang und bei kleinen Einsätzen bleibt. Christian Panni mit Einzelheiten.
5: Nur kleine Einsätze, freiwillige Teilnahme und arbeitsverträglich. So sind Tippspiele unter Kolleginnen und Kollegen grundsätzlich möglich. Problematisch kann es aber werden, wenn richtig hohe Summen im Spiel sind oder wenn das Tippspiel zulasten der Arbeitszeit oder der Arbeitsleistung geht. Auch wollen manche Firmen nicht, dass für solche Spiele Firmenhandys oder die Firmen-E-Mail benutzt wird. Das muss man zuvor abklären. Rechtlich gelten Tippspiele in Österreich übrigens als Sportwetten. Überall sonst in der EU werden sie als Glücksspiel viel strenger geregelt.
1: Und jetzt zum Wetter und zur Nathalie Auer.
6: Noch regnet es im Osten. In den nächsten Stunden klingt dann aber auch hier der Regen ab. Tagsüber warten uns dann einige Wolken und Sonnenschein. Die meisten Sonnenstunden gehen sich dabei von Osttirol über die südliche Steiermark und über das Burgenland bis ins Weinviertel aus. Auch ein paar Regenschauer können auftauchen und stellenweise kann es blitzen und donnern. Es wird windig heute und die Temperaturen schaffen maximal 13 bis 21 Grad. Morgen habt ihr es dann meist bewölkt und vor allem am Nachmittag gibt es vom Tiroler Unterland ostwärts ein paar Schauer.
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1: Am Mikrofon Nina Walli, es ist 2 Uhr. In seiner Budgetrede hat Finanzminister Markus Marterbauer von der SPÖ von einem desaströsen Erbe der schwarz-grünen Vorgängerregierung gesprochen. Am Abend in der Zeit im Bild 2 verteidigt